0: schon angekündigt, ohne ein genaues Datum zu nennen.
1: Wir können das. Wir haben mehr Minenräumboote, Minenjagdboote als viele andere Nationen. Wir sind in diesem Bereich wirklich Anlehnungs- und Vertrauenspartner für die NATO-Alliierten. Wir sind sehr spezialisiert auf das Räumen von Minen und haben diese Fähigkeit angeboten, dann einzusetzen, wenn die Bedingungen erfüllt sind.
0: Das bedeutet, die Bundesmarine muss ein entsprechendes Mandat vom Bundestag erhalten. Außerdem müsse der Einsatz mit der UNO abgestimmt sein. Und die wichtigste Voraussetzung ist laut Pistorius, dass der Krieg zwischen den USA und dem Iran beendet ist. Unterdessen wollen die USA nach Angaben von Präsident Trump heute Morgen damit beginnen, Schiffe, die in der Straße von Hormuz festsitzen, zu befreien. Trump zufolge haben Länder aus der ganzen Welt angefragt, ob die Vereinigten Staaten helfen könnten. Er habe ihnen mitgeteilt, dass sich die USA bemühen werden, die Schiffe und Besatzungen sicher aus der Meerenge herauszuholen. Es gehe um Schiffe aus Ländern, die nicht in den aktuellen Nahostkonflikt verwickelt seien. Die Ministerpräsidentin von Mecklenburg-Vorpommern, Schwesig, hat Bundeskanzler Merz aufgefordert, alle an einen Tisch zu holen, um die aktuellen Probleme zu lösen. Dazu gehörten nicht nur die Bundesminister, sondern auch die Ministerpräsidenten, die Sozialpartner, Unternehmer und Gewerkschaften, sagte sie im ZDF. Viele Menschen machten sich derzeit große Sorgen. Die Bürger würden die notwendigen Reformen aber schon mittragen, wenn man sie abhole. Schwesig sagte weiter, sie erwarte, dass sich jetzt alle zusammenraufen. Inter Mailand ist zum 21. Mal italienischer Fußballmeister. 3 Tage vor Saisonende machte das Team den Titel mit einem Sieg über Parma Calcio klar. Die Treffer gegen Parma erzielten der Ex-Gladbacher Markus Thuram und der frühere Dortmunder Henrik Mkhitaryan. Inter hat noch die Chance aufs Double. Das Pokalfinale gegen Lazio Rom findet am 13. Mai statt. In der Champions League ist das Team dagegen überraschend in der Playoff-Runde fürs Achtelfinale ausgeschieden. Das Wetter für Deutschland. In der Nacht im Norden und Nordwesten viele Wolken, örtlich Schauer und Gewitter. Sonst teils wolkig, teils locker bewölkt und nur vereinzelt Schauer. Tiefstwerte 14 bis 7 Grad. Am Tag im Südosten freundlich und meist trocken, sonst wechselnd bewölkt und gebietsweise Schauer und Gewitter. Maximal 13 bis 25 Grad. Morgen ganz im Norden und Süden zunächst sonnig, sonst bewölkt und teils kräftige Gewitter. 2.03 Uhr.
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3: A8 Pirmasens Richtung Saarlouis. Zwischen Dreieck Friedrichsthal und Merchweiler Behinderungen an einer Baustelle. Dauer bis Ende 2026. A8 Pirmasens Richtung Saarlouis. Zwischen Neunkirchen Wellesweiler und Neunkirchen Behinderungen wegen Brückenarbeiten. Dauer bis 30. Juni. Geblitzt wird unter anderem in Neunkirchen in der Schlossstraße, am Ortsausgang Tükismühle Richtung Gonnesweiler und in Bübingen in der Sargemünderstraße.
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5: Mit Dennis Tienert, hallo Deutschland, hallo Welt. Nachdem ihr Deutschland Dart ja direkt in der ersten Spielrunde geknackt habt, obwohl ich dafür immer eine Stunde einplane, schreibt Marc aus Wilhelmshaven hier gerade an die 0722211. Moin Dennis, wenn Deutschland Dart so schnell gelöst ist, schiebt doch den Popnacht-Bürgermeister dazwischen oder 2 Hörer, 3 Gedanken. Okay Leute, wir machen schnelles Voting. Mit was wollen wir jetzt weitermachen? Einer neuen Runde Popnacht-Bürgermeister? 2 Hörer, 3 Gedanken oder Schnipseljagd? Schick das kurz mal rüber hier an die 0722 1 20 11.
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0: Okay, das Voting ist entschieden. Die meisten Stimmen gab es für den Popnacht-Bürgermeister. Ja, da haben sehr viele Leute geschrieben hier. Dean, Thorsten, der Dirk, der Bakerman, Danny, Lars aus Dorsten. Alle wollen sie den Bürgermeister spielen. Unter anderem auch Marc aus Wilhelmshaven. Hallo Marc.
1: Ja, hallo Dennis.
0: Du hast dich auch dafür stark gemacht und schreibst hier Votum Popnacht-Bürgermeister, der ich sein möchte.
1: Ja, das ist richtig.
0: Geht ja gar nicht mehr. Du bist ja jetzt verbrannt, Marc. Ich habe doch vorhin, also eben gerade schon nach den Nachrichten gesagt, Marc aus Wilhelmshaven, wie wollen wir das denn machen? Ja.
1: Genau, das wird natürlich jetzt schwierig. Dann würde ich sagen, gebe ich den Titel einfach weiter.
0: Gibst du einfach weiter. Aber suchen wir jemand anderen. Aber du kannst mir ja mal sagen, warum du den so gut findest, den Bürgermeister. Warum du dafür gestimmt hast.
1: Genau, ich hatte letzte Woche schon dir geschrieben, dass ich Deutschland da ein bisschen kompliziert finde. Und du sagtest, Bürgermeister wird mehr nachgefragt. Ich hatte dich ich glaube sogar gebeten, eine Umfrage zu machen, welche deiner Rubriken am beliebtesten sind. Du erinnerst dich bestimmt, du hast mir auch noch geantwortet.
0: Ja, aber die Nächte sind ja lang. Das heißt, ich kann mich ja nicht auf eine Sache oder auf zwei festlegen. Wenn die Nächte so fünf Stunden sind, dann brauche ich ja auch ein paar Rubriken. Und gerade am Wochenende mit den 6 Stunden, ne, da brauchen wir auch ein bisschen mehr. Aber wir sind da eigentlich ganz gut aufgestellt und ich kann nicht ganz nachvollziehen, warum du sagst, Deutschland-Staat ist zu kompliziert. Wir haben es ja gerade innerhalb von einer Spielrunde gelöst. So kompliziert kann es nicht sein.
1: Ja. Nein, ging auch schon mal lange, aber ich finde das total klasse.
0: Okay.
1: Aber ich finde alle deine Spiele super.
0: Ach, guck mal, das ist doch schön. Das wollte ich doch hören, Marc. Dankeschön. So, jetzt spielen wir also, weil ihr es unbedingt wollt, den Popnacht-Bürgermeister. Und jetzt brauchen wir dafür wieder einen Menschen aus Deutschland oder gerne auch woanders auf diesem Planeten. Also es gibt ja auch viele, die uns im Ausland gerade zuhören. Es ist alles erlaubt, die ganze Welt. Meldet euch an der 0722211, stellt euch zur Verfügung und sagt nicht, wie Marc, aus welchem Ort ihr kommt. Denn das soll ja Deutschland und der Rest der Welt rausfinden mit geschickten Fragen. Ja, Marc. Ich danke dir erstmal soweit, dass du dich dafür stark gemacht hast und dass du vor allem dabei bist. Und vielleicht haben wir dich ja gleich als Rater und Tippgeber oder so im Spiel.
1: Alles klar. Ja? Ich habe einen Fehler gemacht. Ich muss ja aber meinen Ort schreiben, weil es musst du ja wissen.
0: Ja, theoretisch schon. Das stimmt schon. Vielleicht klappt es irgendwann anders mal. Wir vergessen dich jetzt erstmal wieder ein paar Monate und dann starten wir vielleicht nochmal neu mit dir, okay?
1: Alles klar, super, Dennis.
0: Mach's gut.
1: Danke dir.
0: Also. Bis dann. Ihr da draußen, ruft an für euren Ort 0722211, wenn ihr euch als Bürgermeister für euren Ort zur Verfügung stellen wollt, weil wir lernen auf diese Art und Weise auch wieder tolle Ecken von diesem Land kennen und das macht eine Menge Spaß. 0722211.

0: Ladies and Gentlemen, ich stelle vor unseren heutigen Popnacht-Bürgermeister Alois aus. Wissen wir noch nicht. Guten Morgen.
1: Guten Morgen.
0: Alois, du bist gerade quasi aus dem Bett gefallen. Kann man das so sagen?
1: Kann man so sagen.
0: Ja, ja, eigentlich schon geschlafen, aber dann wach geworden, weil du bist ein bisschen krank, hast du gerade erzählt. Husten, wir wünschen natürlich gute Besserung. Ne? Ja. Und dann hast du natürlich aber das einzig Richtige gemacht. Du hast dein Radio angeschaltet und hast genau in diesem Moment den Aufruf mitbekommen zum Popnacht-Bürgermeister. Deswegen habe ich mich dir direkt geknallt. Du kommst aus einem Ort, den wir jetzt noch nicht kennen werden. Du bist der wichtigste Repräsentant dieses Ortes heute Nacht, weil der richtige Bürgermeister schläft ja. Deswegen trägst du den Titel Nachtbürgermeister ganz offiziell. Und der Rest von Deutschland muss jetzt rausfinden, aus welchem Ort du denn kommst. Mit geschickten Fragen. Ne? Und die sammeln wir jetzt ein, die Fragen. Also Leute, wenn ihr jetzt Fragen an Alois habt, wir haben jetzt natürlich noch nicht so viel verraten. Es gibt auch nicht wirklich viel zu verraten. Oder kannst du noch ein paar Hinweise geben? Jetzt schon vielleicht? Nee, ne? Alois, das wollen wir ja nicht.
1: Wir warten auf die Fragen.
0: Genau, wir warten auf die Fragen. Alois hat das Spiel total verstanden. Lässt sich auch nicht aus der Reserve locken. Also, ihr stellt jetzt Fragen an Alois, die ihr gerne rüberschickt, jetzt an die 072212011, um Hinweise rauszukriegen von Alois, aus welchem Ort er denn kommen könnte. Fünf von diesen Fragen, die ihr schickt jetzt innerhalb der nächsten Viertelstunde, ziehe ich blind raus hier aus dem Postfach. Stell die Alois live im Radio und dann bekommt ihr quasi mit den Antworten fünf Hinweise auf dem Ort.

0: Ort. Und danach habt ihr 2 Songs Zeit, rauszufinden, aus welchem Ort er kommt. Schafft das einer von euch, dann bekommt er oder sie eben das Popnacht-Goodie. Schafft es keiner rauszufinden, aus welchem Ort der Alois kommt, bekommt er das Goodie. Und ist natürlich dann auch wichtigster Repräsentant. Das heißt, du musst dann auch ein bisschen Werbung machen für deinen Ort, Alois, ne? Kannst du schon mal überlegen, was du da so Tolles erzählst, warum es da so schön ist. Ja? Aber nicht einschlafen jetzt am Telefon, du bist so still.
1: Ja, nein.
0: Nein, okay. Du bist hellwach, okay. Ich sorge noch ein bisschen dafür. Also Leute, wir brauchen ganz viele Fragen. 07 221 2011 und sind gleich wieder da mit Alois.

0: 2.32 Uhr ist es.
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2: Heute kommt neben dichten Wolken hin und wieder die Sonne durch. Dazu fällt in der ersten Tageshälfte etwas Regen. Die Höchstwerte liegen bei 16 bis 19 Grad. Der Wind weht schwach. Am Dienstag wird es unbeständig mit kompakten Wolken und oft länger andauernden und mitunter gewittrigen Regenfällen. Die Höchstwerte liegen zwischen 14 und 18 Grad.
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3: A8 Pirmasens Richtung Saarlouis. Zwischen Dreieck Friedrichsthal und Merchweiler Behinderungen an einer Baustelle. Dauer bis Ende 2026. Geblitzt wird unter anderem in Neunkirchen in der Schlossstraße, am Ortsausgang Tükismühle Richtung Gonnesweiler und in Bübingen in der Sargemünderstraße.
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1: Ja, ja. Schon den Knopf hier gedrückt. Falscher Knopf. Wir sind immer noch mit Alois hier unterwegs, um 2.40 Uhr in der Popnacht. Guten Morgen nochmal, Alois.
2: Einen wunderschönen guten Morgen.
1: Unser Popnacht-Bürgermeister hier, der euch jetzt Rede und Antwort steht. Ihr habt die letzten paar Songs hier Fragen geschickt an ihn, um Hinweise zu entlocken, aus welchem Ort er kommt. Und jetzt läuft es wie immer. Ich habe 5 dieser Fragen ausgewählt, die sind jetzt hier vor mir und die wird der Alois jetzt nacheinander beantworten und euch Hinweise geben auf seinen Ort. Deswegen ganz genau zuhören. Nach diesen 5 Antworten ist das euer Arbeitsgerät. Da müsst ihr dann rausfinden, welcher Ort das ist. Alois, erste Frage kommt hier von Frank. Er fragt, hat die Stadt eine Mannschaft in der ersten Fußball-Bundesliga der Männer?
2: Leider nein.
1: Leider nein. Okay. Dann haben wir hier eine Sprachnachricht.
0: Ja, wenn der Alois ein lokales Bier trinken tät, wie hieß es denn dann?
1: Oh.
2: Das lokale Bier ist ohne Schleichwerbung das Bitburger Pilz.
1: Bitburger Pilz, okay. Es gibt natürlich auch noch andere Biere, ne? Krombacher, Becks, Warsteiner, Paulaner, Heineken und so weiter. Aber bei dir in der Ecke trinkt man Bitburger. Okay. Haben wir auch. Was haben wir denn noch für Fragen hier? Bakerman, liegt der Ort an einem Fluss oder See? Und wenn ja, an welchem? Also einfach ein Gewässer bei euch.
2: Also es ist tatsächlich ein Gewässer, kein Fluss, sondern ein See. Aha. Und das ist der Jungferweiher.
1: Der was?
2: Der Jungferweiher.
1: Jungferweiher. Mhm. Okay, auch das ist notiert. Dann haben wir hier den Volker aus Köln, der fragt hier, wie sieht denn euer Stadtwappen aus?
2: Unser Stadtwappen hat eine Burg.
1: Ja.
2: Und so eine mittelalterliche Kampfwaffe.
1: Ne, ja, kann man die genau beschreiben?
2: Das ist eine sogenannte Helobarde. Mhm. Damit kann man schlagen und stoßen.
1: Okay, und vielleicht noch Farben sagen?
2: Och, das ist so deutschlandweit. Also ist das Schwarz drin, das Rot drin und das Gold drin.
1: Okay. Und dann letzte Frage von Sven aus Berlin. Der möchte wissen, in welchem Bundesland liegt deine Stadt?
3: Wir sind in einem wunderschönen Rheinland-Pfalz und da ist nur Mainz die Bundesligamannschaft.
1: Ja. Das hätte aber auch vorher schon klar sein können. Alles klar, dann geht's jetzt weiter mit euch. Ihr habt jetzt 2 Songs Zeit, mit diesen Hinweisen rauszufinden, aus welchem Ort er kommt. Leonie und Bryan Adams. Auf geht's, 07221 2011.

0: Und Alois, was glaubst du? Meinst du, das kriegt jetzt jemand raus?
1: Ja, ich glaube schon, dass Laura das weiß.
0: Echt? Wieso bist du da so sicher, dass das...
1: Jungferweiher, Brok und Bitburger. Und wenn man das so ein bisschen in eine KI reingibt, dann spuckt das wahrscheinlich schon eine kleine Auswahl.
0: Meinst du?
1: Und wahrscheinlich kennt Laura Ulmen oder so.
0: Ja, du hast jetzt schon gesagt, dass Laura in der Leitung ist. Laura aus Ilsfeld ist hier am Telefon. Hallo?
2: Hallo.
0: Du bist mit deinem Freund gerade in Urlaub unterwegs, ne? Ihr fahrt schön an den Comer See. Ich habe mir gerade einfach nur, um mich selber zu kasteien und ein bisschen neidisch zu sein, mal so Comersee gegoogelt und mir die Bilder angeschaut. Das ist ja traumhaft. Habt ihr da irgendwo so ein Luxushotel, in dem ihr da nächtigt, oder macht ihr da Camping?
2: Nee, wir machen sowas wie Camping. Wir fahren mit unserem Auto rum und dann schlafen wir halt im Auto.
0: Wirklich? Im Auto? Was ist das denn für ein Auto? Ist das ausgebaut irgendwie, sodass man da wirklich liegen kann, oder schlaft ihr da in den Sitzen?
2: Nee, nicht so halb. Das ist so ein, wie so ein, es ist so ein Berlingo-Bus.
0: Aha.
2: Und das ist 9 Sitze und die hintere Reihen kann man umklappen und dann haben wir da eine Luftmatratze drin.
0: Aber geil. Und dann fahrt ihr einmal um den See rum sozusagen.
2: Ja, wir waren jetzt schon, also wir waren schon in Österreich, in der Schweiz, dann kommt wieder Italien. Also wir machen so einen richtigen Rundtrip.
0: Schön. Dann wünschen wir euch da bestes Wetter und dass ihr vielleicht auch mal noch in den See könnt. Ich weiß nicht, wie kalt das Wasser da ist. Möglicherweise ist es noch ein bisschen zu kalt, aber ihr werdet dort eine gute Zeit haben, Laura. Und vielleicht werdet ihr mit dem Popnacht-Goodie begleitet, denn du hast ja jetzt nach den Hinweisen, die der Alois gegeben hat, eine Idee auf den Ort, aus dem er kommt. Was war für dich da der entscheidende Hinweis?
2: Also vor allem der Weiher und irgendwie das Bitburger.
0: Ja, weil, was tippst du?
2: Also ich habe Ulmen getippt.
0: Ulmen in der Eifel, Alois. Ist das richtig?
1: Ja, super, Laura. Ja.
0: Das ist vollkommen richtig. Herzlichen Glückwunsch. Das Goodie geht an euch. Wieso kennst du dich da so aus, Laura?
2: Meine Oma kommt aus der Gegend. Und die haben wir als Kind auch besucht. Und auch das Wappen, wie das beschrieben wurde, das irgendwie, das hat was in meinem Kopf so... Da hat es Klick gemacht.
0: Ja, und kannst du dich an Ulmen irgendwas noch erinnern, außer das Wappen und so? Also wenn du Oma mal besucht hast, da vielleicht?
2: Eigentlich, also nicht wirklich an ein Restaurant, dass mein Opa da immer Bitburger getrunken hat.
0: Okay, ja, dann ist das jetzt der Job von Alois. Alois, du musst jetzt als Popnacht-Bürgermeister ein bisschen Werbung machen für Ulmen in der Eifel, damit wir da alle unseren nächsten Städtetrip hinplanen. Was ist da so toll? Was ist das Besondere an Ulmen?
1: Ach, das ist doch super für Laura. Also Ulmen, da kommt sie natürlich auch mit ihrem Berlingo und ihrem Freund mal gern hier hin, weil wir haben auch tatsächlich so einen Campingplatz, wo man im Bus stehen kann, also ganz legal. Und wir haben 2 Mare, also einmal den Jungferweiher, das ist auch ein Mar. Das sind die ältesten Vulkanseen, die es in Europa gibt.
0: Ja.
1: Und sind schön, die Burgruine ist schön, wir haben eine mittelalterliche Burg, aber ganz neu haben wir natürlich auch noch den Römerstollen, der ist sogar im Weltkulturerbe gelistet, so irgendwie mit Acapulco und so weiter.
0: Das ist der Römerstollen.
1: Der Römerstollen ist natürlich, hat wenig mit den Römern zu tun, sondern ist irgendwann im Mittelalter gegraben worden von den Menschen hier. Mhm. Und die Besonderheit ist, dass da 2 Erdzeitalter aufeinander stoßen. Also die Mare sind Vulkanexplosionen gewesen, Gasexplosionen, und da hat es mal heftig gescheppert, so vor 10.000 Jahren. Ja. Das Ulmen hat auch das jüngste Mar. Also ist wunderschön, viel Natur, viel Grün, freundliche Leute. Ja. Also da muss man hin. Insbesondere im Sommer.
0: Das klingt doch gut. Du wirst ein guter Bürgermeister, Alois. Wenn das irgendwann mal, wenn du nicht mal Arzt sein willst, dann wirst du Bürgermeister bei euch.
1: Vielleicht.
0: Ja. Schauen wir mal. Hey, ihr beiden. Normalerweise ist ja immer so, dass in der Finalrunde 3 Leute noch extra in der Leitung sind, aber weil heute eigentlich, es gab keinen anderen Tipp, es waren nur Ulm, alle hatten es sofort rausgefunden. Deswegen, Laura, dir nochmal herzlichen Glückwunsch. Dich hat das Los erwischt und kommt gut in den Urlaub und vor allem wieder gut zurück. Ja, liebe Grüße nach Ulmen und ins Auto.
1: Wunderbar, danke. Tschüss.

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1: Um 3 Uhr mit Heike Lüttich. Der Iran hat die USA davor gewarnt, sich in der Straße von Hormuz in die neuen Seeverkehrsregelungen einzumischen. Der Vorsitzende des Nationalen Sicherheitsausschusses, Azizi, schrieb auf X, der angekündigte Geleitschutz für festsitzende Handelsschiffe würde als Verstoß gegen die Waffenruhe angesehen. US-Präsident Trump hatte erklärt, die US-Marine werde heute Morgen damit beginnen, Schiffe aus nicht in den Krieg verwickelten Ländern sicher aus der Meerenge zu begleiten. Am Nachmittag startet ein deutsches Minensuchboot von Kiel aus ins Mittelmeer. Mit dieser sogenannten Vorausstationierung will die Bundeswehr sicherstellen, dass das Schiff schnell an der Straße von Hormuz sein kann, um sich dort an der Minensuche zu beteiligen. Verteidigungsminister Pistorius betonte, die Bundesmarine sei auf diese Aufgabe spezialisiert. Allerdings muss zunächst der Krieg zwischen dem Iran und den USA beendet sein. Außerdem braucht die Bundesmarine ein Mandat des Bundestags für den Einsatz. Und die UNO muss ihm zustimmen. Bei einem mutmaßlichen Ausbruch von Hunter-Viren sind auf einem niederländischen Kreuzfahrtschiff 3 Passagiere gestorben. 3 weitere Gäste sind laut Behörden erkrankt. Einer von ihnen liegt mittlerweile in Südafrika auf der Intensivstation. Die Weltgesundheitsorganisation hat bisher bei einem der 6 Betroffenen das Hunter-Virus nachgewiesen. Das Schiff war auf dem Weg von Argentinien nach Kap Verde. Die dortigen Behörden erlauben bisher nicht, dass pflegebedürftige Passagiere von Bord gehen. Der italienische Formel-1-Pilot Kimi Antonelli hat den Großen Preis von Miami im Mercedes gewonnen. Die früheren Weltmeister Max Verstappen und Lewis Hamilton landeten nach Zeitstrafen auf den Rängen 5 und 6. Der amtierende Weltmeister Lando Norris wurde 2. Jens Gideon.
2: Mercedes ist weiter der Maßstab in der Formel 1. Kimi Antonelli baut mit seinem 3. Sieg in Folge die Führung in der WM deutlich aus. Der 19-Jährige hat aber neue Konkurrenz. In der Gesamtwertung liegt Titelverteidiger Lando Norris als 4. zwar noch deutliche 49 Punkte zurück, aber in Miami hat der McLaren-Pilot mit dem Sieg im Sprint und Platz 2 im Hauptrennen, sehr knapp hinter Antonelli, seine Konkurrenzfähigkeit unter Beweis gestellt. Teamkollege Oscar Piastri wurde 3.
1: Das Wetter für Deutschland. In der Nacht im Norden und Nordwesten viele Wolken, örtlich Schauer und Gewitter. Sonst teils wolkig, teils locker bewölkt und nur vereinzelt Schauer. Tiefstwerte zwischen 14 und 7 Grad. Am Tag im Südosten freundlich und meist trocken, sonst wechselnd bewölkt und gebietsweise Schauer und Gewitter. Maximal 13 bis 25 Grad. Morgen im ganzen Norden und Süden zunächst sonnig, sonst bewölkt und teils kräftige Gewitter. 3.03 Uhr.
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4: Vorsicht bitte auf der A1 Köln-Koblenz Richtung Trier. Zwischen Salmtal und Dreieck Moseltal ist ein Fahrradfahrer unterwegs. A8 Pirmasens Richtung Saarlouis. Zwischen Dreieck Friedrichsthal und Merchweiler Behinderungen an einer Baustelle. Dauer bis Ende 2026. Geblitzt wird unter anderem in Neunkirchen in der Schlossstraße. Am Ortsausgang Tükismühle Richtung Gonnesweiler. Und in Bübingen in der Sargemünder Straße.
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5: Mit Dennis Thienhardt. Hallo Deutschland, hallo Welt. Und es schlägt wieder voll ein. Das böse, tiefe, dunkle 3-Uhr-Loch. Die Schultern hängen, die Augen zombie-rot. Wir gähnen mit uns selbst um die Wette. Bevor der Kopf aber nach vorne kippt, retten wir uns da ganz schnell wieder raus mit den 3 Songs zum Wachbleiben. Euren 3 nach 3. Jeder von euch wünscht sich jetzt wieder einen Song dafür, den ihr gerne jetzt haben wollt. Also ihr wisst ja wohl am besten, was ihr gerade braucht zum Wachbleiben. 2 Regeln gibt es wie immer nur. Der Song, den ihr vorschlagt, der darf nicht schon gelaufen sein und er muss in unserer Datenbank drin sein. Ansonsten ist alles erlaubt. Eure Vorschläge für die 3 nach 3 jetzt per WhatsApp oder Signal an die 07221 2011.
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Wir halten dagegen in der totesten Stunde der Nacht. Im tiefen, dunklen 3-Uhr-Loch mit euren 3 nach 3 halten wir uns wach. Drei Songs, die ihr entscheidet. Ich habe für die nächsten drei Songs die Playlist freigeräumt. Ihr habt die letzten drei Songs hier Vorschläge geschickt. Ich mache jetzt auf Stopp. Alles, was jetzt reinkommt, wird nicht mehr berücksichtigt. Und ich mache es wie immer. Ich mache die Augen zu, scroll durchs Postfach, ein paar Mal hoch und runter, bleibt mit der Maus irgendwo hängen. Und das ist dann die Auswahl. Ne? Also wirklich reiner Zufall. Und wenn nicht gezogen wird, nicht traurig sein. Wir treffen uns hier morgen Nacht wieder und dann machen wir wieder die 3 nach 3. Also, erster Song kommt vor. Jetzt kommen wir 1, 2, 3, 4, 5 mal runter und 1, 2 mal wieder hoch. Und landen auf dem Björn aus Hannover. Guten Morgen. Mein Liederwunsch ist Out of the Dark von Falco. Okay, haben wir eingeloggt. Song Nummer 2 kommt von Absender Super Mario. Mario aus Thailand. Verwandtschaftstreffen von Rian. Würde ich gerne hören. Okay, das wird lustig. Alles klar, so. Und dann Song Nummer 3. Ein Finale brauchen wir noch. Das kommt von

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Auch Songs fürs Herz können wir halten. Boyzone in den Ring geworfen von Doro aus Bad Honnef. Glück gehabt, der wurde gezogen per Zufall, genauso wie Rian und Verwandtschaftstreffen, Vorschlag von Popnachthörer Mario und ganz am Anfang Falco, Out of the Dark von Björn aus Hannover. Das waren eure 3 nach 3 heute, 3 Songs, die ich euch schenke hier, wenn wir uns treffen in der Nacht, für alle Bedürfnisse in der totesten Stunde der Nacht. Machen wir morgen wieder, das heißt, alle, die nicht rangekommen sind, morgen einfach nochmal schicken, 3 nach 3 hier in der Popnacht.

0: 3:29 Uhr.
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2: Heute kommt neben dichten Wolken hin und wieder die Sonne durch. Dazu fällt in der ersten Tageshälfte etwas Regen. Die Höchstwerte liegen bei 16 bis 19 Grad. Am wärmsten wird es in den Flussniederungen. Der Wind weht schwach aus vorwiegend Süd bis Südwest. Am Dienstag wird es unbeständig mit kompakten Wolken und oft länger andauernden und mitunter gewittrigen Regenfällen. Die Höchstwerte liegen zwischen 14 und 18 Grad.
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3: A8 Pirmasens Richtung Saarlouis. Zwischen Dreieck Friedrichsthal und Merchweiler Behinderungen an einer Baustelle. Dauer bis Ende 2026. Geblitzt wird unter anderem in Neunkirchen in der Schlossstraße, am Ortsausknack Tükismühle Richtung Gonnesweiler und in Bübingen in der Sargemünderstraße.
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0: Hi, hier ist die Popnacht. Um 3.41 Uhr. Seid ihr Saunagänger? Ich kann damit nichts anfangen. Ich bin so hitzeempfindlich. Ich habe es mal probiert. Ich habe es aber überhaupt nicht lange ausgehalten. Diese heiße Luft allein kann ich schon nicht atmen. Ich denke immer, ich kriege keine Luft mehr. Und ich mag auch keinen Schweiß auf der Haut. Das ist auch der Grund, warum ich keinen Sport machen kann, leider. So, und nach dieser Geschichte hier von Comedian Mirja Böß habe ich noch weniger Bock auf Sauna. Gehört ja neben Markus Krebs, Kristall, Happy Birthday übrigens, Michael Mittermeier und Paul Panzer zum Ensemble die besten Comedians Deutschlands. Die sind ab Dezember wieder unterwegs, unter anderem in Berlin, Hamburg, Düsseldorf und Stuttgart und erzählen da solche Sachen.
1: Dann hat mein Freund gesagt, nee, zu Weihnachten gibt's mal was ohne die Kinder. Da machen wir was ganz allein zu zweit. Da waren wir in so einer Wellness-Oase, die hieß Oase der Besinnlichkeit. Da waren wir. Und dann gehst du da rein und du zahlst 25 Euro pro Person, pro halbe Stunde und pro Atemzug, weil du auch ganz allein, du hast die ganze Oase der Besinnlichkeit ganz für dich alleine. Du sitzt da ganz alleine. Sitzt du dann da in der Sauna zu zweit alleine? Sitzt du da dann? Und das ist das größte Problem, was du hast, wenn du zu zweit allein in der Sauna bist, ist, dass du zu zweit allein. Kinder sind bei Oma, ne? Jo. Ah, da fällt mir ein, morgen muss braune Tonne raus. Ah, so, nix, da ging nix mehr. Ja? Und dann ist völlige Scheiße. Du bist alleine zu zweit in der Sauna nackt. Du hast ja, da fiel mir auf einmal ein, Moment mal, wir sind zu zweit alleine in der Sauna, wir haben nichts an. Du kannst doch diese eine, da gibt es doch diese eine Sache. Da kannst du dich doch allen Regeln der Kunst gemeinsam inbrünstig zusammen ekeln. Weil kurz bevor du die eine Sache verrichten willst, fällt dir auf, Moment mal, die ganzen anderen, die vorher schon alleine zu zweit nackt auf derselben Bank waren, haben das eventuell ja schon erledigt, ne? Da setzt du dich einmal falsch hin, da hast du einen Braten in der Röhre, mein Freund.
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0: Gut, dass wir gerade eure 3 nach 3 hatten. Ihr seid alle wach. Habt die Augen auf, so wie der Frank aus Aschaffenburg. Hallo, Frank.
1: Moin. Guten Morgen.
0: Bist du mit dem LKW auf der A81 unterwegs und irgendwo klemmt's gerade. Würzburg Richtung Stuttgart, hast du gesagt, ne?
1: Ja, und zwar folgendes. Zwischen dem Parkplatz Gerchtheimer Grund und der Raststätte Ob der Tauber befindet sich ein unbeleuchteter Roller mit jemandem unterwegs, der wo eigentlich hier gar nicht hingehört.
0: Okay.
1: Der ist sehr schlecht zu sehen und von daher bitte ich die Kollegen oder andere Verkehrsteilnehmer vorsichtig zu sein.
0: Super,
1: die Polizei ist informiert.
0: Wir sind wachsam. Vielen Dank.
1: Danke.
0: Dir und gute Weiterfahrt, ja?
1: Ciao. Danke, ciao, gute Nacht noch.
0: Dir auch, jetzt die Popnacht.

Vincent, The Weiß, 3.53 Uhr in der Popnacht. Wir liefern überall hin, ne? Auch zu euch in den Urlaub, wenn es sein muss. Ihr erreicht uns immer über die 07221 2011 von der ganzen Welt. Biggie und Jürgen treiben sich gerade in Koh Samui rum, wie sie schreiben. Jetzt geht's zum Frühstück und dann an den Strand. Das schicken wir euch doch mal. Jonah Waag, einmal um die Welt zu euch. Lasst euch das Frühstück schmecken.

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1: Um 4 Uhr mit Heike Lüttich. Am Nachmittag startet das deutsche Minenjagdboot Fulda von Kiel aus ins Mittelmeer. Mit dieser sogenannten Vorausstationierung will die Bundeswehr sicherstellen, dass das Schiff schnell an der Straße von Hormuz sein kann, um sich dort an der Minensuche zu beteiligen. Oliver Neuroth.
2: Dorthin soll das Minenjagdboot erst fahren, wenn die Kampfhandlungen enden und ein offizieller Auftrag vorliegt, ein Mandat vom Bundestag und, so wünscht es sich die Bundesregierung, eines von den Vereinten Nationen. Minenjagdboote sind hochspezialisierte Schiffe. Sie sollen mit Hilfe von Sonartechnik, also einem Unterwasserradar, Minen aufspüren, außerdem mit Unterwasserdrohnen. Anschließend werden diese Minen gezielt gesprengt. Mit an Bord der Schiffe sind Minentaucher, eine Eliteeinheit der Bundeswehr. Sie sind dafür ausgebildet, besonders tief zu tauchen und sich Seeminen zu nähern, ohne dass sie zünden.
1: Vor der Küste der Vereinigten Arabischen Emirate ist erneut ein Frachter angegriffen worden. Die britische Behörde für die Sicherheit der Handelsschifffahrt teilte mit, das Schiff sei gestern Abend von, Zitat, unbekannten Projektilen getroffen worden. Die Besatzung sei in Sicherheit, es gebe keine Auswirkungen auf die Umwelt. Der Iran hat die USA davor gewarnt, sich in der Straße von Hormuz in die neuen Seeverkehrsregelungen einzumischen. Der Vorsitzende des Nationalen Sicherheitsausschusses Azizi schrieb auf X, der angekündigte Geleitschutz für festsitzende Handelsschiffe würde als Verstoß gegen die Waffenruhe angesehen. US-Präsident Trump hatte erklärt, die US-Marine werde heute Morgen damit beginnen, Schiffe aus nicht in den Krieg verwickelten Ländern sicher aus der Meerenge zu begleiten. In Stuttgart ist am Abend der 12. internationale Gospelkirchentag zu Ende gegangen. Rekordverdächtige, über 5000 Teilnehmer hatten das ganze Wochenende überall in der Stadt gesungen. Monika Götz.
3: Das eigentliche Highlight liege nicht im Wachstum der Zahlen, sondern im unsichtbaren Wachstum der Herzen für ein positives Miteinander, sagte Festivalleiter Martin Bartelwort dem evangelischen Pressedienst nach dem Festival. Bartelworts Organisation Kreative Kirche Witten hatte den Gospel-Kirchentag gemeinsam mit der evangelischen Landeskirche in Württemberg veranstaltet. Laut Angaben der Veranstalter haben mehrere 10.000 Interessierte überall in Stuttgart die Konzerte verfolgt. 200 Chöre aus 23 Ländern waren aufgetreten. Höhepunkt war ein gemeinsames Singen mit 5.000 Menschen.
1: Das Wetter für Deutschland. In der Nacht im Norden und Nordwesten viele Wolken, örtlich Schauer und Gewitter. Sonst teils wolkig, teils locker bewölkt und nur vereinzelt Schauer. Tiefstwerte 14 bis 7 Grad. Am Tag im Südosten freundlich und meist trocken, sonst wechselnd bewölkt und gebietsweise Schauer und Gewitter. Maximal 13 bis 25 Grad. Morgen ganz im Norden und Süden zunächst sonnig, sonst bewölkt und teils kräftige Gewitter. 4.03 Uhr.
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5: A6 Mannheim-Saarbrücken. In Höhe Grumbachtalbrücke in beiden Richtungen Behinderungen durch Brückenarbeiten. Dauer bis Anfang 2028. Geblitzt wird unter anderem in Neunkirchen in der Schlossstraße, am Ortsausknack Tükismühle Richtung Gonnesweiler und in Bübingen in der Sargemünderstraße.
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7: Mit Dennis Tienert. Hallo Deutschland, hallo Welt. Und die ganze Welt ist auch wieder mit dabei, ja?
8: Ei, gute Morsche, Dennis.
7: Morsche.
8: Ja, heute Morgen war ich ja ganz schön überrascht, wie ich hier ja ein Radio angeworfen habe. Und du hast da die 3 nach 3 präsentiert.
7: Ja.
8: Ist mal ganz nett, mit dir in die Woche zu starten. Ja, vielen Dank für die gute Unterhaltung hier am frühen Montagmorgen in Südostasien, in Ho Chi Minh City. Und ja, hau rein, mach weiterhin gute Musik.
7: Natürlich.
8: Ich brauche den Schub für die Woche. Dank dir, ja. Schöne Grüße vom Uwe an den alten Hesse aus Offenbach.
7: Uwe!
8: Gute!
7: Mein Hesse-Herz geht auf. Danke, dass du da bist und alles Gute dir zurück. Gleich geht's auch hier wieder was für euch. Gibt's zum Nachdenken. Ich habe wieder eine Schnipseljagd für euch dabei. Machen wir hier so in 10 Minuten.
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1: Hier ist die Popnacht. Leute, heute wird's wild bei der Schnipseljagd. Es ist ein bisschen anders als sonst, weil eigentlich ist es ja immer so, wir entlarven hier ganz dreiste Cover. Ne? Also Songs, die im Original kaum einer kennt und auf deren Rücken andere Künstler einen Welthit gemacht haben. Und das gab's schon immer irgendwie, wie wir hier immer wieder aufdecken. Heute gehen wir aber wieder zu den eigentlichen Wurzeln dieses Spiels zurück. Denn eigentlich fing das ja alles mal an, dass wir Samples gejagt haben. Oder eben Schnipsel, ne, jedweder Art, die in Songs eingebaut wurden. Und heute haben wir sowas. Ein Sample, das auf einer 90er-Jahre-Sample-Sammlung drauf ist. Zero G Data File Volume 1 heißt diese CD. Da ist alles Mögliche drauf. Das sind so Effekt-CDs, ne? So für DJs und Produzenten, die einfach jeder haben und sich besorgen kann. Da sind Soundeffekte drauf, Drums drauf, Gitarrenriffs drauf und eben auch Adlibs, also so Füller-Vocals quasi, die man in Songs einbauen kann. Und eben nichts Eigenes, sondern das, daraus kann man sich bedienen. Und heute geht es um genau so Adlibs in einem Song. Und euer Job ist es mir heute zu sagen, in welchem berühmten Welthit wurden die benutzt? Achtung! Und kommt noch mehr? Und nochmal. Ja? Braucht ihr es nochmal? Ich glaube, das erste ist das markanteste. In welchem Song ist dieses Sample benutzt worden? Ein Welthit, wirklich, den ihr alle kennt. Da bin ich mir 100% sicher. Wer verdient sich ein Popnacht-Goodie und weiß die richtige Lösung? 07221 2011.

The Rhythm of the Night, Corona. Tipp der Ronald hier an der 07221 2011. Wir suchen ja gerade den Welthit, der sich auf diese Samples bedient hat hier von einer

0: frei verfügbaren Sample-CD, wo so Adlibs drauf sind. Mhm. Oder hier. Ja, und das ist auch noch drin. Wir versuchen es mal bei Klaus aus Oldenburg, gerade unterwegs zur Arbeit, schon so früh. Klaus?
1: Ja, moin. Guten Morgen.
0: Was tippst du denn?
1: Ich tippe Hathaway, What is Love.
0: What is Love von Hathaway, da hören wir doch gerade mal rein. Passt total.
1: Sehr, sehr schön, das klingt ja schon mal gut.
0: Ja. Wir haben das natürlich, du kannst das nämlich dann auf so ein Keyboard legen und kannst das natürlich in einer anderen Tonart oder Tonhöhe machen, ne? Aber es ist dieses Sample. Da haben sie sich's einfach gemacht damals. Es ist vollkommen richtig!
1: Super!
0: Das Pop nach Pudi gehört dir.
1: 100%.
0: Wie ist die Stimmung da bei dir am frühen Montagmorgen, wenn du schon so früh aufstehen musst?
1: Oh, sehr gut. Ich freue mich sonntagsabends schon auf der Arbeit, weil ich halt seit 18 Jahren LKW fahre und ich habe da immer noch mega Bock drauf.
0: Wirklich? Und dieses frühe Aufstehen sogar?
1: Ja gut, das ist immer schon in der Schulzeit ein Problem gewesen, aus dem Bett kommen, aber irgendwie kriegt man das hin.
0: Was hast du denn Schönes am Wochenende gemacht?
1: Wir haben den Garten fertig gemacht, den Pool haben wir wieder ausgewintert und...
0: Du hast einen Pool sogar?
1: Ja.
0: Ich bin ganz neidisch.
1: Einen großen
0: Pool. Wie groß?
1: Ja, 16 Kubik.
0: Ja, sag mir nicht, wie viele Bahnen, sind das 25 Meter oder 50 Meter Bahn?
1: Nein. Das ist nur so ein Aufstellpool, aber es sind 16.000 Liter Wasser drin.
0: Ah ja, okay, na gut.
1: Also, ist schon ziemlich groß.
0: Kann jetzt wieder losgehen, ist da eine Heizung drin auch?
1: Die habe ich dafür, die man aufs Dach legen kann, aber das muss erst noch alles installiert werden.
0: Okay, also noch nicht ganz fertig geworden, jetzt wird erstmal wieder Geld dran geschafft, ne, damit man sich diesen Pool auch leisten kann, weil das ist ja alles nicht so günstig.
1: Nee, das ist so.
0: Klaus, dann viel Spaß mit dem Popnacht Goodie. Schicken wir dir zu und hab einen guten Start in die neue Woche mit der Popnacht, ja?
1: Das wünsche ich euch auch alle.
0: Grüße nach Oldenburg.
1: Jo.

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3: 4.30 Uhr ist es.
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4: Heute kommt neben dichten Wolken hin und wieder die Sonne durch. Dazu fällt in der ersten Tageshälfte etwas Regen. Die Höchstwerte liegen bei 16 bis 19 Grad. Der Wind weht schwach. Am Dienstag wird es unbeständig mit kompakten Wolken und oft länger andauernden und mitunter gewittrigen Regenfällen. Die Höchstwerte liegen zwischen 14 und 18 Grad.
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5: A8 Pirmasens Richtung Saarlouis. Zwischen Dreieck Friedrichsthal und Merchweiler Behinderungen an einer Baustelle. Dauer bis Ende 2026. A8 Pirmasens Richtung Saarlouis. Zwischen Neunkirchen Wellesweiler und Neunkirchen Behinderungen wegen Brückenarbeiten. Dauer bis 30. Juni. Geblitzt wird unter anderem in Neunkirchen in der Schlossstraße, am Ortsausgang Tükismühle Richtung Gonnesweiler und in Bübingen in der Sargemünder Straße.
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3: Hier ist die Popnacht mit Liebe gemacht von SWR3 mit unseren Brüdern und Schwestern von HR3, MDR Jump, NDR2, RBB888, Bremen 4, SR1, WDR2 und Dennis Tienert. Hi. Au.

0: die Popnacht. Leute, ihr wart heute echt gut. Deutschland Dart habt ihr direkt gelöst. Normalerweise braucht ihr dafür mindestens eine Dreiviertelstunde. Die Schnipseljagd habt ihr auch sofort rausgekriegt. Dann haben wir noch Zeit für das hier.
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0: Unser Lieblingswachmachspiel. Dafür brauche ich jetzt zwei von euch, die gute Gründe haben, jetzt schon wach zu sein um 4.38 Uhr. Ihr spielt wie immer im Team, also gewinnt auch zusammen. Bekommt getrennt voneinander aber denselben Begriff von mir genannt. Wir machen mal Beispiel hier. Was ist gerade geil? Erdbeeren zum Beispiel. Ja, ich sag euch Erdbeeren und dann sagt ihr mir ebenfalls getrennt voneinander, was euch zu Erdbeeren einfällt. Also zum Beispiel Kuchen, Quark, Joghurt, Vanilleeis und so weiter. Und wenn ihr in drei Gedanken übereinstimmt, also dort matcht, dann gibt's für euch beide das Popnacht-Goodie, den begehrtesten Preis der Nacht. 07221 2011. Wer hat Bock?

0: Kerstin aus Quakenbrück hat viel zu tun. Nachts Zeitung austragen und tagsüber als Tagesmütter arbeiten. Wann schläfst du, Kerstin?
1: Das findet sich auch noch zwischendurch.
0: Ja, aber wirklich immer nur so etappenweise, ne? Weil du bist jetzt wie lange schon unterwegs?
1: Ich bin seit halb drei unterwegs.
0: Halb drei unterwegs und hast du gerade gesagt, in einer Viertelstunde etwa Feierabend, also um fünf dann fertig. Und dann, wann kommt das Kind dann? Oder die Kinder, die du betreust?
1: Die ersten ab sieben.
0: Ah ja, ja, siehst du, da ist dann nicht viel Zeit zum Schlafen. Also eigentlich ist es, glaube ich, keine gute Idee, dass du jetzt hier mitmachst, weil du wirst erstmal nicht schlafen können.
1: Wir schauen mal.
0: Das Adrenalin wird gleich am Anschlag sein. Na, wir gucken mal. Dirk aus Bockenheim an der Weinstraße. Guten Morgen, du bist Mitspieler von Kerstin. Bist auf dem Weg zur Arbeit. Du hast allen Grund, wach zu werden, weil bei dir geht es jetzt erst los.
2: Ja.
0: Im Lager arbeitest du und hast jetzt auch schon abgeliefert. Also wir haben uns ins Separé zurückgezogen. Du hast den Begriff, um den ihr beide spielt, gerade schon gehört und mir fünf Dinge gesagt, die dir dazu eingefallen sind. Die stehen jetzt hier auf meinem Zettel. Kerstin hat davon nichts mitgekriegt, war in der Warteschleife und bekommt den Begriff jetzt zum ersten Mal. Und dann geht's sofort los, ne? Kerstin, bist du bereit?
1: Ja.
0: Euer Begriff ist Feuerwehr.
1: Feuerwehrauto, Löschschlauch, Feuerwehrhelm, Sirene, Blaulicht, was gibt's denn noch? Alarm, 112.
0: Mit was wird denn in der Regel gelöscht?
1: Feuerwehrschlauch, Wasser.
0: Ja. Ja.
1: Feuerlöscher, Löschschaum, was gibt's noch?
0: Eins brauchst du noch.
1: Eins brauche ich noch. Was machen die denn noch? Autounfälle, Rettungsschere. Was machen die denn noch? Oh.
0: Da sind die 40 Sekunden um.
1: Nein.
0: Dirk hat gesagt, Kommandant.
1: Oh.
0: Wäre ich jetzt auch nicht als erstes drauf gekommen, ehrlicherweise. Dann Zugführer.
1: Okay.
0: Hydrant wäre noch ein Wort gewesen.
1: Ah.
0: Ja. Schlauch und Wasser. Ihr zwei, das hat leider nicht geklappt heute.
1: Schade.
0: Aber, Dirk, du bist wach, oder?
2: Ich bin wach.
0: Siehst du? Also, das ist doch unser Hauptziel bei diesem Spiel. Und Kerstin, bitte?
2: Nee, ich glaube, sie hat gesagt Entschuldigung oder sowas.
0: Nein, ach Quatsch, gar keinen Fall. Kerstin, wir müssen uns bei dir entschuldigen. Weil du
1: verschiedene Gedankengänge.
0: Ja. Wir hoffen, du findest auf jeden Fall noch ein paar Stunden Schlaf, Kerstin, bevor es dann weitergeht mit der Arbeit. Ne? Habt einen schönen Start in die neue Woche. Liebe Grüße nach Quakenbrück und Bockenheim.
2: Jawohl.
0: Tschüss.
1: Jo, tschüss.

Guck mal, für Popnachthörer Klaus aus Darmstadt geht's auch schon los. Gleich beginnt mein Tagdienst bei der Feuerwehr. Ich gebe wieder mal mein Bestes, schreibt er ja die 0722211. Klaus, dich hätten wir gerade gebraucht beim Spiel 2 Hörer 3 Gedanken. Du hättest das abgeräumt, bin mir sicher. Und übrigens, du bist auch einer der Gründe, warum ich den Begriff Feuerwehr rausgesucht hatte heute. Weil heute ist Ehrentag der Feuerwehrleute. Na? An dieser Stelle mal danke, dass ihr immer euer Bestes gebt für uns. Wir wünschen wenig Feuer heute. Kommt alle gut in die neue Woche. Das war die Popnacht für heute mit Dennis Tienert.

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1: Um 5 Uhr mit Heike Lüttich. Die USA wollen nach Angaben von Präsident Trump heute damit beginnen, Schiffe, die in der Straße von Hormuz festsitzen, zu befreien. Der Einsatz der US-Marine solle am Morgen Ortszeit beginnen. Aus der Nachrichtenredaktion Markus Wolf.
2: Auf seiner Online-Plattform schrieb Trump, man werde die Schiffe sicher aus der Straße von Hormuz geleiten, damit sie, Zitat, frei und ungehindert ihren Geschäften nachgehen können. Mehrere Länder, die nicht in den Irankrieg verwickelt seien, hätten die USA darum gebeten. Für den Fall von Behinderungen drohte Trump mit Härte. Wie genau die USA vorgehen wollen, ist aber unklar. Aus Teheran kam bereits eine Warnung. Der Vorsitzende des iranischen Parlamentsausschusses für nationale Sicherheit erklärte, jede amerikanische Einmischung in der Straße von Hormuz werde als Verstoß gegen die geltende Waffenruhe angesehen.
1: Das US-Zentralkommando bestätigte inzwischen, für die Operation stünden 15.000 Soldaten, Kriegsschiffe und mehr als 100 Flugzeuge und Drohnen bereit. Nach Angaben der Internationalen Seeschifffahrtsorganisation stecken in der Region hunderte Schiffe fest. Vor der Küste der Vereinigten Arabischen Emirate ist erneut ein Frachter angegriffen worden. Die britische Behörde für die Sicherheit der Handelsschifffahrt teilte mit, das Schiff sei gestern Abend von, Zitat, unbekannten Projektilen getroffen worden. Die Besatzung sei in Sicherheit, es gebe keine Auswirkungen auf die Umwelt. Am Nachmittag startet das deutsche Minenjagdboot Fulda von Kiel aus ins Mittelmeer. Mit dieser sogenannten Vorausstationierung will die Bundeswehr sicherstellen, dass das Schiff schnell an der Straße von Hormuz sein kann, um sich dort an einer möglichen Minensuche zu beteiligen. Verteidigungsminister Pistorius betonte, die Bundesmarine sei auf diese Aufgabe spezialisiert. Allerdings muss zunächst der US-Iran-Krieg beendet sein. Außerdem braucht die Marine ein Mandat des Bundestags für den Einsatz. Und die UNO muss dem Einsatz zustimmen. Der Videospielehändler GameStop will nach Angaben seines Chefs Cohen die Online-Handelsplattform eBay übernehmen. Dem Wall Street Journal sagte Cohen, sein Angebot liege bei rund 56 Milliarden US-Dollar in Form von Bargeld und Aktien. Er wolle mit eBay eine Konkurrenz für Amazon aufbauen. Für gut ein Drittel des Angebots sei ihm ein Kredit zugesagt, so Cohen weiter. Wie der Rest finanziert werden soll, ist allerdings noch unklar. GameStop hält bereits rund 5% der eBay-Aktien. Das waren die Nachrichten mit Heike Lüttich.
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4: Heute geht's los mit einer Mischung aus Sonne und Wolken, wenn's mal hell wird. 15 bis 19 Grad, das sind heute so die Zieltemperaturen für den Start in die neue Woche und für den Montag. Ab Nachmittag, ab dem frühen Nachmittag schon, fällt dann aber auch ein bisschen Regen. Und so sieht's heute erstmal aus.
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4: 3 Minuten nach 5 haben wir. Guten Morgen. Aktuell ist noch gar nichts los. Die Polizei sagt, heute irgendwann soll geblitzt werden. Zwischen Neuweiler und Rentrisch. Auf der A1 Saarbrücken Richtung Trier zwischen Riegelsberg und Saarbrücken. Und auf der B51 zwischen Völkling und Saarlouis. Wenn ihr was habt, ihr wisst 0800 700 8000. Schmeißt uns rein.
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4: Hey, guten Morgen. Und ihr seid auch dabei. Das ist das Allerwichtigste eigentlich. Wir starten zusammen in die neue Woche rein.
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0: Das Schöne ist ja, wenn wir wach werden jetzt, zum Beispiel schon um 5.13 Uhr mit der SR1 Morning Show, der Montag, der ist schon da, ne? Der macht sich schon immer vor dem Aufstehen ein bisschen ready für uns. Und dann kommen so diese Geräusche. Also jetzt nicht die Musik aus dem Radio, die kommt eh, das machen wir, die beste Musik für Saarland. Welches Geräusch ist es denn, das so einen Montagmorgen viel schöner machen kann für euch? Lasst uns das mal wissen, Saarbrücken 2131, schickt uns einfach mal eine Sprache oder gerne auch direkt das mit dem Geräusch. Luzi aus Dudweiler, die hat uns ihr Geräusch verraten, sie liebt es gerade jetzt im Frühling. Eine ganz besondere Sache.
1: Vögel zwitschern, wenn sonst nichts ist und nur die Vögel, das ist so ruhig und die Natur lebt, wird da, das ist sehr schön, sehr friedlich.
0: Das macht so einen Montagmorgen gleich viel weniger montagiger, oder? Kommt gut rein in die neue Woche, hier ist eure SR1 Morning Show.

Joe, End of Beginning. Guten Morgen. So, es geht rein in diesen Montag. Heute, der wird ganz okay, 15 bis 19 Grad, also absolut maitaugliche Temperaturen. Es gibt am früheren Nachmittag auch ein bisschen Regen. Das lässt dann irgendwann später hoffentlich auch nochmal nach. Ansonsten wird die Woche so ein bisschen durchmischt. Ne? Also ihr werdet ab und zu mal nass, ansonsten aber auch ganz schön. Die Sonne versteckt

0: Erstmal durchatmen. Es ist kurz vor halb sechs und das sind die Themen, die heute wichtig sind. Bundeskanzler Merz hat im ARD-Interview den Koalitionspartner SPD zu mehr Entgegenkommen aufgerufen. Kompromisse seien keine Einbahnstraße. Merz stellte aber auch klar, dass er trotz der Schwierigkeiten in der schwarz-roten Koalition keine andere Mehrheit im Bundestag suche. Am Nachmittag soll das Spezialboot Fulda der deutschen Marine mit über 40 Soldaten und Minentauchern in Richtung Mittelmeer aufbrechen, um bei der möglichen Minenräumung in der Straße von Hormuz zu unterstützen. Voraussetzung für den Einsatz ist ein stabiler Waffenstillstand zwischen Iran, Israel und den USA. Ministerpräsidentin Rehlinger bekräftigt die Ablehnung von Grenzkontrollen. In der ARD hat sie die stationäre Kontrollen gegen illegale Zuwanderung an den Grenzen als rechtlich problematisch und nicht hilfreich bezeichnet. Zuvor hatte Bundesinnenminister Dobrindt gesagt, dass er an den Grenzkontrollen festhalten will. Mainz und Mönchengladbach haben sich den Bundesliga-Klassenerhalt gesichert. Borussia Mönchengladbach hat gestern Abend Borussia Dortmund mit 1:0 besiegt. Davor hat Mainz 05 bei St. Pauli mit 2:1 gewonnen. Der VfL Wolfsburg kann sich nach einem 1:1 gegen Freiburg noch Hoffnungen auf den Klassenerhalt machen. Nachrichten gibt's auf sr1.de und im Radio wieder ganz einfach um 6 Uhr.
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0: Heute Wolken und Sonne. Es wird auch schon langsam hell. 15 bis 19 Grad werden heute Temperaturen sein und am Nachmittag gibt's ab und zu auch mal Regen.
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0: 5.30 Uhr haben wir und ihr habt uns Blitzer Nummer 1 gemeldet. In Neunkirchen auf der Hermannstraße steht da die komplette Übersicht und auch die von der Polizei angekündigten. Findet ihr immer auf sr1.de und in der App. Und wenn ihr was Neues habt, 0800 700 8000.
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0: Moin und wenn ihr jetzt gerade wach werdet, hoffe gut ausgeschlafen oder so. Ne? Es reicht für heute den Montag. Den Rest, den bringen wir euch jetzt mit der besten Musik fürs Saarland und Kelly Clarkson und danach ein Lied von Mark Forster. Guten Morgen. 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

Jetzt aber gleich zwei neue Meldungen von euch gemeldet. Vorsicht auf der A8 Pirmasens Richtung Saarlouis zwischen Saarwellingen und Nalbach. Da liegen Fahrzeugteile auf der Straße. Und nochmal die A8, jetzt aber Saarlouis Richtung Pirmasens in Höhe Heusweiler, ebenfalls Fahrzeugteile auf dem Weg. Hier ist für euch Marc Forster, ein Lied, guten Morgen.

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0: Die SR1 Morning Show ist hier für euch. Guten Morgen, auch schon um 20 vor 6.
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3: Die Smalltalk-Frage schlechthin lautet:
4: Na, wie geht's?
3: Wie wir darauf reagieren, zeigt, wer wir wirklich sind. Variante 1. Obwohl du den Gesprächspartner gar nicht kennst, antwortest du auf:
4: Na, wie geht's?
3: Einfach damit, wie es dir geht.
5: Relativ schlecht, ehrlich gesagt. Ich habe so ziehende Bauchschmerzen und immer wieder so ganz krass Durchfall.
3: Dann lieber Variante 2, die amerikanische Antwort auf:
4: Na, wie geht's?
5: Mir geht's großartig. Danke, dass du fragst. Es ist fantastisch. Mir geht's wirklich überragend.
3: Entscheiden wir uns doch einfach für Variante 3. Sag die beiden Wörter, die in Deutschland reichen, die alles aussagen, die nicht geheuchelt sind, sondern auch wirklich sagen, wie es dir geht. Antworte auf wie geht's einfach mit:
5: Muss ja.
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0: Das sind genau die Beats, die wir brauchen zum Aufstehen mit der SR1 Morning Show und Dua Lipa Illusion um 5.44 Uhr.
1: Kaffeemaschine dauert noch ein, zwei Minuten. Ich glaube, Shawn Mendes zieht gerade noch den einen oder anderen.

0: Wenn ihr bei uns und wir bei euch, wenn das morgens so wir alle ein Team sind, ne, hier in der SR1 Morning Show im Saarland, dann fühlt sich der Montag ein bisschen weniger nach Montag an.
1: Ja, wir matchen einfach das ganze Saarland, ihr, die SR1 Morning Show und die Sonne. Jetzt ist sie noch da mit ein paar Wolken, dann wird es zuziehen zum Mittag hin, kommt auch ein bisschen Regen runter bei bis zu 19 Grad.
0: Guck mal, Chemtrail, ah nee, ist ein Flugzeug, fliegt bestimmt nach Malle, ne?
1: Malle!

0: Das ist ein gutes Gefühl, wenn man das erste Schnickschnack-Schnuck Maren gegen Frank nach dem Urlaub gewinnt.
1: Ach ja, herzlichen Glückwunsch an dieser Stelle. So kann der Montagmorgen im Saarland starten. Wir freuen uns übrigens gleich auf mehr Musik von Milo. Der ist ja auch mit dabei auf der Emmis in Saarlouis am 6.6.
0: Und als Gewinner unseres Schnickschnack-Schnucks darf ich jetzt gleich sagen, dass Stefan Eising die Nachrichten hat in 3, 2, 1.
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0: Und hier ist Stefan Eising.
3: Merz will von SPD mehr Kompromissbereitschaft. Rehlinger lehnt Grenzkontrollen weiter ab. Und das Wetter im Saarland am Vormittag noch etwas Sonne bis 19 Grad. Es ist 6 Uhr. Bundeskanzler Merz hat die SPD zu mehr Kompromissbereitschaft in der Koalition aufgefordert. Gestern Abend war Merz anlässlich seines einjährigen Amtsjubiläums in der ARD zum Interview zu Gast. Dort sagte er, in der Union werde der Unmut größer über Zugeständnisse, die man an die SPD gemacht habe. Angesprochen auf den geplanten Abzug von 5000 US-Soldaten aus Deutschland, sagte Merz, er sei darüber nicht überrascht. Aus Berlin, Georg Schwarte.
4: Bei den 5000 Soldaten handele es sich um ein Kontingent, das Ex-Präsident Biden nur auf Zeit in Deutschland stationiert habe, sagte Merz. Einen direkten Zusammenhang mit seinem Streit mit Präsident Trump über den Iran-Krieg wies Merz zurück. Es wird vielleicht ein bisschen zugespitzt, aber neu sei der Teilabzug nicht, sagte Merz. Der Bundeskanzler bestätigte zudem, dass die von Trumps Amtsvorgänger Joe Biden zugesagte Stationierung von Tomahawk-Marschflugkörpern zunächst nicht erfolgen werde. Die Amerikaner haben zurzeit selbst nicht genug, sagte Merz. Der Zug für eine Stationierung der Mittelstreckenraketen sei aber nicht abgefahren.
3: Die deutsche Marine bereitet sich auf einen möglichen Minenräumeinsatz in der Straße von Hormuz vor. Dazu soll am Nachmittag das Spezialboot Fulda mit über 40 Soldaten und Minentauchern an Bord in Richtung Mittelmeer aufbrechen und dort in Wartestellung gehen. Sollte es zu einem Einsatz kommen, wäre die Fulda nach Marineangaben auf Schutz gegen Drohnenangriffe aus der Luft angewiesen. Diese Aufgabe könnte eine Fregatte erledigen, die von einer anderen Nation gestellt würde. Voraussetzung für diesen Einsatz ist ein sicherer Waffenstillstand zwischen Iran, Israel und USA. Erst dann würde der Bundestag ein entsprechendes Mandat beschließen. Die saarländische Ministerpräsidentin Rehlinger hat erneut die deutschen Grenzkontrollen kritisiert. Die SPD-Politikerin nannte stationäre Kontrollen gegen illegale Zuwanderung an den Grenzen rechtlich problematisch. In der ARD führte Rehlinger ihre Kritik weiter aus.
5: Ich glaube nach wie vor, dass dauerhafte Grenzkontrollen nicht das Mittel der Wahl sind in Europa, mitten in Europa. Sie schaden uns am Ende mehr, als sie helfen. Was man machen kann, ist in einem Grenzraum für Sicherheit zu sorgen, aber nicht stationäre Grenzkontrollen. Das ist nicht das, was wir mit Schengen wollten. Und das ist auch nicht das, was in einem Wirtschaftsraum, in dem wir gemeinsam leben und arbeiten, wirklich hilft.
3: Zuvor hatte Bundesinnenminister Dobrindt in der ARD betont, dass er auch nach einem Urteil des Verwaltungsgerichts Koblenz keine Änderungen bei den Grenzkontrollen plant. Das Gericht hatte die Kontrollen an der Grenze zwischen dem Saarland und Luxemburg für rechtswidrig erklärt. Dobrindt sagte, aktuell gehe es darum, Grenzkontrollen aufrechtzuerhalten. Die Kontrollen an der Grenze zu Luxemburg seien nach dem Urteil nur verlegt worden, um den Verkehrsfluss zu vereinfachen. Bei einem Verkehrsunfall in Saarbrücken ist gestern Abend ein 20 Jahre alter Fußgänger lebensgefährlich verletzt worden. Wie die Polizei mitteilte, überquerte der Mann kurz nach 21.30 Uhr in der Mainzer Straße auf Höhe Uhlandstraße die Fahrbahn. Ein Autofahrer, der stadtauswärts unterwegs war, erfasste den Fußgänger frontal. Der Mann wurde auf den Asphalt geschleudert. Der Verletzte wurde in ein Saarbrücker Krankenhaus gebracht. Ein Gutachter soll nun die Unfallursache klären. Die Polizei bittet Zeugen, sich zu melden. In der Fußball-Bundesliga haben Union Berlin, Mönchengladbach und Mainz den Klassenerhalt endgültig gesichert. Die Gladbacher bezwangen zu Hause Dortmund mit 1:0. Die Mainzer setzten sich bei St. Pauli mit 2:1 durch. Wolfsburg holte in Freiburg ein 1:1 und schob sich auf den Abstiegsrelegationsplatz. Durch diese Ergebnisse steht auch fest, dass Union Berlin erstklassig bleibt. Und das waren die Nachrichten mit Stefan Eising. 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
1: Ja, dieser Montagmorgen geht doch gut im Saarland los. Erst ist die Sonne da, ein paar Wolken sind mit dabei. Aber zum Mittag, Nachmittag hin wird es dann zuziehen und dann kommt auch ein bisschen Regen runter. Es bleibt heute trotzdem mild bei bis zu 19 Grad.
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0: 4:56 haben wir Blitzer Nummer 1 heute Morgen in Neunkirchen auf der Hermannstraße. Wenn ihr noch was habt, 0800 700 8000.
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1: Guten Morgen. Hi. Montage sind ja eh immer hart, aber wenn man dann so eine 4-Tage-Woche wie letzte Woche hatte und dann so ein langes Wochenende, ja. Zack,
0: jetzt,
1: hallo.
0: Jetzt kommt aber eine 5-Tage-Woche, nur so zur Info vorab. Aber es wird eine tolle und ihr seid mit dabei, wir sind mit dabei und Milo auch, der kommt jetzt.
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0: Guten Morgen, um 6:11, das sind die Geräusche, die wir lieben am Montagmorgen. Mhm. Ja, Taylor Swift aus eurem Lieblingsradio mit Opelite.
1: Also es gibt ja so Geräusche, die einen den Montag einfach schöner machen.
0: Mhm, bei Frank ist es zu 100.000%.
1: Nein, ist
0: das
1: es nicht.
0: Das grillen wir uns ja doch, wir arbeiten dein Trauma auf.
1: Ich gehe damit zum Personalrat. Ich werde hier gemobbt, weil ich als Kind Angst vor dem Krümelmonster hatte. Das geht so nicht.
0: Guck mal, bist ja jetzt auch groß geworden. Es gibt auch so Geräusche, die machen es schöner. Hier, das hier ist meins.
1: Mhm.
0: Merkt man das gut?
1: Das ist der Shaker, für alle, die es nicht sehen. Also alle. Was ist denn euer Geräusch, was euren Montagmorgen schöner macht? Schickt's uns einfach. Gerne als Audio, Saarbrücken 2131. Hier ist SR1 mit der besten Musik fürs Saarland. Guten Morgen.
0: Guten Morgen.

0: Moin, die SR1 Morning Show ist da für euch. Hi.
1: Guten Morgen. Noch zwei Spiele sind übrig und die SV Elversberg steht auf Platz 2. Und die hat es selbst in der Hand, ob das was mit dem Aufstieg in die Bundesliga was wird oder nicht.
0: Ja, sogar der direkte Aufstieg ist möglich, ohne die doofe Relegation. Und Vincent Wagner, der Trainer, hat nach dem 5:1 gegen Paderborn erzählt, wie er am Samstagabend mit seiner Frau zusammen den Schalke-Aufstieg geguckt hat.
2: Da habe ich zu ihr gesagt, ey, ganz ehrlich, es ist geistesgestört. Wenn du siehst, was da abgeht, was das für ein Verein ist und wir als SVE können einfach in dieselbe Liga aufsteigen. Für uns ist zweite Liga schon zu groß. Haben wir irgendwann mal gesagt. Aber wir wachsen halt brutal rein.
0: Und wenn die SVE die nächsten beiden Spiele gewinnt, mehr müssen sie nicht machen, dann hat das Saarland nach 33 Jahren wieder einen Bundesligisten. Ja. Dann sind die Mannschaftsbusse von Bayern und Dortmund quasi mittwochs Champions League-mäßig unterwegs bei Arsenal und in Barcelona. Und samstags quetschen sie sich dann in Elversberg zwischen Lidl-Parkplatz und Pauls Halbzeit vorbei. Schon geil.
1: So, jetzt starten wir rein in den Montagmorgen. Die Sonne geht im Saarland auf, paar Wolken sind mit dabei und heute Nachmittag kann es ein bisschen regnen bei Max. Maximal 19 Grad. Guten Morgen.

0: Vor 2 Jahren hat die noch keiner gekannt, ne? Shabusi und Maya Smith. Und jetzt machen sie auf einmal hier zu zweit den Morgen unsicher. Unfassbar.
1: Ja. Und wir machen jetzt einen kleinen Ausflug ans Meer. In die Sonne, an den Strand mit Robin Schulz in der SR1 Morning Show.
0: Gucken wir dann auf Timmy, wie er schwimmt.
1: Ja. Wir können winken.
0: Oh ja.

0: wunderschönen Start in den Montagmorgen mit der SR1 Morning Show.
1: Und mit der besten Musik für Saarland gleich I Like von Carrie Hilson und...
0: Die besten Beats, alle Farben mit Flowers zum Wachwerden.
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0: Es ist 6:30.
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12: Guten Morgen. Merz appelliert an SPD. Der Kanzler hat vom Koalitionspartner mehr Kompromissbereitschaft gefordert. Merz stellte aber auch klar, dass er trotz der Schwierigkeiten in der schwarz-roten Koalition keine andere Mehrheit im Bundestag suche. Möglicher Marineeinsatz in der Straße von Hormuz. Am Nachmittag soll das Spezialboot Fulda der Bundesmarine mit über 40 Soldaten und Minentauchern in Richtung Mittelmeer aufbrechen. Voraussetzung für einen Einsatz ist ein stabiler Waffenstillstand zwischen Iran, Israel und den USA. Unfall in Saarbrücken. Dabei wurde gestern gegen 21.30 Uhr ein 20 Jahre alter Fußgänger lebensgefährlich verletzt. Er überquerte die Mainzer Straße auf Höhe Uhlandstraße und wurde frontal von einem Auto erfasst. Die Polizei sucht Zeugen. Und Sieg für Borussia Mönchengladbach. Der Fußball-Bundesligist gewann gegen Dortmund mit 1:0. Zuvor siegte Mainz bei St. Pauli mit 2:1. Wolfsburg und Freiburg trennten sich unentschieden 1:1. 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
0: 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Das ist doch ein schöner Start in diesem Montagmorgen mit Sonnenschein, mit so ein paar lockeren Wolken. Allerdings kommt Regen. Und zwar schon zum Mittag hin. Ab dem Nachmittag zieht es weiter zu. Es kann immer wieder ein paar Tropfen runterkommen, aber es bleibt trotzdem mild heute bis zu 19 Grad. Wir starten bei euch in Michelbach mit 8 Grad. In Freising geht's mit 9 Grad los.
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1: 6:31 haben wir guten Morgen und geblitzt wird aktuell in Neunkirchen auf der Hermannstraße. Habt ihr uns gemeldet? Macht das bitte weiterhin unter 0800 700 8000 mit Blitzern, mit gefährlichen Stellen. Alles, was ihr habt, immer rein damit.
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1: Alle Farben freut sich auf Saarland. Diesen Monat, also in nicht mal mehr 20 Tagen, kurz gesagt am 23. Mai, ist er nämlich beim Tropical Mountain, ne? Auf der Alm.
0: Und jetzt genießen wir ihn zum Aufstehen, zum Wachwerden. Hier ist für euch die beste Musik für Saarland. Die spielen wir euch auf SR1 mit Flowers in der Morning Show.
1: Guten Morgen allerseits.
0: Guten Morgen.

0: Wunderschönen guten Morgen. Um 6.38 Uhr seid ihr hoffentlich auch schon wach und fit und habt das Köpfchen, um euch so richtig schön anzustrengen. Hier, ich finde, da kriegt man immer ein bisschen Adrenalin bei diesem dieser Musik.
1: Dann fahr du doch auch mal hin zu Gefragt Gejagt, Maren.
0: Ja? Lieber nicht. Da krieg ich direkt Angst.
1: Also gucken mal, vielleicht nächstes Jahr. Also dieses Jahr werde ich fahren mit einem von euch. Freue mich schon sehr drauf. Die Aufzeichnung ist am 20. Mai, also übermorgen am Mittwoch in 2 Wochen in Hamburg.
0: Und ihr sollt natürlich mit dabei sein. Ja, ihr bildet ein Team, ihr und Frank. Also geht auf sr1.de, tragt euch da ein. Wir möchten euch nämlich ein bisschen besser kennenlernen und euer Wissen checken in einer Schnellraterunde. Spielen wir heute Morgen übrigens um 20 vor 9.
1: Bin mal gespannt, vielleicht ist ja der Kandidat oder die Kandidatin, mit dem wir heute Morgen sprechen, schon derjenige, der da mit dabei ist in 2 Wochen.
0: Däumchen werden jetzt schon gedrückt. Ihr schafft das.

0: Wir stehen auf und starten die neue Woche. Guten Morgen.
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2: Die ersten offiziellen Sommertage im Saarland, da können wir jetzt so einen Haken dran machen, hatten wir jetzt am langen Wochenende. Aber wir brauchen dringend Regen und den kriegen wir auch. Peter Schwarz aus dem SR1 Wetterteam, endlich, ne?
3: Endlich können wir jetzt wirklich sagen, denn der April war viel zu trocken. Wir hatten nicht mal 20 Liter auf den Quadratmeter im ganzen Monat. Und damit sind wir in Deutschland schon auf dem dritten Platz der trockensten Bundesländer. Das heißt, die Natur dürstet jetzt, braucht dringend Regen. Den bekommt sie jetzt. Heute geht es am Mittag los. Der Vormittag noch trocken, die Sonne ist noch dabei. Aber ab Mittag ist es dann größtenteils bewölkt. Und von Westen her zieht auch Regen auf und die Temperaturen fallen etwas niedriger aus.
2: Wir können uns trotzdem freuen. Wir kriegen nämlich bis zu 19 Grad heute bei uns im schönen Saarland.
0: Guck mal an, ist doch was.
2: Das ist was.
0: Guten Morgen.
2: Ja, das ist was. 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

0: Wir freuen uns am Montagmorgen und eigentlich jeden Morgen auf ganz viel Musik in der SR1 Morning Show. Gleich um kurz nach 7, The Rasmus mit In the Shadows.
1: Und vorher ein Song aus Schweden von Tuvalu, die kennt ihr ganz bestimmt. Außerdem Kamrat ist der nächste auf der SR1 Playlist.
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1: Und hier ist Stefan Eising für euch.
2: Koalition sieht bei Gesundheitspaket noch Gesprächsbedarf. USA planen Eskorte für Schiffe aus Straße von Hormuz. Und das Wetter im Saarland am Vormittag noch etwas Sonne bis 19 Grad. Es ist 7 Uhr. Mehrere Politiker der schwarz-roten Koalition sehen beim Sparpaket für die gesetzlichen Krankenkassen noch Diskussionsbedarf. Das Bundeskabinett hatte das Paket vergangene Woche beschlossen. Als nächstes stehen die Debatten darüber im Bundestag an. Die CSU pocht auf umfangreiche Änderungen, ebenso SPD-Fraktionschef Mirsch. Aus Berlin, Nicole Markwald.
3: Im ZDF sagte Mirsch, die beitragsfreie Mitversicherung sei ein Punkt, über den man auf jeden Fall sprechen wollte. Mirsch sprach davon, dass das parlamentarische Verfahren kein Abnickerverfahren sei. Auch CSU-Chef Markus Söder möchte bei einer Reihe von Punkten nachbessern. Unter anderem beim Thema Krankenhäuser oder bei dem Punkt, inwieweit Bürgergeldempfänger von den Krankenkassenbeitragszahlern finanziert werden sollen. Söder betonte, alle seien sich einig, dass am Ende diese Reform kommen wird und kommen muss. Die vom Kabinett auf den Weg gebrachte Reform zur Entlastung der gesetzlichen Krankenkassen soll noch vor der Sommerpause im Bundestag verabschiedet werden.
2: Die saarländische Ministerpräsidentin Rehlinger hat ihre Ablehnung der deutschen Grenzkontrollen bekräftigt. Die SPD-Politikerin bewertete in der ARD stationäre Kontrollen gegen illegale Zuwanderung an den Grenzen als rechtlich problematisch und nicht hilfreich. Zuvor hatte Bundesinnenminister Dobrindt betont, dass er auch nach einem Urteil des Verwaltungsgerichts Koblenz keine Änderungen plant. Die Richter hatten die Kontrollen an der Grenze zwischen dem Saarland und Luxemburg für rechtswidrig erklärt. Dobrindt sagte in der ARD, es gebe noch immer Zurückweisungen an den Grenzen. Die Kontrollen könnten erst heruntergefahren werden, wenn das Migrationssystem in Europa funktioniere. Die USA wollen ab heute damit beginnen, festsitzende Schiffe aus der Straße von Hormuz zu eskortieren. Das hat US-Präsident Trump angekündigt. Der Iran hält die wichtige Schifffahrtsroute seit Ende Februar de facto geschlossen. Einzelheiten von Markus Wolf.
4: Auf seiner Online-Plattform schrieb Trump, man werde die Schiffe sicher aus der Straße von Hormuz geleiten, damit sie, Zitat, frei und ungehindert ihren Geschäften nachgehen können. Mehrere Länder, die nicht in den Irankrieg verwickelt seien, hätten die USA darum gebeten. Für den Fall von Behinderungen drohte Trump mit Härte. Wie genau die USA vorgehen wollen, ist aber unklar. Aus Teheran kam bereits eine Warnung. Der Vorsitzende des iranischen Parlamentsausschusses für nationale Sicherheit erklärte, jede amerikanische Einmischung in der Straße von Hormuz werde als Verstoß gegen die geltende Waffenruhe angesehen.
2: Auf einem Kreuzfahrtschiff im Atlantischen Ozean hat es nach einem Infektionsausbruch 3 Tote gegeben. Nach Angaben der Weltgesundheitsorganisation WHO wurde einer der Verstorbenen positiv auf das Hunter-Virus getestet. Den Angaben nach gibt es 6 weitere Erkrankte. Sie waren an Bord der MV Hondius, die von Argentinien zu den Kapverdischen Inseln vor Westafrika unterwegs war. Hunter-Viren werden laut WHO vor allem durch Nagetiere übertragen. Eine Mensch-zu-Mensch-Ansteckung ist äußerst selten. Im Saarland nimmt die Gewalt an Schulen offenbar zu. Wie aktuelle Zahlen zeigen, wurden im vergangenen Jahr an saarländischen Schulen 85 Fälle von Gewaltkriminalität festgestellt. Im Vergleich 2016 waren es noch 33 Fälle. Neu ist demnach auch, dass immer öfter Lehrkräfte Opfer von Straftaten werden. So wurden laut Statistik im vergangenen Jahr allein 15 Fälle von Körperverletzungen gegen sie registriert. Ein Brand in einem Entsorgungsbetrieb in Wattkassen hat in der Nacht einen längeren Feuerwehreinsatz ausgelöst. Wie die Polizei dem SR mitteilte, waren erste Notrufe wegen der massiven Rauchentwicklung gegen 0.20 Uhr eingegangen. In der nach oben offenen Halle standen laut Feuerwehr etwa 250 Kubikmeter Abfall in Flammen. Bei den Löscharbeiten wurde ein Feuerwehrmann leicht verletzt. Hinweise auf Brandstiftung gibt es laut Polizei bisher nicht. Und das waren die Nachrichten mit Stefan Eising. 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
6: Wir freuen uns über jeden Sonnenstrahl am Morgen. Genießen wir jetzt mit ein paar lockeren Wolken. Allerdings zieht es ein wenig zum Mittag hin. Es kommt Regen runter, den brauchen wir auch. Der April war nämlich viel zu trocken. Aber die Temperatur spielt mit. Es bleibt frühlingshaft bei bis zu 19 Grad.
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7: 7:04 ist es, guten Morgen, keine Störungen, aber Blitzer. Aktuell in Neunkirchen auf der Hermannstraße. Wenn ihr noch irgendwas entdeckt, was hier rein muss, 0800 700 8000, das ist die Nummer dafür, da kriegt ihr uns. Und wenn nicht, einfach eine gute Fahrt.
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6: Guten Morgen. Hallo. Und wir freuen uns, dass ihr alle da draußen auch mit dabei seid und dass wir alle gemeinsam in diese neue Woche starten können.
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0: Neue Musik von Alex Warren bei uns in der SR1 Morning Show Fever Dream um 11 nach 7. Guten Morgen.
1: Moin, wir wollen ja heute eure Geräusche haben unter Saarbrücken 2131, die euren Montag besser machen. Und da hat sich Martina aus Thelai gemeldet mit diesem Geräusch. Na? Nee, es ist nicht die Klospülung.
0: Klingt aber so ein bisschen, ne?
1: Ein bisschen, ja. Es ist ihre Kaffeemaschine. Jetzt hört man's.
0: Oh, wie toll.
1: Ja.
0: Das ist das Geräusch, das meinen Montag besser macht, hat sie dazu geschrieben.
1: Bei Perfekt. Rebecca aus Altenwald ist es das heimische Zwitschern.
2: Meine Papageien am Morgen. Schön. Da weiß ich, dass ich zu Hause bin und noch lebe.
0: Und noch lebe. Wichtig. Für Anna aus Saarbrücken ist es nicht ganz so easy.
3: Oh, ist am Montagmorgen natürlich schwer. Da ist immer alles generell ein bisschen blöder als im Rest der Woche. Ich würde aber, glaube ich, sagen, wenn ich ja noch so auf der Arbeit bin und meine Energy-Drink-Dose öffne und das dann so einmal schön knackt und jeder kurz auf der Arbeit auch hören kann, immer saugeil. Dann weißt du, jetzt kommt das Koffein, du willst gleich nochmal wach, es wird alles besser. Mein Highlight.
1: Koffein kickt am Montag. Ja. Sabrina Carpenter kickt auch ganz schön.
0: Mhm, wir spielen euch die beste Musik für Saarland. Das ist mein Sound, der jeden Montagmorgen besser macht. Hier ist eure SR1 Morning Show mit TS.
1: Moin.

0: Einen wunderschönen guten Morgen. Mit Bonnie Tyler starten wir in diesem Montag um 7.20 Uhr.
1: Und wenn ihr heute ganz früh dran vorbeigefahren seid oder heute Nacht in Wattgassen oder durch Wattgassen durch, habt ihr euch den Rauch gesehen. Es hat da einen Brand in einem Entsorgungsunternehmen gegeben. Eine offene Halle war das und da haben ungefähr 250 Kubikmeter Abfall in Flammen gestanden.
0: Ja, insgesamt waren 100 Kräfte der Feuerwehr und des THWs im Einsatz bis heute Morgen um 6. Mittlerweile ist aber der Brand gelöscht. Wie es dazu kommen konnte, ist noch nicht klar, aber Hinweise auf Brandstiftung gibt es laut Polizei bisher nicht.
1: Und jetzt wahnsinnig gute Nachrichten. Es ist total cool. Die SV Elversberg steht 2 Spieltage vor Schluss der 2. Liga auf Platz 2. Das wäre der direkte Aufstiegsplatz, direkt nach Schalke in die Bundesliga. Sie haben es jetzt in der Hand, müssen die nächsten beiden Spiele einfach gewinnen und dann spielen nächstes Jahr Bayern, München, Bayer Leverkusen, Borussia Dortmund, alle lernen dann endlich mal Elversberg kennen.
0: Voll mega. Der Montagmorgen, der beginnt nicht nur mit Good News, sondern auch mit Sonnenschein, ein paar lockeren Wolken, aber es wird später noch regnen. Nicht viel, so ein bisschen, bei bis zu 19 Grad.

0: Ihr steht auf mit der besten Musik für das Saarland. Hier ist SR1 mit eurer Morningshow. Schön, dass ihr da seid. Guten Morgen.
1: Guten Morgen. Kennt ihr diesen Moment, wenn ihr ein Müsli esst und dann kommen die Cornflakes in die Milch rein und die Milch nimmt so diesen Geschmack von den Cornflakes an, sodass, wenn dann zum Schluss Milch übrig bleibt, wenn man so die ganze Schüssel ansetzen will.
0: So datschig und eklig die Cornflakes, so geil die Milch dann ist, ne?
1: Das ist das Beste, wirklich. Das ist perfekt.

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1: Zwei hammermäßige Stimmen haben wir gleich hier in der SR1 Morning Show. Die kräftige und soulvolle Stimme von Teddy Swims.
2: Und dann die ziemlich verrauchte und verruchte Miley Cyrus mit End of the World. Der nächste Song auf dieser SR1 Playlist hier.
1: Jetzt ist gleich 7:30.
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4: Guten Morgen. Diskussion über Gesundheitspaket. Mehrere Politiker der schwarz-roten Koalition sehen beim Sparpaket für die gesetzlichen Krankenkassen noch Redebedarf. SPD-Fraktionschef Mirsch will etwa über die beitragsfreie Mitversicherung sprechen und CSU-Chef Söder über Krankenhäuser. Mehr Gewalt an Schulen. Im vergangenen Jahr wurden an saarländischen Schulen 85 Fälle von Gewaltkriminalität festgestellt. Im Vergleich 2016 waren es noch 33 Fälle. Immer öfter werden Lehrkräfte Opfer von Straftaten. Feuer in Wattgassen. In der Nacht hat ein Brand in einem Entsorgungsbetrieb für einen größeren Feuerwehreinsatz gesorgt. Bei den Löscharbeiten wurde ein Feuerwehrmann leicht verletzt. Bisher gibt es laut Polizei keine Hinweise auf Brandstiftung. Und Sieg für Borussia Mönchengladbach. Der Fußball-Bundesligist gewann gegen Dortmund 1:0. Zuvor siegte Mainz bei St. Pauli mit 2:1. Wolfsburg und Freiburg trennten sich 1:1. 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
1: Na, da geht gut los, dieser Montag, mit Sonnenschein, mit ein paar lockeren Wolken. 10 Grad sind es jetzt aktuell in Fremmersdorf. In Riegelsberg sind es schon 11 Grad. Maximal 19 Grad kriegen wir heute im Laufe des Tages. Allerdings zieht es weiter zu. Das beginnt schon ab dem Mittag und dann kommt endlich ein bisschen Regen runter.
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2: Um 7:30, guten Morgen. Wir haben zwei Blitzer, die habt ihr gemeldet unter 0800 700 8000. Der erste in Neunkirchen auf der Hermannstraße und der nächste A8 Saarlouis Richtung Pirmasens in Höhe Dillingen Süd. Wenn ihr eine gefährliche Stelle im Blitzer, einen Stau, irgendwas habt, was für alle anderen auch interessant ist, sagt Bescheid unter 0800 700. Das habe ich nur mal schon mal gesagt, ne?
1: Darfst du nochmal machen?
2: 0800 700 8000. So, jetzt aber.
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2: Guten Morgen allerseits.
1: Guten Morgen.
2: Übermorgen 2 Wochen, da ist gefragt, gejagt. Und einer von euch kommt mit mir nach Hamburg. Und eines der Gesichter dieser Sendung neben Alex Bommes ist ja der Jäger Sebastian Jacobi.
1: Und mit dem sprechen wir gleich hier in der SR1 Morning Show nach Teddy Swims Lose Control. Und hier ist Miley Cyrus mit End of the World. Einen wunderschönen guten Morgen.
2: Moin, guten Start in die neue Woche euch.

0: diese Stimme. Die landet direkt bei uns im Herz. Hier ist eure SR1 Morning Show mit Teddy Swims um 7.38 Uhr. Guten Morgen.
1: Und einer von euch landet bei Gefragt Gejagt. Am Freitag in der SR1 Morning Show entscheidet sich, wer am 20. Mai mit dabei sein wird in Hamburg als Kandidatin oder Kandidat im Fernsehstudio.
0: Ja, Frank kommt mit, spielt für die Kinderhilfsaktion Herzenssache und vielleicht sitzt er dann ja, wie schon mal, dem Jäger Sebastian Jacobi gegenüber. Guten Morgen, Sebastian.
2: Moin. Ja, schönen guten Morgen.
1: Vor keinem habe ich damals so viel Schiss gehabt wie vor dir. Hast du gemerkt, ne?
2: Ja, ja, das merkt man schon, wenn man dann oben sitzt und dann gibt es strahlt so ein bisschen Geruch aus dann bei den Kandidaten.
0: Selbst wenn man ja eine Jagd gegen dich gewinnt, gehen ja die meisten im Finale drauf. Was kann man denn eigentlich überhaupt gegen dich tun? Wie kriegt man dich so ein bisschen aus der Reserve gelockt?
2: Ja, man muss ein bisschen darauf hoffen, dass Fragenthemen kommen, die nicht so meine Stärke sind. Also was euch vielleicht liegt, dann moderne Musik zum Beispiel oder Celebrity-Fragen, ich weiß es nicht. Und ansonsten natürlich einfach widerstandsfähig bleiben, immer richtig antworten und Richtung Ziel marschieren.
0: Wie können denn unsere SR1-Hörer, egal ob jetzt bei Gefragt Gejagt oder bei einem Pub-Quiz, so richtig gut sein? Also wir haben mal gehört, gar nichts sagen ist gar nicht so gut.
1: Das stimmt eigentlich.
2: Gar nichts sagen ist ganz schlecht. Man muss uns auf jede Frage auf jeden Fall eine Antwort geben, sowohl in der Schnellraterunde wie auch in der Duellrunde bei uns. Und ansonsten selber einfach ganz normalen täglichen Nachrichten konsumieren, Zeitung, Radio, sich ein bisschen vorbereiten auf Sachen, die eben in dem Jahr passiert sind, sowohl was Politik betrifft, als auch eben was Musik betrifft, was Film betrifft. Und ansonsten sich nicht verrückt machen. Das ist ganz wichtig. Und wer bei euch das Casting durchläuft, der ist ohnehin schon präpariert und stark.
1: Also in der Schnellraterunde kann ich aus Erfahrung sagen, lieber im Zweifelsfall auch mal was Dummes raushauen, was dann vielleicht gar nicht so doof ist, sondern einfach das war, was intuitiv du im Kopf hattest und das dann die richtige Lösung war.
2: Ja, es geht eben sehr, sehr schnell, einfach was raushauen und im Notfall landet man halt dann im Jahresrückblick, wie Maxi Arland damals mit die größte deutsche Stadt mit I, Istanbul.
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0: Wunderschönen guten Morgen. Wir gehen kurz auf die Straßen im Saarland. Frank hat ein Update.
1: Einmal die A620 Saarlouis Richtung Saarbrücken, ungesicherte Unfallstelle in der Einfahrt Gersweiler und die A6 Mannheim Richtung Saarbrücken. In Höhe Fechingen, da ist ein kaputtes Auto und da sind auch Leute auf der Straße.

0: Guten Morgen in die Runde.
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2: Der April war viel zu trocken. Dafür gab es aber auch super viel Sonnenschein im Saarland. Wir waren natürlich das sonnigste Bundesland, ist ja klar. Mhm. Heute fangen wir auch noch ein paar Sonnenstrahlen ein. Zum Mittag hin zieht es allerdings immer weiter zu und dann kann es regnen bei bis zu 19 Grad. Peter Schwarz aus dem SR1 Wetterteam.
3: Mehr Regen gibt es dann morgen. Da haben wir kaum Sonne. Vor allem am Nachmittag schüttet es auch mal ein bisschen kräftiger mit Gewittern bei 14 bis 18 Grad. Ja, und Mittwoch, Donnerstag ist es recht kühl, maximal um 15 Grad. Und langsam klingt der Regen dann aber Richtung Wochenende aus.
2: ITB-Toppi.
0: Nehmen wir an. 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

0: Lady Gaga hat sich am Wochenende, glaube ich, ein bisschen gehen lassen. Sie musste ein bisschen ausschlafen, ist aber um kurz nach 8 hier im Radio für euch
1: Gott
0: da.
1: Gott sei Dank. Hm. Wir drehen auf Sommermodus mit Alok und Jess Glyn. Summer's back hier in der SR1 Morning Show. Und
0: der großartige, unnachahmbare, mit zigtausend Preisen schon überhaupte Bruno Mars. Das ist I Just Might, sein aktueller Hit, der kommt als nächstes hier auf der SR1 Playlist.
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0: Wir gehen mal schnell auf die A8 Luxemburg Richtung Saarlouis. Da haben wir zwischen Perborg und Merzig-Welling einen brennenden LKW. Und A620 Saarlouis Richtung Saarbrücken, ungesicherte Unfallstelle in der Einfahrt Gersweiler.

0: Wir gehen für euch vor Nachrichten nochmal schnell raus auf die Straße. Wir haben ja auf der A620 Saarlouis Richtung Saarbrücken in der Einfahrt Gasweiler die ungesicherte Unfallstelle. Und wir haben in Richtung Saarbrücken aktuell einen Stau, der beginnt ungefähr schon bei Völklingen und zieht sich dann über Gasweiler durch die Baustelle. Also da jetzt also auf jeden Fall ein bisschen Geduld mitbringen heute Morgen.
1: Und wir freuen uns natürlich gleich auf mehr Musik hier auf SR1.
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0: Gibt's jetzt von Stefan Eising.
3: Bundesmarine schickt Minensuchboot ins Mittelmeer. Lehrkräfte im Saarland beklagen zunehmende verbale Gewalt. Und das Wetter am Vormittag noch etwas Sonne bis 19 Grad. Es ist 8 Uhr. Die Bundeswehr beginnt mit Vorbereitungen für einen möglichen Einsatz in der Straße von Hormus. Heute wird ein Minensuchboot der Marine in Richtung Mittelmeer aufbrechen und dort in Wartestellung gehen. Erst wenn es einen stabilen Waffenstillstand zwischen Iran, USA und Israel gibt, würde der Bundestag über den Einsatz am Persischen Golf entscheiden. Aus Kiel, Andreas Schmidt.
4: Das Minenjagdboot hat etwa 40 Marinesoldaten an Bord, darunter auch Minentaucher. Sie sind nach Marineangaben darauf spezialisiert, unter Wasser Minen aufzuspüren und unschädlich zu machen. Die Minenjäger nutzen aber auch unbemannte Systeme, ferngelenkte Drohnen, die systematisch ein Suchgebiet abfahren. Deren Sonarbilder sind die Grundlage für die weitere Suche nach Sprengstoff. Die Fulda kann allerdings nicht allein operieren, sondern müsste in der Straße von Hormus noch Schutz, zum Beispiel gegen Drohnenangriffe aus der Luft, bekommen. Die Aufgabe könnte eine Fregatte erledigen, die von einer anderen Nation gestellt würde. Als wahrscheinlich gilt außerdem, dass ein deutsches Versorgungsschiff aus dem Mittelmeer mitkommt, dazu ein Überwachungsflugzeug der Marine.
3: Das Handwerk in Deutschland sieht sich durch die Auswirkungen des Iran-Kriegs immer stärker unter Druck. Das geht aus dem neuen Konjunkturbericht des Zentralverbands des Deutschen Handwerks, ZDH, hervor. Dessen Generalsekretär Schwannecke spricht von sinkenden Umsätzen, schrumpfenden Auftragspolstern und einer sinkenden Auslastung. Zeichen dafür, dass die Nachfrage wegbreche. Laut ZDH kann es durch die weiterhin nicht gelöste Lage am Persischen Golf zu Engpässen bei Rohstoffen und Produkten kommen. SPD-Fraktionschef Mirsch sieht mit Blick auf das geplante Sparpaket für die gesetzlichen Krankenkassen noch Diskussionsbedarf. Als Beispiel nannte er im ZDF-Interview die beitragsfreie Mitversicherung. Mirsch betonte, dass das parlamentarische Verfahren kein Abnickverfahren sei. Auch CSU-Chef Söder möchte Änderungen bei einer Reihe von Punkten, etwa bei der Frage, inwieweit Bürgergeldempfänger von den Beitragszahlern im geplanten Umfang weiter finanziert werden sollen. Im Saarland nimmt die Gewalt an Schulen offenbar zu. Wie aktuelle Zahlen zeigen, wurden im vergangenen Jahr an saarländischen Schulen 85 Fälle von Gewaltkriminalität festgestellt, mehr als doppelt so viele wie noch 2016. Neu ist demnach, dass immer öfter Lehrkräfte Opfer von Straftaten werden. 29 Fälle wurden im vergangenen Jahr registriert. Die Vorsitzende des Verbands Reale Bildung im Saarland, Klaassen, hat sich dazu im SR geäußert.
5: Diese Aggressivität, die wir Lehrer in den Gemeinschaftsschulen hauptsächlich aushalten müssen, ist verbale Gewalt, die sich in verschiedenen Dingen zeigt. Einmal werden wir beschimpft, viele Kollegen, was die Rückmeldung gibt, in Fäkalsprache, in Sprache aus dem Rotlichtmilieu, aus einem Sprachgebrauch, den wir nicht kennen, den wir nur übersetzt bekommen, die sehr, sehr frauenfeindlich sind. Wir bekommen Ansprache, dass wir verletzt werden, beziehungsweise auch, dass wir getötet werden sollen.
3: Das Bildungsministerium betont, es nehme Lehrerverbände ernst, die einen Ausbau von Schulsozialarbeit und eine stärkere Bindung von Lehrkräften an ihre Klassen fordern. Bundesinnenminister Dobrindt hat angekündigt, dass es weiter Kontrollen an den deutschen Grenzen geben wird, obwohl die Migrationszahlen gesunken sind. Dobrindt sagte in der ARD, es gebe an den Grenzen noch immer Zurückweisungen. Nach Darstellung des Bundesinnenministers können die Kontrollen erst heruntergefahren werden, wenn das Migrationssystem in Europa funktioniert. Kritik kam erneut von der saarländischen Ministerpräsidentin Rehlinger. Sie bekräftigte in der ARD, dauerhafte Grenzkontrollen seien in Europa nicht das Mittel der Wahl. Das schade am Ende mehr, als es helfe. Und noch drei Ergebnisse aus der Fußball-Bundesliga. Freiburg-Wolfsburg 1:1, Mönchengladbach-Dortmund 1:0 und St. Pauli-Mainz 1:2. Damit haben sowohl Mainz und Mönchengladbach als auch Union Berlin den Klassenerhalt sicher. Und das waren die Nachrichten mit Stefan Eising. 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
1: Später soll es ein wenig regnen, nicht viel, aber so einzelne Schauer sind ab heute Mittag immer mal wieder möglich. Vorher genießen wir die Sonnenstrahlen, den blauen Himmel, bis zu 19 Grad. Auch morgen am Dienstag, da kann es zeitweise regnen. Zum Abend hin sind sogar einzelne Gewitter möglich. Es bleibt morgen auch eher grau als schön sonnig bei bis zu 18 Grad.
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0: 7:04, es ist einiges los gerade und wir fangen auf der A8 Luxemburg Richtung Saarlouis an. Zwischen Perlborg und Merzig-Wellingen, da brennt ein LKW. Jetzt gehen wir auf die A620 Saarlouis Richtung Saarbrücken. In der Einfahrt Gersweiler ist eine ungesicherte Unfallstelle. Dann auf der A620 Saarlouis Richtung Saarbrücken zwischen Völklingen und Klarental staut sich's an der Baustelle. Stau fängt schon ungefähr an, ja, da wo die Baumärkte sind, bei Völklingen an der Ecke. Und A620 Saarbrücken-Saarlouis, also beide Richtungen sind betroffen, zwischen Badgassen und Ensdorf in beiden Richtungen da, wegen einer Baustelle verengt, dauert bis Samstag, hat aktuell nicht so die großen Auswirkungen. Aber es gibt noch einen Stau auf der A620 Saarbrücken Richtung Saarlouis, fängt in Saarbrücken City an, hinter der Westspange und geht ungefähr bis Gersweiler. Ansonsten Blitzer, die neuesten, in Neunkirchen auf der Hermannstraße und A8 Saarlouis Richtung Pirmasens in Höhe Dillingen-Süd. Wenn ihr was Neues habt, 0800 700 8000.
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1: Guten Morgen, hallo. Ihr braucht Musik und wir liefern sie, Lady Gaga mit The Dead Dance.
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0: Welches Geräusch macht für euch den Montag schöner? Wir wollen es wissen. Saarbrücken 2131 heute in der SR1 Morning Show.
1: Bei Mernama aus Saarbrücken ist es Balsam für die Seele.
2: Die Kaffeemaschine. Das ist irgendwie beruhigend. Wenn die Bohnen gemahlen werden, dann so gemütlich in den Tag.
1: Oh ja.
0: Das ist sehr gut nachvollziehbar. Für Luzi aus Dudweiler ist es der Sound von Frühling im Saarland.
3: Vögel zwitschern. Wenn sonst nichts ist und nur die Vögel, das ist so ruhig und die Natur lebt, wird da. Das ist sehr schön. Sehr friedlich.
0: Also dieser Vogel, der da gezwitschert hat, war der auf Koks oder was war da los?

0: absoluter Lieblingssong hier auf SR1, Olivia Dean mit Man I Need.
1: Absolute Lieblingsband aus den 90ern hier auf SR1, NSYNC mit Bye Bye Bye. Guten Morgen.
0: Guten Morgen.

0: Wunderschönen guten Morgen. Moin. Wenn ihr ankommt im Büro, macht euch schon mal gefasst. Die wichtigste Frage des Tages wird schon mal gestellt.
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3: Die Smalltalk-Frage schlechthin lautet: Na, wie geht's? Wie wir darauf reagieren, zeigt, wer wir wirklich sind. Variante 1. Obwohl du den Gesprächspartner gar nicht kennst, antwortest du auf:
4: Na, wie geht's?
3: Einfach damit, wie es dir geht.
5: Relativ schlecht, ehrlich gesagt. Ich habe so ziehende Bauchschmerzen und immer wieder so ganz krass Durchfall.
3: Dann lieber Variante 2, die amerikanische Antwort auf:
4: Na, wie geht's?
5: Mir geht's großartig. Danke, dass du fragst. Es ist fantastisch. Mir geht's wirklich überragend.
3: Entscheiden wir uns doch einfach für Variante 3. Sag die beiden Wörter, die in Deutschland reichen, die alles aussagen, die nicht geheuchelt sind, sondern auch wirklich sagen, wie es dir geht. Antworte auf wie geht's einfach mit:
5: Muss ja.
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5: Es ist 8:30.
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7: Guten Morgen. Möglicher Bundeswehreinsatz in der Straße von Hormus. Am Nachmittag soll das Spezialboot Fulda mit über 40 Soldaten und Minentauchern in Richtung Mittelmeer aufbrechen. Voraussetzung für einen Einsatz ist ein stabiler Waffenstillstand zwischen Iran, Israel und den USA. Konjunktur im Handwerk unter Druck. Der Zentralverband des deutschen Handwerks meldet sinkende Umsätze, schrumpfende Auftragspolster und eine sinkende Auslastung. Zeichen dafür, dass die Nachfrage wegbreche. Laut ZDH liegt das auch an der gesperrten Straße von Hormus, weil es dadurch zu Engpässen von Rohstoffen kommt. Diskussion über Gesundheitspaket. Mehrere Politiker der schwarz-roten Koalition sehen beim Sparpaket für die gesetzlichen Krankenkassen noch Redebedarf. SPD-Fraktionschef Mirsch will etwa über die beitragsfreie Mitversicherung sprechen und CSU-Chef Söder über Krankenhäuser. Und Lehrerverbände beklagen zunehmende Gewalt. Im vergangenen Jahr wurden an saarländischen Schulen 85 Fälle von Gewaltkriminalität festgestellt, mehr als doppelt so viele wie noch 2016. Neu ist, dass immer öfter Lehrkräfte Opfer von Straftaten werden. 29 Fälle wurden im vergangenen Jahr registriert. 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
5: Na, kaum zu glauben, aber später zieht's zu und dann soll es regnen. Hatten wir schon lange nicht mehr bei uns im schönen Saarland. Die Sonne ist noch da, der Himmel ist blau, bis zu 19 Grad genießen wir heute. Morgen am Dienstag kann auch zeitweise Regen runterkommen, zum Abend hin sehen sogar, vielleicht mal vereinzelt Gewitter möglich. Morgen der Dienstag bleibt eher grau, aber bis zu 18 Grad genießen wir.
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9: 8.31 Uhr, immer guten Morgen und Vorsicht auf der A620 Saarbrücken Richtung Saarlouis. Da haben wir in der Ausfahrt Mahlstatter Brücke eine ungesicherte Unfallstelle. Das ist da Höhe Mahlstatter Brücke. Und es staut sich schon, möglicherweise deswegen ab Saarbrücken City. Also da auf jeden Fall schon mal etwas mehr Zeit mit einkalkulieren. Dann auf der A620 Saarlouis Richtung Saarbrücken. Andersrum also zwischen Völklingen und Klarental. Da staut sich es wegen der Baustelle. Circa 20 Minuten braucht er da länger. Nochmal die 620 Saarlouis Richtung Saarbrücken. Zwischen Gersweiler und Mahlstatter Brücke auch Stau wegen einer Baustelle. Stelle, auch da etwa 20 Minuten länger. Und Blitzer, die neuesten in Neunkirchen auf der Hermannstraße und A8 Saarlouis Richtung Pirmasens, da wird in Höhe Dillingen Süd geblitzt. Wenn ihr was habt, 0800 700 8000.
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5: Guten Morgen. Morgen. Wer geht mit Frank zu Gefragt gejagt? Ihr tragt euch ein auf sr1.de und wir spielen eine Schnellraterunde.
9: Christian kommt aus Ruexweiler, ist Polizist und will schon mal eine kleine Runde mit uns testen gleich. Ich bin gespannt drauf. Freue mich sehr. Nach Robbie Williams und Duffy.

0: unser Lieblings-Robbie. Robbie Williams mit All My Life in eurer SR1 Morning Show um 20 vor 9. Guten Morgen!
1: Wenn ihr sagt, das Saarland kann keiner quiztechnisch besser vertreten als ich, dann meldet euch an auf sr1.de und kommt mit mir am 20. Mai zu Gefragt gejagt.
0: Ja, jetzt am Freitag entscheidet sich, wer mit Frank nach Hamburg fährt. Am besten lernen wir euch natürlich kennen mit einer kleinen Quizrunde und spielen jetzt mit Christian Rechtenwald, der ist Polizist aus Urexweiler.
1: Und ein absoluter SR1 Gib 8 Ultra. Guten Morgen, Christian.
2: Guten Morgen.
1: Christian, so als Polizist kriegst du ja aus dem normalen Leben ziemlich viel mit jeden Tag.
2: Ja, auf jeden Fall. Also das sammelt mal viel Informationen.
0: Vielleicht könnte dir das ja ein bisschen helfen bei der Schnellraterunde, die wir jetzt gerne mit dir zusammen machen würden. Beantworte bitte in 60 Sekunden so viele Fragen, wie du schaffst, okay?
2: Ich gebe mein Bestes.
1: Welcher Meeressäuger ist riesengroß und hat einen kurzen Namen mit nur richtig? Welche Währung ersetzte in den Niederlanden den Gulden?
2: Euro.
1: Richtig. Im Norden welches Kontinents liegt Libyen?
2: Afrika.
1: Richtig. Welches Sinnesorgan kann man rümpfen?
2: Nase.
1: Korrekt. Wofür steht in der Abkürzung ÖPNV das V?
2: Verkehr.
1: Richtig. Welcher Wochentag bringt angeblich noch mehr Unglück, wenn er an einem 13. ist?
2: Freitag.
1: Richtig. Kann ein Mietvertrag vererbt werden?
2: Ja.
1: Richtig. Welche muntermachende Substanz ist in Energydrinks und Kaffee enthalten?
2: Koffein.
1: Korrekt. Mit wie vielen I schreibt man das Wort brillant?
2: Zwei.
1: Falsch. Was essen viele beim Frühstück am liebsten wachsweich?
0: Und stopp.
2: Super.
1: Eier wäre richtig gewesen.
2: Oh, Eier.
1: Christian, du hast 8 Fragen richtig gemacht. Wow, herzlichen Glückwunsch.
0: Das war richtig gut. Darf ich den Witz jetzt eigentlich machen mit, das kam wie aus der Pistole geschossen?
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0: Montagsmorgens aufstehen, Radio anmachen. Hier ist die SR1 Morning Show für euch. Wir spielen euch die beste Musik fürs Saarland. Gleich zum Beispiel Mary J. Blige und U2. Was für ein Song.
1: One. Ja, und mega krass ist auch, in der zweiten Fußball-Bundesliga, da wo die SVE spielt, sind noch zwei Spiele übrig. Denn aktuell steht die SV Elversberg auf Platz 2 und die hat sie jetzt einfach selbst in der Hand, was den Aufstieg in die Bundesliga angeht.
0: Also sogar letztes Jahr ging es ja in die Relegation, es hat ja nicht geklappt. Jetzt ist sogar der direkte Aufstieg möglich. Einfach zwei Spiele gewinnen, zack, oben. Der Trainer von der SV Elversberg, Vincent Wagner, hat am Samstagabend mit seiner Frau zusammen den Schalke-Aufstieg im Fernsehen geguckt und meint...
2: Da habe ich zu ihr gesagt, ey, ganz ehrlich, es ist geistesgestört. Wenn du siehst, was da abgeht, was das für ein Verein ist und wir als SVE können einfach in dieselbe Liga aufsteigen. Für uns ist zweite Liga schon zu groß. Haben wir irgendwann mal gesagt. Aber wir wachsen halt brutal rein.
1: Ja, gestern hat Elversberg 5:1 gegen Paderborn gewonnen. Also wenn jetzt die SVE die nächsten beiden Spiele gewinnt, dann hat das Saarland nach 33 Jahren wieder einen Bundesligisten.
0: Da war ich noch gar nicht auf der Welt vor 33.
1: Like, really?

0: Moin, ihr seid mittendrin in der SR1 Morning Show.
1: Wir freuen uns gleich auf mehr Musik von Chappell Roan. Good luck, babe, bei uns.
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0: Vier Minuten vor neun, schnelles Update für euch vom SR1 Verkehrsservice. Vorsicht, A1, Trier, runter nach Saarbrücken. Da gab es einen Wildunfall. In der Einfahrt Riegelsberg liegt jetzt ein totes Tier.
1: So, Revolverheld kommen und Frank Falkenau und Maren Dinkeler sagen tschüss, habt einen schönen Tag.
0: Freut euch nicht zu früh, wir kommen morgen wieder ab.
1: So nehme ich. Bis morgen, macht's gut.

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2: Merz will von SPD mehr Kompromissbereitschaft. Bundeswehr schickt Minensuchboot ins Mittelmeer. Und das Wetter im Saarland, am Vormittag noch etwas Sonne bis 19 Grad. Es ist 9 Uhr. Bundeskanzler Merz hat die SPD zu mehr Kompromissbereitschaft in der Koalition aufgefordert. Gestern Abend war Merz anlässlich seines einjährigen Amtsjubiläums in der ARD zum Interview zu Gast. Dort sagte er, in der Union werde der Unmut größer über Zugeständnisse, die man an die SPD gemacht habe. Angesprochen auf den geplanten Abzug von 5000 US-Soldaten aus Deutschland, sagte Merz, er sei darüber nicht überrascht. Aus Berlin Georg Schwarte.
3: Bei den 5000 Soldaten handele es sich um ein Kontingent, das Ex-Präsident Biden nur auf Zeit in Deutschland stationiert habe, sagte Merz. Einen direkten Zusammenhang mit seinem Streit mit Präsident Trump über den Iran-Krieg wies Merz zurück. Es wird vielleicht ein bisschen zugespitzt, aber neu sei der Teilabzug nicht, sagte Merz. Der Bundeskanzler bestätigte zudem, dass die von Trumps Amtsvorgänger Joe Biden zugesagte Stationierung von Tomahawk-Marschflugkörpern zunächst nicht erfolgen werde. Die Amerikaner haben zurzeit selbst nicht genug, sagte Merz. Der Zug für eine Stationierung der Mittelstreckenraketen sei aber nicht abgefahren.
2: Die Bundeswehr bereitet sich auf einen möglichen Minenräumeinsatz in der Straße von Hormuz vor. Dazu soll am Nachmittag ein Minensuchboot in Richtung Mittelmeer aufbrechen und dort in Wartestellung gehen. Voraussetzung für einen Einsatz ist ein sicherer Waffenstillstand zwischen Iran, Israel und USA. Erst dann würde der Bundestag ein entsprechendes Mandat beschließen. Die USA wollen ab heute damit beginnen, in der Straße von Hormuz festsitzende Schiffe aus dem Gebiet herauszugeleiten. Nach Angaben von US-Präsident Trump haben mehrere Länder die USA darum gebeten. Die iranische Armee drohte mit Angriffen, sollten US-Schiffe in die Straße von Hormuz fahren. Der US-amerikanische Videospielehändler GameStop will die Online-Handelsplattform eBay übernehmen für rund 56 Milliarden Dollar. Laut GameStop-Chef Cohen will das Unternehmen mit eBay einen Konkurrenten zum Online-Konzern Amazon aufbauen. Wie Cohen weiter mitteilte, hat er bereits die Zusage für einen Kredit von rund 20 Milliarden Dollar für die Übernahme. Es blieb zunächst unklar, wie genau der Rest der Kaufsumme zustande kommen soll. Das Geschäft wäre ungewöhnlich, da GameStop mit einem Börsenwert von knapp 12 Milliarden Dollar deutlich kleiner ist als eBay mit rund 46 Milliarden Dollar. Nach einem Messerangriff in Kaiserslautern beginnt zur Stunde der Prozess gegen eine 19-Jährige. Die Staatsanwaltschaft wirft der Frau vor dem Landgericht versuchten Totschlag vor. Sie soll auf einen 31-jährigen Bekannten eingestochen haben. Für SR Info Maren Kaps.
4: Anfang November sollen sich die Angeklagte und ein Bekannter vor dem Rathaus in Kaiserslautern gestritten haben. Warum, ist laut Staatsanwaltschaft noch nicht klar. Im Streit soll die Frau den Mann angegriffen haben. Sie hat dafür offenbar ein Küchenmesser benutzt, das sie am Rathausvorplatz versteckt hatte. Sie soll mehrfach auf den Mann eingestochen haben und erst dann aufgehört haben, als Passanten dazugekommen sind. Ihr Bekannter wurde durch den Angriff lebensgefährlich verletzt. Die Staatsanwaltschaft geht davon aus, dass die Angeklagte am Tag der Tat Alkohol oder Drogen zu sich genommen hatte. Sie sitzt in Untersuchungshaft.
2: Nach einem schweren Unfall zwischen St. Ingbert und Sulzbach ist der Unfallverursacher offenbar zu Fuß geflüchtet. Wie die Polizei dem SR mitteilte, war das Auto gestern Abend gegen 19.45 Uhr in einer Linkskurve von der Straße abgekommen. Anschließend fuhr der Wagen zwei Verkehrsschilder um und stieß gegen einen Baum. Zwei Fahrzeuginsassen wurden leicht verletzt. Die Feuerwehr suchte mit einer Drohne nach dem Fahrer, laut Polizei allerdings ohne Erfolg. Und das waren die Nachrichten mit Stefan Eising. 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
1: SR1 Wetter. Gerade ist es schön sonnig, so bleibt es auch erstmal noch ein paar Stunden. So ein paar Schleierwolken sind mit dabei, die werden nach und nach dichter. Und ab dem Mittag ist dann Regen drin, 15 bis 19 Grad, morgen dann meistens bewölkt. Kurze Schauer sind möglich, viel wird es aber nicht geben bei maximal 18 Grad.
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1: A1 Trier Richtung Saarbrücken, in der Einfahrt Riegelsberg, Gefahr durch ein totes Tier auf der Straße. A620 Saarlouis Richtung Saarbrücken zwischen Völklingen und Klarental, da staut sich's im Moment die 7 Kilometer an der Baustelle, plant etwa 25 Minuten länger ein. A620 Saarlouis Richtung Saarbrücken zwischen Gersweiler und Malstatter Brücke. Hier ebenfalls ein Baustellenstau, im Moment 10 Minuten plus. Und die neuesten Blitzer in Neunkirchen in der Hermannstraße und auf der A8 Saarlouis Richtung Pirmasens in Höhe Dillingen Süd. Wenn ihr noch was seht, dann sagt uns gerne Bescheid. Das kostet euch nichts. Die Nummer ist die 0800 700 8000.
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1: Euch einen guten Montagvormittag. Kerstin Marx im Studio, hallo.
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0: Auf geht's durch den Montagvormittag mit SR1. Es gibt da wirklich nichts Schöneres, als in die neue Woche mit neuen, tollen Erkenntnissen zu starten. Marc-André Krupp aus unserem SR1 Morning Show Team hat einen Kurztrip nach Paris gemacht an diesem langen Wochenende. Und Marc, du hast neue Eistrends gefunden.
1: Ja, da ist das wahrscheinlich schon lange kein Trend mehr, bis das hier ankommt. Ne? Aber ich habe mich selbst gewundert, als ich das Schild gelesen habe. Libanesisches Eis, okay, was ist das denn?
0: So? Libanesisches Eis. Also würde ich spontan sagen, mit Hummus und Blätterteig?
1: Ja, ist klar. Naja, sagen wir mal so, zumindest Pistazie ist mit dabei. Mhm. Das kennen wir ja noch von diesem ganzen Dubai-Schokoladengedöns-Trend. Ja. Ne? Und hier besteht das Eis nicht aus Sahne, habe ich gelesen, sondern aus Milch und mit essbarem Harz vom Pistazienbaum. Und das merkt man dann an der etwas anderen, auch festeren Konsistenz. Und dann kommen dann noch zum Beispiel so Sachen wie Rosenblüten oder Orangenblüten mit rein.
0: Okay, das klingt zumindest anders als das Eis, das wir kennen.
1: Ja, aber schmeckt schon eisig, eishaft. Mhm. Ist auch mega gut, ne? Also du hast dann auch noch am Ende so einen fetten Pistazienüberguss auf dem Eis, dann kommen noch Krokanten und Nüsschen drauf und so. Das Ärgerliche dabei, ne? Du merkst es wahrscheinlich schon, wenn du dir das einmal reingeballert hast, dann geht halt danach kein Crepe mit Nutexo oder so noch mehr rein, ne?
0: Ja, wenn du den ganzen Tag durch Paris läufst, hast du das so ganz schön abtrainiert, komm. Oder man muss seinen Tag strategisch planen, damit beides irgendwie möglich ist. Also danke für die Inspiration, Marc-André. Gut, dass Paris vom Saarland aus echt nur so ein Eishörnchen weit entfernt ist.

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0: beste Erinnerung, dieses Lied, um jetzt einmal mal schnell die Fenster aufzureißen und die gute Luft reinzulassen an diesem Montagvormittag. Vincent Weiss geht übrigens auf Sommertour und lässt dann die Herzchen seiner Fans höher schlagen, auch auf unserer SR1-Bühne. Am 10. Juli spielt Vincent Weiss vom E-Werk in Saarbrücken sein SR1 Open Air. Gleich nachher für euch Taylor Swift zusammen mit Post Malone, Fortnite, hört ihr gleich nachher bei uns.
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2: Guten Morgen. Merz nicht überrascht von Truppenabzug. Der Kanzler sagte, bei den 5000 US-Soldaten handelte es sich um ein Kontingent, das Ex-Präsident Biden nur auf Zeit in Deutschland stationiert habe. Einen direkten Zusammenhang mit seiner Kritik an Präsident Trump wegen des Irankriegs wies Merz zurück. Prozessbeginn nach Messerangriff. Die Staatsanwaltschaft Kaiserslautern wirft der 19-jährigen versuchten Totschlag vor. Sie soll im November des vergangenen Jahres vor dem Rathaus Kaiserslautern auf einen 31-jährigen Bekannten eingestochen haben. Der Mann wurde dabei lebensgefährlich verletzt. Hintergrund war offenbar ein vorausgegangener Streit. GameStop will eBay übernehmen. Der US-amerikanische Videospielehändler will mit der Online-Handelsplattform einen Konkurrenten zu Amazon aufbauen. Die Kaufsumme beträgt rund 56 Milliarden US-Dollar. Und schwerer Autounfall. Ein Autofahrer war gestern Abend gegen 7:45 zwischen St. Ingbert und Sulzbach von der Straße abgekommen und stieß gegen einen Baum. Zwei Fahrzeuginsassen wurden leicht verletzt. Die Suche nach dem Fahrer blieb bisher ohne Erfolg. 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
0: 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Der Vormittag, der ist oft noch schön sonnig. So ein paar Schleierwolken sind unterwegs, aber im Moment sieht das alles noch sehr freundlich aus. Diese Schleierwolken werden aber immer dichter und ab dem Mittag ist dann auch Regen möglich. 15 bis 19 Grad, da kommt hoffentlich dann mal ein bisschen was runter für die Natur. Morgen ist es zwar dann meistens bewölkt, aber Schauer wird es nur ganz selten mal geben. Maximal 18 Grad morgen.
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0: Soweit alles frei auf den Straßen im Saarland, außer natürlich die ewig langen, vielen Dauerbaustellen. Die könnt ihr nochmal checken auf sr1.de. Geblitzt wird im Moment in Neunkirchen in der Hermannstraße und auf der A8 Saarlouis Richtung Pirmasens in Höhe Dillingen Süd. Wenn ihr noch was seht auf den Straßen, dann meldet uns das gerne rein. Das kostet euch ja nichts. Die Nummer ist die 0800 700 8000.
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0: An den Schulen im Saarland wird jetzt gerade das erste Pausenbrot ausgepackt. Vielleicht für euch Stichwort Zeit fürs zweite Frühstück an diesem Montagvormittag. Kerstin Marc ist im Studio. Hallo zusammen.
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0: hört Hug Yourself hier auf SR1. Wenn ihr Fragen nie unbeantwortet lassen könnt, sondern direkt nachgucken müsst, was die Antwort ist, dann habt ihr auf jeden Fall so ein kleines Quiz-Gen in euch. Wenn ihr dann nur noch kein Hudel damit habt, euer Wissen abzurufen, wenn euch andere dabei zugucken, ne, dann habt ihr nicht nur ein Quiz-Gen, sondern auch ein Quiz-Show-Gen. 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Und den haben wir gefragt, wie man ihn überhaupt überlisten kann.
1: Man muss ein bisschen darauf hoffen, dass Fragenthemen kommen, die nicht so meine Stärke sind. Also was euch vielleicht liegt, dann moderne Musik zum Beispiel oder Celebrity-Fragen. Und ansonsten natürlich einfach widerstandsfähig bleiben, immer richtig antworten und Richtung Ziel marschieren.
0: Immer richtig antworten und Richtung Ziel marschieren. Sehr wertvoller Premium-Tipp, den ich nächstes Mal meiner Tochter mitgebe, wenn sie eine Schularbeit schreibt.
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0: Lust. Linkin Park hier auf SR1. Klar, ich habe für euch Ed Sheeran, Maroon 5 sind mit dabei und der neue Song von One Republic heißt Need Your Love und den hören wir uns gleich zusammen an. Ein paar Minuten.
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1: mit Stefan Eising.
2: Bundeswehr schickt Minensuchboot ins Mittelmeer. Lehrkräfte im Saarland fordern Maßnahmen gegen Gewalt und das Wetter. Am Vormittag noch etwas Sonne bis 19 Grad. Es ist 10 Uhr. Die Bundeswehr beginnt mit Vorbereitungen für einen möglichen Einsatz in der Straße von Hormus. Heute wird ein Minensuchboot der Marine in Richtung Mittelmeer aufbrechen und dort in Wartestellung gehen. Erst wenn es einen stabilen Waffenstillstand zwischen Iran, USA und Israel gibt, würde der Bundestag über den Einsatz am Persischen Golf entscheiden. Aus Kiel, Andreas Schmidt.
3: Das Minenjagdboot hat etwa 40 Marinesoldaten an Bord, darunter auch Minentaucher. Sie sind nach Marineangaben darauf spezialisiert, unter Wasser Minen aufzuspüren und unschädlich zu machen. Die Minenjäger nutzen aber auch unbemannte Systeme, ferngelenkte Drohnen, die systematisch ein Suchgebiet abfahren. Deren Sonarbilder sind die Grundlage für die weitere Suche nach Sprengstoff. Die Fulda kann allerdings nicht allein operieren, sondern müsste in der Straße von Hormus noch Schutz, zum Beispiel gegen Drohnenangriffe aus der Luft, bekommen. Die Aufgabe könnte eine Fregatte erledigen, die von einer anderen Nation gestellt würde. Als wahrscheinlich gilt außerdem, dass ein deutsches Versorgungsschiff aus dem Mittelmeer mitkommt, dazu ein Überwachungsflugzeug der Marine.
2: Kurz vor dem ersten Jahrestag der schwarz-roten Koalition hat Bundeskanzler Merz die SPD zu mehr Kompromissbereitschaft aufgerufen. Der CDU-Chef war gestern in der ARD-Sendung Karin Mioska zu Gast. Dort sagte er, in der Union werde der Unmut größer über Zugeständnisse, die man an die SPD gemacht habe. Angesprochen auf den geplanten Abzug von 5000 US-Soldaten aus Deutschland, sagte Merz, er sei darüber nicht überrascht. Es handle sich um ein Kontingent, das Ex-Präsident Biden nur auf Zeit in Deutschland stationiert habe. Der Alkoholkonsum unter jungen Leuten in Deutschland geht langfristig zurück. Dennoch bleibt Präventionsarbeit wichtig. Das ist das Ergebnis einer neuen Studie der Stiftung Gesundheitswissen. Dafür wurden gut 2000 Personen zwischen 12 und 17 Jahren befragt. Rund 20% von ihnen gaben an, mindestens einmal pro Woche Alkohol zu trinken. Bei knapp 13% wurde das Trinkverhalten als problematisch eingestuft. Wegen der Zunahme von Gewalt an saarländischen Schulen fordern Lehrerverbände Konsequenzen. So müsse zum Beispiel die Schulsozialarbeit ausgebaut werden. Lehrkräfte bräuchten eine stärkere Bindung an ihre Klassen. Die stellvertretende Vorsitzende des saarländischen Lehrerinnen- und Lehrerverbands, Magenreuter, nannte im SR weitere Punkte.
4: Ich glaube, wir müssten an der Stundentafel arbeiten. Es bräuchte nicht die 5. Stunde Mathematik oder die 5. Stunde Deutsch, wenn die Kinder sowieso im Kopf ganz andere Vorstellungen schon haben und in den Vormittag schon reinkommen mit einem Aggressionspotenzial, das wir dann mit Mathe und Deutsch nicht befriedigen können.
2: Im vergangenen Jahr waren an saarländischen Schulen 85 Fälle von Gewaltkriminalität festgestellt worden, deutlich mehr als 2016. Lehrkräfte wurden laut Statistik in 29 Fällen Opfer von Straftaten. Das Amazon-Logistikzentrum in Zweibrücken rückt näher. Wie Oberbürgermeister Wosnitzer dem SWR mitteilte, hat der Internetversandhändler inzwischen die ersten 80 Arbeitsplätze ausgeschrieben. Dabei gehe es um gehobene Positionen wie beispielsweise Teamleiter. In einer zweiten Phase sollen Stellen für geringer qualifizierte oder ungelernte Arbeitskräfte ausgeschrieben werden. Insgesamt rechnet der Oberbürgermeister durch die Ansiedlung mit bis zu 2000 neuen Jobs. Das neue Amazon-Logistikzentrum in Zweibrücken soll vor dem Weihnachtsgeschäft in Betrieb gehen. Vor dem Landgericht in Kaiserslautern hat der Prozess gegen eine 19-Jährige wegen eines Messerangriffs begonnen. Die Staatsanwaltschaft wirft der Frau versuchten Totschlag vor. Sie soll im November des vergangenen Jahres vor dem Rathaus Kaiserslautern auf einen 31-jährigen Bekannten eingestochen haben. Der Mann wurde dabei lebensgefährlich verletzt. Hintergrund war offenbar ein vorausgegangener Streit. Laut Staatsanwaltschaft war die Frau möglicherweise nicht voll schuldfähig, weil sie unter dem Einfluss von Drogen stand. Und das waren die Nachrichten mit Stefan Eising. 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
5: Es ist im Moment richtig schön sonnig. Okay, ein paar Schleierwolken sind dabei, aber erstmal sieht das alles ganz schön aus da draußen. Aber diese Schleierwolken, die werden immer dichter. Und ab dem Mittag ist dann auch Regen möglich. 15 bis 19 Grad. Morgen dann ein überwiegend bewölkter Tag. Regen kann es ab und zu mal geben bei maximal 18 Grad.
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5: A620 Saarlouis Richtung Saarbrücken zwischen Völklingen-Geislautern und Gersweiler. Hier staute sich an der Baustelle im Moment etwa 15 Minuten plus für euch. Die neuesten Blitzer in der Ortsdurchfahrt Nunkirchen, in Neunkirchen in der Hermannstraße und auf der A8 Saarlouis Richtung Pirmasens in Höhe Dillingen Süd.
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5: Euch einen schönen Montagvormittag. Kerstin Marc ist im Studio. Hallo.
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bringt der einen Song raus, geht eigentlich immer steil. Harry Styles und American Girls. 60 Konzerte in 32 Städten weltweit hat Harry auf seiner letzten Tour gespielt. Und das war ihm, so rückblickend, viel zu stressig. Was mich wirklich sehr beruhigt, dass es auch anderen so geht.

und spielt eben dann mehrere Konzerte dort. Doof jetzt für die deutschen Fans, weil hierher kommt er überhaupt nicht. Um ihn zu sehen, müssen wir nach Amsterdam oder nach London. Das sind die für uns nächsten Städte. Aber schön auf jeden Fall für ihn und seine Freundin Zoe Kravitz, mit der er gerade ja frisch verlobt ist. Die will ihn auf seiner Tour besuchen und die beiden haben dann auch ein bisschen Zeit, sich die Städte anzugucken und zu verweilen und müssen sich nicht am Ende die Frage stellen, wo war ich gestern eigentlich? Ach egal, weiter geht's. Euch einen schönen Montagvormittag. Ihr seid genau richtig. Hier ist SR1.

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0: Wir schauen auf in die S1 Verkehrsredaktion. Ist gerade reingekommen. A8 Saarlouis Richtung Pirmasens zwischen Schwalbach-Schwarzenholz und Heusweiler. Hier ist ein Auto liegen geblieben. Kommt gut und sicher an mit SR1. Und der besten Musik für Saarland, Bands and Boone. Sorry, I'm here for someone else. Hört ihr gleich hier bei uns.
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2: Kanzler Merz fordert besseren Umgang miteinander. Er sprach von einem großen Unmut innerhalb der Union über Kompromisse mit der SPD. Diskussionsbedarf gibt es demnach unter anderem beim Sparpaket für die gesetzlichen Krankenkassen. SPD-Fraktionschef Mirsch pocht auf Korrekturen. Möglicher Hilfseinsatz in der Straße von Hormus. Am Nachmittag soll ein Minensuchboot der Bundeswehr in Richtung Mittelmeer aufbrechen und dort in Wartestellung gehen. Die USA wollen ab heute damit beginnen, in der Meeresenge festsitzende Schiffe aus dem Gebiet herauszuleiten. Irans Armee drohte mit Angriffen. GameStop will eBay übernehmen. Der US-Videospielehändler bietet dafür etwa 56 Milliarden Euro. GameStop-Chef Cohen hat vor, einen Konkurrenten zum Online-Konzern Amazon zu schaffen. Besonders viele Kaiserschnitte. Im Saarland lag der Anteil nach Daten des Statistischen Bundesamtes im Jahr 2024 bei mehr als einem Drittel. Das war bundesweit der zweithöchste Wert. Am höchsten war der Anteil der Entbindung per Kaiserschnitt in Hamburg, am niedrigsten in Sachsen. Alles Wichtige gibt's auch wie immer auf srinfo.de.
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0: Die Wolken werden nach und nach immer dichter und dann kann es im Laufe der nächsten Stunden auch immer wieder mal ein paar Schauer geben. Temperaturen bis 19 Grad heute, morgen maximal 18 und auch dann sind immer wieder mal Regenschauer möglich.
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0: A8 Saarlouis Richtung Pirmasens zwischen Schwalbach-Schwarzenholz und Heusweiler. Hier ist ein Auto liegen geblieben. Die neuesten Blitzer zwischen Heusweiler und Eiweiler in der Ortsdurchfahrt von Nunnkirchen und in Neunkirchen in der Hermannstraße. Wenn ihr noch was seht, dann meldet uns das gerne. Das kostet euch gar nichts. Die Nummer ist die 0800 700 8000.
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0: Steige jetzt Richtung Montagmittag. Kerstin Marques hier. Hallo.
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0: Tiffany Harris und Vertigo.
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2: Die Smalltalk-Frage schlechthin lautet:
3: Na, wie geht's?
2: Wie wir darauf reagieren, zeigt, wer wir wirklich sind. Variante 1. Obwohl du den Gesprächspartner gar nicht kennst, antwortest du auf:
3: Na, wie geht's?
2: Einfach damit, wie es dir geht.
4: Relativ schlecht, ehrlich gesagt. Ich habe so ziehende Bauchschmerzen und immer wieder so ganz krass Durchfall.
2: Dann lieber Variante 2, die amerikanische Antwort auf:
3: Na, wie geht's?
4: Mir geht's großartig. Danke, dass du fragst. Es ist fantastisch. Mir geht's wirklich überragend.
2: Entscheiden wir uns doch einfach für Variante 3. Sag die beiden Wörter, die in Deutschland reichen, die alles aussagen, die nicht geheuchelt sind, sondern auch wirklich sagen, wie es dir geht. Antworte auf wie geht's einfach mit:
4: Muss ja.
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0: Ja, ist alles viel zu kompliziert, oder? Viel zu lang. Man sagt und dann ist die Antwort gut. Es zählen aber eigentlich auch alle anderen Antworten.

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2: USA wollen Schiffe aus der Straße von Hormuz geleiten. Tanken war im April so teuer wie noch nie. Das Wetter im Saarland bewölkt, nachmittags Regenschauer bis 19 Grad. 12 Uhr. Ab heute wollen die USA Frachtschiffe aus der blockierten Straße von Hormuz geleiten. Präsident Trump sagte, darum hätten mehrere Länder gebeten. Der Iran hat für diesen Fall allerdings militärische Gegenreaktionen angedroht. Während Frankreichs Präsident Macron die US-Unterstützung begrüßt, sind deutsche Politiker skeptisch. Aus Berlin, Efi Seibert.
3: Der außenpolitische Sprecher der Unionsfraktion Jürgen Hart sagt im SWR-Interview, die festsitzenden Tanker in der Straße von Hormuz könnten nicht klassisch durch Kriegsschiffe geschützt werden. Seiner Ansicht nach bedroht der Iran die Schiffe von Land aus mit kleinen Raketen oder Drohnen. Da könnten Begleitschiffe nicht genug Schutz bieten. Das sehen übrigens auch die Versicherungen so. Darum würden die Reeder das Risiko einer Weiterfahrt zurzeit auch nicht eingehen wollen. Auf jeden Fall sollte Deutschland aber die Straße von Hormuz mit absichern, wenn es einen Friedensplan gäbe. Dafür wird aktuell schon ein Minenjagdboot der Bundesmarine ins Mittelmeer verlegt.
2: In der armenischen Hauptstadt Jerewan hat der Gipfel der Europäischen Politischen Gemeinschaft begonnen. Kanzler Merz ist verhindert und lässt sich von Frankreichs Präsident Macron vertreten. Aus Armenien für SR Info Jean-Marie Magro.
4: Neben den 27 Mitgliedstaaten der Europäischen Union sind über 20 weitere Länder vertreten, darunter die Türkei, das Vereinigte Königreich und die Ukraine. Mit Kanada nimmt außerdem das erste Land am Forum teil, das nicht zum europäischen Kontinent gehört. Die armenischen Gastgeber wollen bei dem eintägigen Gipfel Energiesicherheit und wirtschaftliche Entwicklung, Sicherheitspolitik und die Stärkung der Demokratie zum Thema machen. Die Europäische Politische Gemeinschaft wurde nach dem russischen Großangriff auf die Ukraine Anfang 2022 auf Initiative des französischen Präsidenten Macron gegründet und hat zum Ziel, den Austausch auf dem europäischen Kontinent zu fördern.
2: Der ukrainische Präsident Zelensky setzt auf eine rasche Auszahlung des geplanten EU-Kredits über 90 Milliarden Euro. Wie er mitteilte, soll der Kredit genutzt werden, um das Programm zur Widerstandsfähigkeit in Vorbereitung auf den Winter umzusetzen. Schon vor dem Gipfel der Europäischen Politischen Gemeinschaft hatte sich Zelensky im engeren Kreis mit den europäischen Partnern getroffen. Der britische Premier Starmer kündigte an, dass sich Großbritannien an dem europäischen Kredit beteiligen will. Tanken war in Deutschland noch nie so teuer wie im April. Aus Daten des ADAC geht hervor, dass sowohl Super- als auch Diesel Allzeithöchstpreise erreicht haben. Der Liter E10 kostete im Schnitt 2,11 Euro. Der bisherige Rekord waren 2,07 Euro, direkt nach Beginn des Ukraine-Kriegs. Der Liter Diesel kostete im April im Schnitt 2,27 Euro und übertraf den bisherigen Höchststand vom März laut ADAC um 11 Cent. Das Saarland unterstützt die Erschließung des geplanten Gewerbegebiets in Saarbrücken-Enzheim mit 1,8 Millionen Euro. Das Wirtschaftsministerium teilte mit, der erste Bauabschnitt umfasse eine Fläche von rund 5,5 Hektar. Neben Geländearbeiten seien vor allem Maßnahmen zur Energieversorgung und zur Abwasserentsorgung vorgesehen. Der Saarbrücker Oberbürgermeister Konrad erklärte, das künftige Gewerbegebiet eröffne Unternehmen in der Landeshauptstadt attraktive Zukunftsperspektiven. Der Standort Enzheim bietet viele Chancen für unterschiedliche Branchen. Der Versandhändler Amazon hat für sein neues Logistikzentrum in Zweibrücken die ersten 80 Stellen ausgeschrieben. Das teilte Oberbürgermeister Wosnitzer dem SWR mit. Dabei gehe es um gehobene Positionen wie zum Beispiel Teamleiter. In einer zweiten Phase sollen Stellen für geringer qualifizierte oder ungelernte Arbeitskräfte folgen. Insgesamt rechnet der Zweibrücker OB durch die Ansiedlung mit bis zu 2000 neuen Jobs. Das Amazon Logistikzentrum soll noch vor dem Weihnachtsgeschäft in Betrieb gehen. Und das waren die Nachrichten mit Christian Koch. 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
1: 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Mittlerweile ist es doch recht bewölkt. Aus diesen Wolken kann es auch schon die ersten Schauer geben. So zieht sich das durch den Tag. 15 bis 19 Grad dazu. Morgen maximal 18 Grad. Und auch morgen ziehen einzelne Regenschauer durch Saarland.
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1: Auf der A8 Saarlouis Richtung Pirmasens zwischen Schwalbach-Schwarzenholz und Heusweiler hier Gefahr durch einen liegen gebliebenen LKW. Die neuesten Blitzer in Savellingen, in der Dillinger Straße, zwischen Heusweiler und Eiweiler und in der Ortsdurchfahrt von Nunnkirchen. Die gesamte Blitzerliste, die gibt's im Netz bei uns auf sr1.de.
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1: Sag mal auf in die Mittagspause. Kerstin Marques hier, hallo.
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0: guten Montagmittag mit SR1. Ihr lernt jetzt mal Paula Stelakin. Die ist sehr viel. Schauspielerin, Synchronsprecherin, Musicaldarstellerin, Songschreiberin und Sängerin. Mit ihrem Song Love Sick stürmt sie jetzt die Radios und es ist total interessant zu hören, wie sie auf diesen Songtitel gekommen ist.
1: Als ich auf dem Weg nach Wien war, da sind wir nämlich durch Tschechien gefahren und das war total süß, total die Winterlandschaft. Ich habe aus dem Fenster geguckt, war total melancholisch und dann habe ich ein Straßenschild gesehen und da stand irgendwie sowas drauf wie Lovosic, keine Ahnung, wie man das ausspricht, aber ich habe es gesehen und dachte mir, Mann, das sieht aus wie Lovesick.
0: Manchmal ist es ganz easy. Der Songtitel hat also gestanden, bevor es den Rest gab. Jetzt ist die Nummer natürlich komplett fertig und das hören wir uns jetzt zusammen an. Hier ist für euch auf SR1 Paula Stelar mit Lovesick.

0: Purple-Eye, Taylor Swift.
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0: Ja, mit Vollgas sind wir in den Frühling. Jetzt gibt's den Wetterumschwung. Konnten wir ja heute richtig dabei zugucken. Mit blauem Himmel sind wir gestartet in diesem Montag und zack, plötzlich ist alles bewölkt. Peter Schwarz vom S1-Wetterteam. Jetzt wird's mal Zeit für Regen.
2: Aktuell zieht ja, schon was rein von Frankreich. Das heißt, der Nachmittag, der wird jetzt heute eher nass verlaufen. Es ist nochmal recht warm mit 15 bis 19 Grad. Morgen haben wir kaum Sonne, Regen. Und Nachmittag auch mal kräftiger mit Gewittern. Mittwoch, Donnerstag dann die kühlen Tage mit teilweise nur 15, 16 Grad.
0: Wie sieht's denn bodenfrostmäßig aus? Müssen wir da was im Moment befürchten?
2: Nee, ganz im Gegenteil. In der nächsten Nacht die Tiefstwerte 12 bis 9 Grad. Die Nächte danach wieder so ein Ticken kühler, aber Frost erstmal nicht in Sicht.
0: Okay, die Pflänzchen dürfen also draußen stehen bleiben. Das ist sehr gut. 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

0: Swims, Mr. Know-It-All, hört ihr gleich nachher bei uns. 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
8: Es ist 12:30.
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8: Mit Maureen Welter.
10: USA wollen Frachter aus der Straße von Hormus geleiten. Präsident Trump sagte, darum hätten mehrere Länder gebeten, notfalls müsse dabei mit Gewalt gehandelt werden. Die iranische Armee drohte mit Angriffen, sollte sich das US-Militär der Meerenge nähern oder in sie einfahren. Gipfel der Europäischen Politischen Gemeinschaft gestartet. In Armenien sind heute neben den 27 Mitgliedstaaten der EU auch über 20 weitere Länder vertreten, darunter auch Kanada, Großbritannien und die Ukraine. Die Gastgeber wollen bei dem Gipfel unter anderem Energiesicherheit und Sicherheitspolitik thematisieren. Im April war Tanken am teuersten. Nach Daten des ADAC haben sowohl Super als auch Diesel bundesweit allzeit Höchstpreise erreicht. Der Liter E10 kostete im Schnitt 2,11 Euro. Der bisherige Rekord waren 2,07 Euro, direkt nach Beginn des Ukraine-Kriegs. Amazon Zweibrücken sucht Beschäftigte. Der Versandhändler hat für sein neues Logistikzentrum die ersten 80 Stellen ausgeschrieben. Laut Oberbürgermeister Wusnitzer geht es dabei um gehobene Positionen wie etwa Teamleiter. Alles Wichtige findet ihr auch auf srinfo.de.
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12: Schauer sind immer wieder mal möglich. Ab heute Mittag 15 bis 19 Grad dazu, morgen dann maximal 18 und auch dann werden immer mal Schauer durchs Saarland ziehen.
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12: Alles soweit frei auf den Straßen im Saarland, bis natürlich auf diese Unmengen an Dauerbaustellen, die es gerade gibt. Findet ihr alle im Netz auf sr1.de, genauso auch alle Blitzer. Die neuesten stehen in der Ortsdurchfahrt von Höchen, in Savellingen, in der Dillinger Straße und in der Ortsdurchfahrt von Nunnkirchen.
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12: Einen schönen Mittag und jetzt, wie versprochen, der neue Song von Teddy Swims, heißt Mr. Know-It-All. Herr Schlauberger. Hör mal jetzt. In eurem Lieblingsradio auf SR1. Kerstin Max im Studio. Einen schönen Montagmittag euch.

0: Somebody that I used to know. Gott, hier auf SR1. Ihr habt mit Sicherheit schon oft Unmengen an Videos gesehen und gedacht, Moment mal, das kann doch nicht echt sein, ne? So, wenn der Bundeskanzler im Bundestag ein Rückwärtssalto macht oder so. Das sind dann hochwahrscheinlich KI-Videos oder auch Deepfake. Also ein Video, bei dem mit KI das Gesicht von jemand irgendwo drauf projiziert wurde. Und genau darum geht es in der neuen ARD-Doku Hirschhausen und die Deepfake-Mafia, weil auch vom Journalisten und Arzt Hirschhausen kursieren Deepfake-Videos, in denen er angeblich irgendwelche Medikamente anpreist und verkauft. Sven Kästner aus der ARD-Wissenschaftsredaktion. Um welche Art Videos geht's denn da genau?
1: Ja, meist um kurze Clips, vor allem auf Social-Media-Plattformen, in denen dann ein vermeintlicher Eckhard von Hirschhausen für bestimmte Medizin wirbt. Zum Beispiel für falsche Tabletten gegen Diabetes, Schmerzmittel oder für Medikamente fürs schnelle Abnehmen. Allerdings, Hirschhausen hat damit gar nichts zu tun. Zum einen dürfen Ärzte in Deutschland ohnehin nicht für Medikamente werben und zum anderen handelt es sich um Scheinpräparate, die gar nicht wirken oder sogar gefährlich werden können. Die Betrüger missbrauchen den seriösen Ruf des Journalisten, ja, um Kranken das Geld aus der Tasche zu ziehen.
0: Als Hirschhausen selbst die ersten Videos gesehen hat, da war er wirklich geschockt.
2: Wenn ich diese Fakes höre, dann kriege ich manchmal Gänsehaut, weil ich natürlich genau weiß, das habe ich so nie gesagt. Und gleichzeitig muss man sagen, verdammt, das klingt wie ich und das war ich nicht. Und ich kann Ihnen sagen, das geht unter die Haut, das geht an die Substanz.
0: Also das können wir uns wirklich, wirklich gut vorstellen. Hirschhausen taucht ein in eine wirklich dreiste Betrugswelt und verfolgt die Spuren von Deutschland bis nach Brasilien. Die Doku läuft heute Abend um 19:45 im Ersten. Könnt ihr euch aber auch jetzt schon angucken in der ARD Mediathek.

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euch einen schönen Montag. Gleich nach 13 Uhr ist Katrin Baron am SR1-Mikro. Wir hören uns morgen wieder ab 9. Ich bin Kerstin Mark.

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2: Was Trumps Raketenpläne für Deutschland bedeuten könnten. Deutsches Minenjagdboot bereitet sich für Hormuz-Einsatz vor. Neue Regionalzüge für Lothringen und das Wetter ab und zu Regen bis 19 Grad. Seit Tagen wird darüber diskutiert. US-Präsident Trump will keine neuen Raketen in Deutschland stationieren. Die Stationierung hatten ursprünglich Ex-Kanzler Scholz und Ex-US-Präsident Biden ausgehandelt. Dabei geht es um sogenannte Mittelstreckenraketen, die von Deutschland aus auch Russland treffen könnten. Jan-Frederik Willems, warum wäre das kritisch, wenn diese Raketen jetzt nicht kommen?
3: Am meisten machen sich die Sicherheitsexperten gerade über die Raketengeschichte Sorgen, weil die Russland eigentlich davon abschrecken sollten, Deutschland oder ein anderes EU-Land anzugreifen. Russland könnte nämlich mit seinen Raketen Deutschland treffen, wir umgekehrt aber nicht Russland. Es gibt aber auch andere Stimmen, die ganz glücklich sind, dass die US-Raketen nicht kommen. Viele Politiker zum Beispiel von der Linken haben nämlich befürchtet, dass Russland sich dadurch provoziert fühlen könnte. Und die hoffen jetzt, dass man durch die Raketenabsage auch Russland zum Abrüsten bewegen kann.
2: Kanzler Merz hatte vergangene Woche Trumps Vorgehen im Iran-Krieg kritisiert. Könnte das der Grund sein, warum Trump die Raketen doch nicht in Deutschland stationieren will?
3: Natürlich ist das nur ein Teil der ganzen Geschichte. Trump hatte vieles von dem, was er jetzt angekündigt hat, schon länger vor. Wobei ein Detail auch nochmal extra unangenehm ist. Bevor Trump diese Raketenabsage verkündet hat, hatte er lange mit Wladimir Putin gesprochen. Und wenn diese Idee auf dem Mist des russischen Präsidenten gewachsen ist und der das dann dem amerikanischen Präsidenten quasi diktieren kann, dann ist es schon eine sehr beunruhigende Entwicklung.
2: Die USA planen zudem, 5000 Soldaten aus Deutschland abzuziehen. Am Nachmittag soll ein Minensuchboot der Bundeswehr in Richtung Mittelmeer aufbrechen. Von dort hält es sich bereit, um möglicherweise in der Straße von Hormuz zu fahren. Oliver Neuroth, das Minensuchboot macht sich nicht auf dem Weg zu einem konkreten Einsatzauftrag.
4: Es handelt sich um eine Verlegefahrt. Das heißt, die Bundeswehr will das Schiff näher an den möglichen Einsatzort bringen. Im Mittelmeer soll es dann quasi in Wartestellung bleiben, um von dort schnell in der Straße von Hormuz zu sein. Dorthin soll das Schiff ja erst fahren, wenn in der Region nicht mehr gekämpft wird und wenn der Bundestag und die UNO, so wünscht es sich die Bundesregierung, den offiziellen Auftrag gegeben haben, also wenn es ein Mandat gibt für die Friedenssicherung. Wenn die Fulda dann erst losfahren würde in Deutschland, dann würde es Wochen dauern, bis sie in der Straße von Hormuz ist.
2: Was genau sind Minensuchboote?
4: Das sind hochspezialisierte Schiffe. Die Bundeswehr hat 8 Minenjagdboote. Wenn Minen gefunden sind, werden sie unschädlich gemacht. Das heißt, sie werden gezielt gesprengt. Mit an Bord der Schiffe sind auch Minentaucher, eine Eliteeinheit der Bundeswehr, Soldaten, die gleichzeitig Sprengstoffexperten sind. Wenn also die Technik an Bord der Schiffe an ihre Grenzen stößt, Objekte vielleicht nicht exakt als Minen identifiziert werden können, dann gehen die Taucher ins Wasser und überprüfen das Ganze aus der Nähe.
2: Eine Verminung der Seeroute hätte direkte Folgen für die Energiepreise. Gute Nachrichten für Pendler aus Frankreich. Die Region Grand Est hat für Lothringen 16 neue Züge gekauft. Ein Teil der Züge soll auf der Strecke Nancy-Metz-Luxemburg eingesetzt werden. Dort sollen sie die bisher überfüllten Pendlerzüge ergänzen. Eva Lippold.
5: 203 Sitzplätze, 18 Fahrräder passen rein. Das bedeutet eine große Entlastung. Auch für alle, die von Saarbrücken aus nach Metz wollen. Die grenzüberschreitenden Züge Regioli TFA werden, so die Region, tatsächlich über die Grenze fahren. Die bisherigen blieben in Forbach. Ein Zubringerzug aus Saarbrücken brachte die Passagiere dorthin, wenn er denn fuhr. Häufig eben nicht.
2: Wann es genau losgeht mit den neuen Zügen, das soll wohl heute Nachmittag bekannt gegeben werden. Die Spritpreise sind über das Wochenende deutlich gestiegen und haben sich bei gut 2 Euro pro Liter festgesetzt. Das zeigen Zahlen des ADAC. Im bundesweiten Durchschnitt kostete demnach ein Liter E10 gestern fast 3 Cent mehr als noch im vergangenen Freitag. Diesel stieg um 2,5 Cent an. Der ADAC kritisierte, dass die Steuersenkung von knapp 17 Cent nicht voll bei Autofahrern ankommt. Die Mineralölkonzerne hätten erneut die Preise erhöht, obwohl die Rohölpreise zuletzt günstiger wurde. Im Saarland gibt es besonders viele Kaiserschnitte. Nach Daten des Statistischen Bundesamtes lag der Anteil im Jahr 2024 bei mehr als einem Drittel. Das war bundesweit der zweithöchste Wert. Am höchsten war der Anteil der Entbindungen per Kaiserschnitt in Hamburg, am niedrigsten in Sachsen. Das war das SR-Info-Update mit Maureen Welter. 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
0: 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Die Sonne hat es inzwischen ganz schön schwer. Es sind auch noch Schauer möglich, bei 19 Grad maximal. Das stimmt uns auch schon mal so ein bisschen auf morgen ein. Der Dienstag wird ab morgen Mittag auch eher grau und nass sein, bei höchstens 18 Grad. Morgen Vormittag kann die Sonne sich aber immer noch ein bisschen durchboxen.
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0: Hallo Autofahrer. Die neuesten Blitze habt ihr uns gemeldet, kostenlos an die 0800 700 8000. Sie stehen in der Ortsdurchfahrt von Höchen in Savellingen in der Dillinger Straße und einer noch zwischen Heusweiler und Eiweiler. Kommt gut, sicher und schnell an.
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0: Montagmittag, hallo zusammen. Katrin Baron ist für euch hier. Wir halten gemeinsam die Stellung. Unterstützung dafür gleich von Lola Young nach Alex Rowan und Fever Dream.
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0: Lady Gaga zusammen mit Bradley Cooper. Shallow. Schönen Montag euch. Nur Shakira und ihre geschätzt 2 Millionen besten Freunde. Shakira hat am Wochenende ein XXL-Konzert in Rio gegeben, an der Copacabana. Die Bühne wirklich direkt am Strand und überall riesengroße Leinwände, damit auch wirklich jeder was sehen kann. SR1 Rio-Korrespondentin Anne Herberg hat mitgefeiert.
1: Der Strand ist proppenvoll, junge, alte Familien, alle irgendwie gemeinsam am Feiern. Shakira hat im Vorfeld eine absolute Liebesbotschaft an Rio dagelassen mit einer Drohnenshow. Ciamo Brasil stand am Himmel über Rio geschrieben. Und sie hat auch noch eine starke Nachricht dagelassen. Sie widmet ihre Show den Frauen, sie widmet ihre Show vor allem auch den alleinerziehenden Müttern. Es gab einen riesengroßen Applaus hier in Rio. Und sie sagt, was wir machen müssen in diesen Zeiten der Konflikte, ist zusammenkommen, gemeinsam schanzen am Strand an der Copacabana von Rio.
0: Traumkulisse und Riesenparty. Wow. Und auch ansonsten wird 2026 für Shakira ein heftig gutes Jahr. Im Spätsommer gibt sie alleine 11 Konzerte hintereinander in Madrid. Ihr hört sie jetzt auf SR1.

Montag mit SR1. Am 6. Juni ist ein Samstag. Seht ihr ihn auf der MS in Saarlouis? Dann spielt er abends auf der großen SR1-Bühne. Wir freuen uns sehr auf euch. Gleich schieben wir zuerst mal alle rauen Wolken, die gerade über uns im Saarland hängen, ganz weit weg. Das funktioniert bestimmt mit Luisa und Bleu Soleil. Soleil Bleu nach Michael.

0: Hallo Saarland, schönen Montag. In der nächsten halben Stunde hört ihr Artemis, I Like The Way You Kiss Me, und es gibt gute Laune in Musikform von Bruno Mars.
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0: Um 13.30 Uhr mit Maureen Welter.
2: Forderungen des Bundeskartellamtes. Behördenchef Mund erklärte, die Mineralölkonzerne müssten den Tankrabatt der Bundesregierung an die Verbraucher weiterreichen. Nach seinen Worten ist die Steuerentlastung nicht für die Konzerne bestimmt, sondern für die Kunden. Parteien verlassen Internetplattform X. Das kündigten SPD, Linke und die Grünen in einer gemeinsamen Erklärung an. Demnach sollen die offiziellen Parteikonten sowie die privaten Profile führender Parteimitglieder nicht mehr genutzt werden. Zur Begründung heißt es, X fördere zunehmend Desinformation. Großbritannien unterstützt Ukraine. Premierminister Starmer kündigte an, sich an dem 90-Milliarden-Euro-Kredit der EU beteiligen zu wollen. In diesem Zusammenhang sprach er von einer wachsenden Beziehung im Verteidigungsbereich zwischen Großbritannien und der EU. Investitionen in Saluja Stadtgartenhalle. Sie erhält einen hochmodernen LED-Glassportboden. Wie die Stadt mitteilte, schaffe dies optimale Voraussetzungen für verschiedenste Sportarten wie Basketball, Handball oder Volleyball. Die Kosten liegen bei rund 1,4 Millionen Euro. Alles Wichtige findet ihr auch auf srinfo.de.
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0: 16 Grad haben wir im Moment in Hostenbach und Homburg, 15 Grad aktuell gemessen in Namborn und bis zu 19 Grad sind heute möglich. Dazu aber viele Wolken und im Tagesverlauf immer wieder mal ein kurzer Schauer mit dabei.
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0: Hallo Autofahrer. Die neuesten Blitzer stehen in der Ortsdurchfahrt von Höchen in Savellingen in der Dillinger Straße und zwischen Heusweiler und Eiweiler. Ruft schnell durch, wenn ihr was seht auf eurer Strecke. Kostenlos 0800 700 8000.
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0: Mit Katrin Baron, und ganz egal, was heute noch auf eurer Liste steht, der bösen, fiesen Montagsliste, das geht alles jetzt viel leichter von der Hand mit dieser Musik. Artemis, I Like The Way You Kiss Me.

Bruno Mars, I Just Might. Wir haben heute Morgen in der SR1 Morning Show darüber gesprochen, welches Geräusch euren Montagmorgen direkt viel besser macht. Und wie sieht's mit dem Feierabend aus? Lasst mal hören, welches Geräusch macht euren Feierabend direkt viel besser? Saarbrücken 2131, meldet euch per Anruf oder WhatsApp ins Studio. Vielleicht sind es ja eure Flauschis, eure Hunde, die euch direkt an der Haustür begrüßen. Oder vielleicht die Kiddies, die sich freuen, wenn Mama und Papa endlich von der Arbeit kommen. Saarbrücken 2131. Welches Geräusch macht euren Feierabend noch schöner? Vielleicht ist es ja Katy Perry. Die hört ihr jetzt. Schönen Montag euch.

0: richtiger Ohrwurm wartet schon auf euch. Ihr hört gleich ATC, dankt uns später und es wird richtig entspannt mit Shabusi. Und richtige Frühlingsvibes von Lavinia zusammen mit Alvaro Soler. Adios, gleich auf SR1.
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1: Im Studio Christian Koch.
2: Kartellamt bemängelt zu hohe Spritpreise. EU und USA verhandeln über Autozölle. Das Wetter im Saarland bewölkt, Regenschauer möglich, bis 19 Grad. 14 Uhr. Die Spritpreise in Deutschland sind nach einer aktuellen Auswertung zu hoch. Das Bundeskartellamt hat die Entwicklung seit dem 1. Mai untersucht und wirft den Mineralölkonzernen vor, die Energiesteuersenkung nicht komplett an die Kunden weiterzugeben. Außerdem bemängelt die Behörde, dass der Preis an den Zapfsäulen mittlerweile sogar wieder ansteigt. Für SR Info Anne Burkhardt.
3: Während die Steuersenkung rund 17 Cent beträgt, gingen die Preise im Tagesdurchschnitt zuerst um 13 Cent runter. Bis heute sind sie aber Tag für Tag wieder langsam gestiegen. Der Präsident des Bundeskartellamtes, Andreas Mund, mahnt die Mineralölkonzerne zu mehr Zurückhaltung. Die Steuersenkung solle die Verbraucherinnen und Verbraucher entlasten, ebenso die Wirtschaftsbetriebe, aber nicht die Mineralölkonzerne. Wer tanken muss, so das Bundeskartellamt, soll auf jeden Fall die Preise auf entsprechenden Apps vergleichen, denn nicht alle Tankstellen fahren um 12 Uhr die Preise gleichermaßen hoch oder senken sie ähnlich wieder bis zum Abend.
2: Im Streit um höhere Autozölle wollen Vertreter von Europäischer Union und USA einen Handelskonflikt verhindern. Ein Sprecher der EU-Kommission hat bestätigt, dass morgen ein Treffen am Rande einer Konferenz der G7-Handelsminister geplant ist. US-Präsident Trump hatte vor 3 Tagen angekündigt, die Zölle auf Autos und Lastwagen aus der EU von 15% auf 25% zu erhöhen. Brüssel hatte daraufhin Gegenmaßnahmen angedroht. Aus dem Nahen Osten gibt es widersprüchliche Meldungen über Angriffe auf ein US-Kriegsschiff in der Straße von Hormuz. Iranische Agenturen hatten über eine Attacke mit 2 Raketen berichtet. Das hat das US-Regionalkommando aber zurückgewiesen. Berichte, dass der Iran amerikanische Kriegsschiffe an der Durchfahrt hindere, kommentiert das US-Militär bisher nicht. Präsident Trump hatte angekündigt, dass die USA ab heute Frachtschiffe aus der Meerenge heraus begleiten würden. Darum hätten mehrere Länder gebeten. SPD, Linke und Grüne wollen die Online-Plattform X verlassen. In einer gemeinsamen Aktion kündigten die Parteien an, dass ihre Benutzerkonten stillgelegt werden sollen. Betroffen sind demnach sowohl die offiziellen Parteikonten als auch private Profile führender Parteimitglieder. In der Erklärung heißt es, dass politische Debatten zwar vom Austausch lebten, X aber zunehmend Desinformation fördere. US-Milliardär Musk hatte den damaligen Online-Dienst Twitter Ende 2022 gekauft und in X umbenannt. Musk fuhr Schutzmechanismen gegen Desinformationen gezielt zurück, um nach eigenen Angaben die freie Meinungsäußerung zu fördern. Die französische Nachbarregion Grand Est hat für Lothringen 16 neue Züge gekauft. Davon soll auch die Verbindung Saarbrücken-Metz profitieren, SR-Reporterin Lisa Huth.
4: Vor allem die vielen tausend Pendler, die sich in die völlig überfüllten Züge zwischen Metz, Nancy und Luxemburg quälen, wird es freuen. Ein Teil der Züge wird auf dieser Strecke eingesetzt. 203 Sitzplätze, 18 Fahrräder passen rein. Das bedeutet eine große Entlastung. Auch für alle, die von Saarbrücken aus nach Metz wollen. Die grenzüberschreitenden Züge Regiolis TFA werden, so die Region, tatsächlich über die Grenze fahren. Die bisherigen blieben in Forbach. Ein Zubringerzug aus Saarbrücken brachte die Passagiere dorthin, wenn er denn fuhr, häufig eben nicht. Das ist dann Geschichte. Wann es genau losgeht, wird wohl heute Nachmittag bekannt gegeben. Dann startet auch ein erster der neuen Züge seine Jungfernfahrt.
2: Die Stadtgartenhalle in Saarlouis erhält einen hochmodernen LED-Glassportboden. Wie die Stadt mitteilte, belaufen sich die Kosten auf etwa 1,4 Millionen Euro. 1 Million davon übernimmt das Sportministerium. Mithilfe von LED-Linien können in der Halle verschiedene Spielfelder dargestellt werden, etwa für Basketball, Handball oder Volleyball. Sportminister Joost erklärte, die Stadtgartenhalle sei ein zentraler Austragungsort für den überregionalen Sport. Der neue Boden biete künftig optimale Bedingungen für Training und Wettkampf. Und das waren die Nachrichten mit Christian Koch. 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
5: Wir werden nicht überall trocken durch den restlichen Montag kommen. Stellenweise regnet es auch hier und da noch ein bisschen. 19 Grad sind maximal möglich. Morgen zuerst mehr Sonne, später mehr Wolken und auch wieder Schauer mit dabei bei bis zu 18 Grad.
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5: Hallo Autofahrer. Die neuesten Blitzer habt ihr uns gemeldet in der Ortsdurchfahrt von Höchen zwischen Heusweiler und Eiweiler und in Neunkirchen in der Hermannstraße. Ruft schnell durch, wenn ihr was seht auf eurer Strecke. Kostenlos erreicht ihr jederzeit die SR1 Verkehrsredaktion über 0800 700 8000.
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5: Die neue Woche ist da. Ihr seid da. Und wir. Yay. Für euren Montagmittag gleich eine große Portion Liebe. Nehmt euch einfach so viel, wie ihr braucht. Von One Republic und I Need Your Love. Philip Bailey und Phil Collins mit Easy Lover. Und ganz viel Liebe. Auch für unsere Nachbarn aus der Pfalz. Da kommt dieser Mann nämlich her. Chanen. Und Whisper. Im Studio für euch ist Katrin Baron.
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0: vielleicht braucht ihr einfach nur Feierabend an dem Montag. Alle Frühdienstler haben es ja wahrscheinlich schon gepackt. Was ist denn das Geräusch, was euren Feierabend noch viel schöner macht? Frank Schnatterle aus dem SR1-Team, was ist es bei dir?
1: Naja, also auf die eine Sache kommen wahrscheinlich alle. Und zwar ist es, ich versuche es jetzt mal nachzumachen. Moment. Du. Was ist das? Also wenn der Rechner halt runterfährt, ne? Ja. Wenn man Zappen macht, wenn der Rechner seinen letzten Ton abgibt, das ist doch ein schöner Moment, ne? Dann raus, wenn man schönes Wetter hat und dann kann man der ganzen Sache noch so ein bisschen die Krone aufsetzen. Ne? So das Krönchen richten könnte man fast schon sagen nach einem vielleicht auch anstrengenden Arbeitstag. Als erstes düdüdüm und dann das hier.
0: Oh.
1: Da wird den Grill, den Schwenker anmachen, ja? Also ein bisschen was drauflegen, ne? Von der Gemüseleona bis zur normalen oder vielleicht
0: Hauptsache
1: auch einfach
0: brutzelt.
1: Den Schwenken. Genau, Hauptsache es brutzelt, es riecht gut. Und wenn man das Ganze beim Schwenken macht, dann noch mit einem schönen Buchenholz. Ich meine ganz ehrlich, das riecht dann einfach auch noch fantastisch. Das ist für mich dann ein echter und richtig
0: das
1: schöner Feierabend.
0: Das schmeckt richtig gut. Und bei euch so, meldet euch mal rein und lasst hören, was für ein Geräusch euren Feierabend so richtig perfektioniert. Ab wann ist Feierabend bei euch? Saarbrücken 2131. Jetzt denke ich nur noch an ein schönes Würstchen und ein Spaßgetränk. Was
1: und
0: machen wir da?
1: Dü-dü-düm.
0: Dü-dü-düm. Haltet durch, wir sind bei euch. SR1 ist hier mit 30 Seconds to Mars. Schönen Montag.

Carmen hat uns eine WhatsApp geschickt an Saarbrücken 2131. Sie hört am liebsten als Feierabendgeräusch vom Navi Willkommen zu Hause. Das können wir auch gut verstehen, oder? Ganz egal, wie lange es noch dauert, bis der Feierabend bei euch da ist, haltet durch mit SR1 und Herbert Grönemeyer. Mensch, für euren Montag.

0: euer Montagmittag wird gleich noch besser. Mit Musik von Robby, All My Life und Bastille. What you wanna say, my soul. Eine richtige Hymne für euch. Save My Soul. Gleich auf SR1.
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0: Um 2:30 im Studio für euch Maureen Welter.
2: Bundeskartellamt kritisiert hohe Spritpreise. Die Behörde wirft den Mineralölkonzern vor, die Energiesteuer nicht komplett an die Kunden weiterzugeben. Die Preise an den Zapfsäulen stiegen demnach inzwischen sogar wieder an. Streit um höhere Autozölle. Vertreter von Europäischer Union und USA wollen einen Handelskonflikt verhindern. Am Rande der Konferenz der G7 Handelsminister ist ein Treffen geplant. Vor 3 Tagen hatte Trump höhere Zölle auf Autos und Lkw aus der EU angekündigt. Brüssel drohte mit Gegenmaßnahmen. Widersprüchliche Meldungen über Angriffe. Iranische Agenturen berichteten über eine Attacke auf ein US-Kriegsschiff in der Straße von Hormus. Das hat das US-Regionalkommando aber zurückgewiesen. Präsident Trump hatte angekündigt, dass die USA ab heute Frachtschiffe aus der Meerenge heraus begleiten würde. Stadtgartenhalle Saarlouis erhält LED-Glassportboden. Die Kosten belaufen sich auf rund 1,4 Millionen Euro. Mithilfe von LED-Linien können in der Halle verschiedene Spielfelder dargestellt werden, etwa für Basketball, Handball oder Volleyball. Alles Wichtige findet ihr auch auf srinfo.de.
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0: Bis zu 19 Grad sind heute möglich. Davon haben wir 15 im Moment in Marpingen und in Saarlouis auf dem Großen Markt. 16 Grad aktuell gemessen in Gersheim. Über uns hängen viele Wolken. Die sind sehr hartnäckig. Die Sonne kommt kaum noch durch. Und stellenweise wird es auch heute noch ein bisschen nass.
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0: Hallo Autofahrer, A620 Saarbrücken in Richtung Saarlouis zwischen Gersweiler und Klarental und in der Gegenrichtung zwischen Geislautern und Gersweiler Stau an unserer Baustelle, die wir alle kennen, gefühlt. Ihr braucht aktuell 10 Minuten, im Moment länger. Die neuesten Blitzer in Eppelborn in der Dirminger Straße zwischen Uchtelfang und Göttelborn und in Saarwellingen in der Dillinger Straße. Kommt gut, sicher und vor allem schnell an.
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0: Mit Katrin Baron. Ich wünsche euch einen wunderschönen Wochenstart. Einen kleinen musikalischen Push für alles, was heute bei euch noch ansteht, gibt's jetzt von Bastille. Save My Soul. Schönen Montag.

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0: Es gibt gleich so einen richtigen Ach-Moment. Wegen Luis Capaldi. Dazu schwelgen wir in Erinnerungen mit Mark Forster und es gibt neue Musik. Sorry, Papi, no me puse guapa, Papi. Von Topic, der kümmert sich um die Beats und Becky G singt dazu. Sorry Papi, neu auf SR1. Hört ihr gleich.
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1: Im Studio für euch Christian Koch.
2: Kritik an Mineralölkonzernen wegen hoher Spritpreise. Discounterbau in Dirmingen gestoppt. Das Wetter im Saarland grau, aber bis zum Abend meist trocken, bis 19 Grad. 15 Uhr. Der Tankrabatt wird nach Einschätzung des ADAC weiterhin nicht komplett an die Kunden weitergegeben. Und zu ähnlicher Einschätzung kommt auch das Bundeskartellamt. Es hat die Entwicklung seit dem 1. Mai jetzt untersucht und wirft den Mineralölkonzernen trotz Steuerentlastung zu hohe Spritpreise vor. Während die Steuersenkung rund 17 Cent beträgt, gingen die Preise im Tagesdurchschnitt zuerst um 13 Cent runter. Bis heute sind sie dann aber Tag für Tag wieder langsam gestiegen. Der Präsident des Bundeskartellamtes Mund sagt, die Steuersenkung solle die Verbraucher und die Wirtschaftsbetriebe entlasten und nicht die Mineralölkonzerne. Großbritannien will sich an dem 90 Milliarden Euro Kredit der Europäischen Union an die Ukraine beteiligen. Das hat Premier Starmer zu Beginn des Gipfels der Europäischen Politischen Gemeinschaft in Armenien angekündigt. Die Regierung in London strebt seit Beginn ihrer Amtszeit eine engere Beziehung zur EU an. Der Kredit ist überwiegend für Militärausgaben im Krieg der Ukraine gegen Russland vorgesehen. Auf einem Kreuzfahrtschiff einer niederländischen Reederei sind mehrere Menschen an einer Virusinfektion gestorben. Ein Passagier liegt in kritischem Zustand im Krankenhaus von Johannesburg. Bei ihm wurde nach Angaben der südafrikanischen Behörden das gefährliche Hunter-Virus nachgewiesen. Stefan Überbach.
3: Eine weitere Passagierin, die zur ärztlichen Behandlung in ihre niederländische Heimat gebracht werden sollte, war am Flughafen von Johannesburg zusammengebrochen und kurz darauf in einem nahegelegenen Krankenhaus gestorben. Ihren 70-jährigen Ehemann hatten Ärzte auf der Atlantikinsel St. Helena zuvor nicht retten können. Ein dritter Patient soll an Bord des Schiffes gestorben sein. Nach Angaben der südafrikanischen Behörden gibt es keine Hinweise darauf, dass sich die Krankheit im Land weiter ausbreiten könnte. Auch die Weltgesundheitsorganisation WHO stuft das Risiko für die Allgemeinbevölkerung als gering ein. Das Hunter-Virus wird zumeist durch Kontakt mit infizierten Nagetieren oder deren Ausscheidungen weitergegeben.
2: Das Kreuzfahrtschiff mit etwa 150 Reisenden an Bord war auf dem Weg von Argentinien zu den Kapverdischen Inseln. Der Bau eines Discountermarkts im Eppelborner Ortsteil Dirmingen ist gestoppt worden. Wie die Gemeinde sagt, hat sich der Landkreis Neunkirchen nach Bedenken der Wasserbehörde zu diesem Schritt entschieden. SR-Reporter Oliver Buchholz hat Details.
4: Der Bauträger, eine private Firma, hat eine Änderung des Bauvorhabens beantragt, wodurch eine Überprüfung der oberen Wasserbehörde nötig wird. Ein entsprechender Antrag wurde schon im Juli gestellt. Bislang hat es der Bauträger aber noch nicht geschafft, einen sogenannten Retentionsraum, also eine Überlauffläche für Hochwasser, fertigzustellen. Deshalb hat die Baubehörde des Landkreises Neunkirchen nun einen Baustopp verhängt. Laut Gemeinde Eppelborn sind Bauträger und die beteiligten Behörden aber in einem guten Austausch, um möglichst schnell die Arbeiten wieder aufnehmen zu können. Der Markt entsteht in der Ortsmitte von Dirmingen gegenüber der evangelischen Kirche. Die Baugenehmigung wurde bereits 2023 erteilt.
2: Die Dirminger Ortsmitte war in den letzten Jahren immer wieder von Hochwasser betroffen. Die Produktion des saarländischen Essigs Melfort traditionell in St. Ingbert-Rohrbach ist eingestellt worden. Das hat die Werksleiterin dem SR bestätigt. Danach soll der Standort bis Ende des Jahres geschlossen werden. Die Entscheidung habe das französische Mutterunternehmen getroffen. Den Angaben zufolge sind im Werk Rohrbach aktuell noch weniger als 10 Mitarbeiter beschäftigt. Wie es weiter heißt, soll künftig nur noch die französische Variante Melfort Original vermarktet werden. Die Standorte im Elsass seien zuletzt modernisiert worden, sodass die Essigherstellung dort wirtschaftlicher sei. Die saarländische Sorte wurde mehr als 70 Jahre lang in Rohrbach hergestellt. Und das waren die Nachrichten mit Christian Koch. 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
1: SR1 Wetter. Über uns hängen einige Wolken und die bringen stellenweise auch noch Schauer mit. Es ist aber mild bei bis zu 19 Grad. Auch morgen schaffen wir an die 18 Grad. Die meiste Chance auf Sonne morgen am Vormittag, später immer mehr Wolken, Schauer und auch vereinzelt Gewitter möglich.
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1: Hallo Autofahrer. A620 Saarbrücken in Richtung Saarlouis zwischen Gersweiler und Klarental und in der Gegenrichtung zwischen Geislautern und Gersweiler Stau an der Baustelle. Ihr braucht aktuell eine Viertelstunde länger als sonst. Die neuesten Blitzer in Eppelborn in der Dirminger Straße, zwischen Uchtelfang und Göttelborn und in Saarwellingen in der Dielinger Straße. ruft schnell durch, wenn ihr noch was seht. 0800 700 8000.
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1: Mit Katrin Baron. Guten Tag zusammen. Telefonphobie. Das kennen vor allem doch Männer, wenn die Schwiegermama anruft, oder? Späßchen. Aber so ein bisschen was ist da doch dran. Wir sprechen gleich drüber. Nach Motivationsmusik von Destiny's Child. Und Michael Schulte singt nach Triggerfinger.
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0: Damit ist auch ein Montag kein Problem, hoffentlich für euch. Destiny's Child und Survivor auf SR1. Was Männer meistens nicht verstehen können: wenn die beste Freundin uns anruft, dann können wir Mädels stundenlang am Telefon über dies und das und Ananas quatschen. Jungs sind da ja eher kürzer angebunden am Telefon. Aber junge Jungs, also jugendliche Männer, die haben offenbar immer häufiger richtig Angst vorm Telefonieren. Telefonphobie heißt das. Marc-André Krupper aus dem SR1-Team, was steckt denn dahinter?
1: Ja, Schweizer Medien sind dem Phänomen mal nachgegangen und die haben mit jungen Männern gesprochen, die sagen: wenn das Telefon klingelt, dann setzt mich das total unter Stress. Es ist viel entspannender, eine Sprachnachricht zu bekommen. Da kann ich mir auch überlegen, was ich darauf antworten soll. Und die Wissenschaftler sehen das schon als kleines Problem, mit Unvorhersehbarkeit umzugehen. Also mit allem, was irgendwie spontan kommt und worüber man nicht die Kontrolle hat.
0: Gut, es ist halt so bei jungen Menschen, dass die lieber schreiben oder Sprachnachrichten schicken. Ich persönlich finde Telefonieren auch ein bisschen praktischer und auch direkter. Aber wieso ist denn das ein Problem?
1: Die Forscher sagen, das kann halt dann ein Problem werden, wenn man einfach dieses spontane Kommunizieren nicht mehr richtig lernt und dann auch nicht mehr direkt auf die andere Person eingeht. Das könnte uns zum Beispiel unempathisch oder insgesamt ängstlicher machen. Gleichzeitig kann man sich das natürlich aber, sagen die auch, wieder leicht antrainieren. Also ob Sprachi oder Telefonanruf, da ist ja nichts angeboren, sondern einfach nur erlernt.
0: So, dann ist das hier jetzt eben für uns alle so ein kleiner Schubser, mal einen Anruf zu machen, der sonst vielleicht nur eine Textnachricht geworden wäre.

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1: Felix Jähn und Pride auf SR1. Der Tankrabatt ist da, aber unserer ist noch viel größer. Es geht um 850 Euro. Wir spielen in der nächsten halben Stunde. 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Acht Fragen, zeitversetzt beantworten und dann gehören die Tankgutscheine im Wert von 850 Euro euch.

0: Montagnachmittag mit SR1. Gleich gibt's mal eine musikalische Umarmung von Kamrad für euren Montag. Ihr hört Hug Yourself und es wird episch mit Adele. In der nächsten halben Stunde.
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0: Um 15.30 Uhr mit Maureen Welter.
2: Bundeskartellamt kritisiert hohe Spritpreise. Auch der ADAC bemängelt, dass der Tankrabatt weiterhin nicht komplett an die Kunden weitergegeben wird. Während die Steuersenkung rund 17 Cent beträgt, gingen die Preise im Tagesdurchschnitt zunächst nur um 13 Cent runter. 3 Passagiere auf Kreuzfahrtschiff gestorben. Grund dafür war eine Virusinfektion. Bei einem Überlebenden wurden nach Angaben der südafrikanischen Behörden das gefährliche Hunter-Virus nachgewiesen. Es wird zumeist durch Kontakt mit infizierten Nagetieren weitergegeben. Discounterbau in Dimmingen gestoppt. Der Landkreis Neunkirchen hat sich nach Bedenken der Wasserbehörde zu diesem Schritt entschieden. Der Bauträger hat bislang eine Überlauffläche für Hochwasser noch nicht fertiggestellt. Laut der Gemeinde Eppelborn sind Bauträger und Behörden in einem guten Austausch, um möglichst schnell die Arbeiten wieder aufnehmen zu können. Melfort stellt Teil der Produktion ein. Der saarländische Essig Melfort traditionell wird aktuell nicht mehr in dem Werk in St. Ingbert Rohrbach hergestellt. Bis Ende des Jahres soll der Standort in St. Ingbert Rohrbach geschlossen werden. Laut Werksleitung sind dort weniger als 10 Mitarbeiter beschäftigt. Alles Wichtige findet ihr auch auf srinfo.de.
0: SR1 Wetter. 16 Grad im Moment in Friedrichsthal und Kleinblittersdorf. 14 Grad aktuell gemessen in Merzig und dazu eine ziemlich ordentliche Wolkendecke. Stellenweise sind auch Schauer möglich, maximal heute 19 Grad. Morgen am Dienstag sind es 18 Grad, ein bisschen Sonne am Vormittag, dann auch wieder ein bisschen grauer und nasser.
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0: Hallo Autofahrer. A620 Saarbrücken in Richtung Saarlouis zwischen Gersweiler und Klarental und in der Gegenrichtung zwischen Geislautern und Gersweiler. Stau an einer Baustelle. Ihr braucht aktuell bis zu 15 Minuten länger als sonst. Die neuesten Blitzer in Eppelborn in der Dürminger Straße zwischen Uchtelfangen und Göttelborn und in Hassel in der St. Ingberter Straße. Ruft schnell durch, wenn ihr noch was seht, was wir unbedingt durchgeben müssen. Kostenlos erreicht ihr die SR1 Verkehrsredaktion über 0800 700 8000. Kommt gut, sicher und schnell an.
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0: Katrin Baron ist für euch hier. Einen wunderschönen Montagnachmittag wünschen wir euch. Wie wäre der denn bitte, wenn Tankgutscheine im Wert von 850 Euro obendrauf kommen? Wir spielen gleich eine Runde Gib Acht. Hüpft in den Lostopf. Saarbrücken 2131. Wir freuen uns auf euch. Das ist Kamrad.

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0: Jill, Skyfall und mindestens so spannend episch wird's jetzt.
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0: Wir spielen um einen Tankgutschein im Wert von 850 Euro. Und am Telefon ist Erik Raimondo aus Saarbrücken. Guten Tag.
3: Guten Tag, hallo.
0: Dein Montag sieht jetzt noch so aus, ein bisschen Sport machen und 850 Euro wären schon schön, oder?
3: Boah, das wäre absolute Weltklasse. Ich würde verrückt werden.
0: Ich drücke dir die Daumen. Wir werden jetzt gemeinsam verrückt, aber wir wuppen das. Du weißt, wie es funktioniert. 8 Fragen. Die erste Antwort ist immer SR1 und danach auf die Frage davor antworten. Legen wir los. Du gibst das Go.
3: Wir können.
0: Wir haben heute in der SR1 Morning Show darüber gesprochen, welches Geräusch den Montag schöner macht. Welches ist es bei dir?
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0: Heute ist der 4. Mai und damit Star Wars Tag. Wie würde Meister Yoda wahrscheinlich durcheinander gewuschelt "Ich habe Hunger" sagen?
3: Radio.
0: Wie viele Liter Sprit passen in dein Auto?
3: Hunger ich haben.
0: Seit dem Wochenende ist der berühmte Wal aus der Ostsee wieder frei. Unter welchem Namen, den ihm Harpe Kerkeling gegeben hat, kennen wir ihn alle?
3: 47.
0: In New York findet heute das größte Mode-Event der Welt statt. Wie heißt diese glamouröse Veranstaltung, zu der die krassesten Superstars kommen?
3: Timmy?
0: Die SV Elversberg hat gerade einen richtigen Lauf. Wohin steigen sie auf, wenn es so weitergeht?
3: Die Fashion Week? Milan Fashion Week?
0: Nein, leider nicht. Es ist die Met Gala. Oh Mann, aber du warst so gut, Erik. Ich dachte schon, jawollo, er schafft's. Ach, Mano, Mist. Aber du weißt, wie es geht. Und morgen sind 900 Euro im Topf. Da machst du einfach nochmal mit. Wir drücken dir so hart die Daumen.
3: Gerne, danke auch.
0: Lass alles raus beim Sport. Schönen Montag noch.
3: Danke, ciao.
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0: Nachmittag. SA1 ist hier. Gleich mit richtiger Fernwehmusik von Kaigo. Save my love für euren Montagnachmittag auf SR1.
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Lady Gaga und Bruno Mars durch den Montagnachmittag. SR1 ist hier. Haltet durch, wir unterstützen mit The Night Game.

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1: Im Studio Christian Koch.
2: US-Soldaten werden offenbar aus bayerischer Kaserne abgezogen. Mehrere deutsche Parteien verlassen die Plattform X. Das Wetter grau, aber bis zum Abend meist trocken bei bis zu 19 Grad. 16 Uhr. Die US-Armee will offenbar 5000 Soldaten aus Bayern abziehen. Nach Infos des Bayerischen Rundfunks ist die sogenannte Striker-Brigade in Vielsegg in der Oberpfalz betroffen. Der BR beruft sich auf eine Quelle aus Armeekreisen. Das Regiment auf dem Truppenübungsplatz Grafenwöhr stand 2020 schon kurz vor seinem Abzug. Der kam aber nach Trumps Wahlniederlage damals nicht zustande. Der Standort soll aber nicht geschlossen werden. Mindestens 8000 Soldaten sollen dauerhaft dort stationiert bleiben. Am Freitag hatte Präsident Trump einen Truppenabzug angekündigt. Ein konkreter Standort war bisher jedoch nicht bekannt. Bundesregierung und Bundeskartellamt setzen die Mineralölkonzerne wegen des Tankrabatts unter Druck. Ein Sprecher des Bundesfinanzministeriums sagte, die zweimonatige Steuersenkung müsse spürbar sein. Und das Kartellamt wirft den Konzernen vor, die Steuersenkung von knapp 17 Cent pro Liter unzureichend weiterzugeben und den Preis für Benzin und Diesel sogar nach und nach wieder anzuheben. Vertreter der Mineralölwirtschaft weisen die Kritik von sich. Der Rabatt werde voll weitergegeben, aber die Einkaufspreise seien wegen des Konflikts am Persischen Golf gestiegen. Grüne, SPD und Linke verlassen die Plattform X. Die drei Parteien haben erklärt, dass sie ihre Accounts nicht länger nutzen werden. Details hat Philipp Eckstein in Berlin.
3: Wortgleich erklären die drei Parteien und zahlreiche Spitzenpolitikerinnen und Politiker aus ihren Reihen, X sei in den letzten Jahren im Chaos versunken. Und sie betonen, Zitat, politische Debatten leben vom Austausch, der Menschen erreicht und informiert. X werfen sie hingegen vor, Desinformation zu fördern. Elon Musk hatte Twitter 2022 gekauft und 2023 in X, auf Deutsch X, umbenannt. Die Moderation von Inhalten hat er unter dem Schlagwort der Meinungsfreiheit stark reduziert. Musk selbst hatte in der Vergangenheit auch deutsche Politiker beleidigt und Inhalte von Rechtsextremisten verbreitet. Bundeskanzler Merz und zahlreiche Ministerien nutzen X weiterhin.
2: Gefährliche Produkte werden einer Untersuchung zufolge trotz EU-Warnungen weiter im Internet verkauft. Zu diesem Schluss kommt der Bundesverband der Verbraucherzentralen, der die EU-Datenbank analysiert hatte. Danach löschten Online-Marktplätze wie Amazon, eBay oder Temu allein im vergangenen November EU-weit fast 70 Millionen Produkte. Der Bundesverband stufte 30 Millionen davon als unsicher oder verboten ein. Das zeige die Masse an Angeboten, die online gestellt werde, obwohl sie gegen Gesetze verstießen. Als Beispiel wurde ein bleiverseuchtes Kuscheltier angegeben. Nach der Stadt Friedrichsthal wehrt sich jetzt auch die Gemeinde Querschied gegen finanzielle Forderungen des Regionalverbands Saarbrücken. Wie die Gemeinde mitteilte, hat sie Widerspruch gegen die Umlage des Verbands eingelegt. Begründet wird die Entscheidung mit der seit Jahren stark steigenden Belastung durch die Umlage. Aktuell mache sie 32% des Haushalts der Gemeinde Querschied aus. Bei der Umlage handelt es sich um eine Finanzabgabe der 10 Kommunen im Regionalverband. Das Geld soll vor allem die Ausgaben des Regionalverbands in den Bereichen Soziales, Jugend und Bildung decken. Im Raum Bitsch sorgt eine Recyclingfabrik für Streit. Dabei geht's um hohe Staubemissionen durch die Fabrik. Viele Anwohner berichten von gesundheitlichen Beeinträchtigungen. Die Präfektur in Metz hat jetzt festgestellt, dass die geplanten Anpassungsmaßnahmen zum Schutz der Bevölkerung nicht ausreichen. Davor hatte ein Gericht in Straßburg die Präfektur im Eilverfahren angewiesen, Sanktionen zu prüfen. Das Unternehmen Cyclamin recycelt im lothringischen Egelshardt bei Bitsch Metalle. Und das waren die Nachrichten mit Christian Koch. 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
1: SR1 Wetter. Über uns hängen ziemlich viele Wolken und die sind nicht überall so harmlos. Stellenweise kommt noch ein bisschen Regen runter, maximal 19 Grad heute. Die größte Chance auf Sonne gibt's morgen am Dienstag vormittags. Ab dann zieht sich auch wieder zu und es sind Schauer und Gewitter möglich bei 18 Grad maximal.
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1: Hallo Autofahrer. A620 Saarbrücken in Richtung Saarlouis zwischen Gersweiler und Klarental und in der Gegenrichtung zwischen Geislautern und Gersweiler. Stau an der Baustelle. Im Moment dauert es hier eine Viertelstunde länger als sonst. Das hier ist wichtig für Lebach-Steinbach in der Hauptstraße. Behinderungen im Moment. Hier brennt ein Auto. Wenn es geht, fahrt bitte drumherum. Die neuesten Blitzer aktuell in Niederwürzbach in der Bezirksstraße, in Eppelborn in der Dirminger Straße und zwischen Uchtelfangen und Göttelborn. Kommt bitte alle gut und sicher an. Falls ihr noch irgendwas entdeckt, seid so lieb und sagt schnell Bescheid. Kostenlos 0800 700 8000.
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1: Mit Katrin Baron einen wunderschönen Montagnachmittag. Wir schielen schon mal ganz langsam in Richtung Feierabend. Haltet durch, wenn es noch nicht so weit ist. Wir sind bei euch gleich mit Tears for Fears. Ihr hört Rico Rayama nach Sophie and the Giants.
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0: ein Song mindestens so gut wie eine freie A620, oder? Tears for Fears. SR1 ist hier. Hallo zusammen. Selbst die von uns, die gerade nicht ganz so doll in der Sportbubble sind, hören oder lesen im Moment ziemlich viel von Kreatin. Das soll gerade das Wundermittel sein. Sportler schwören drauf, weil es ein Energielieferant für unsere Muskeln ist. Und das Gute ist, wir können das sogar selbst in unserem Körper herstellen. Zum Beispiel in der Leber. Das sagt die Ernährungsberaterin Stefanie Glas aus Köllerbach.
1: Wir speichern die auch in der Muskulatur und Kreatin bringt wahnsinnig schnell Energie. Und wenn man sich so überlegt, okay, wenn wir das schon selbst herstellen können, ist es halt irgendwie was Tierisches. Ne? Das heißt, man findet es auch in Fleisch und Fisch und man nimmt über die normale Ernährung so ungefähr 1 bis 2 Gramm am Tag zu sich.
0: Unser Normalo-Körper benötigt jetzt nicht unbedingt zusätzliches Kreatin. Für Sportler kann es aber schon so ein kleines i-Tüpfelchen sein.
1: Wichtig ist dann aber, dass man es tagtäglich nimmt. Also es bringt nichts, das dann irgendwie nur kurz vorm Sport zu nehmen, sondern du musst es wirklich tagtäglich nehmen, ob du trainierst oder nicht trainierst. Es funktioniert aber auch nur, wenn du zusätzlich trainierst. Das heißt, du musst schon auch dann die Woche wirklich 2, 3, 4 Mal Sport irgendwie machen, damit du auch diesen Zuwachs an Muskelmasse auch zum Beispiel hast.
0: Also, ihr habt's gehört, Krafttraining ist wichtig, mehrmals in der Woche. Und eine ausgewogene Ernährung gehört natürlich auch dazu. Ach Mann, erwachsen sein ist manchmal schon ein bisschen sehr anstrengend.

0: gleich neue Musik von Harry Styles.
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0: Es wird in den nächsten Tagen mal ein bisschen nass werden, teilweise auch heute schon im Saarland. Aber so viel kommt nicht runter, sagt auch SR1-Wettermann Joachim Pütz.
2: Die Luftmassengrenze, an der es wirklich ergiebig regnen kann, die befindet sich, ich muss sagen, leider nördlich des Saarlandes, sodass wir jetzt gar nicht so viel abbekommen. Grau bleibt's morgen trotzdem. In der Früh sind auch ein paar Nebelfelder dabei. Vormittag vielleicht hier und da mal kurz die Sonne dabei. Es ist meistens noch trocken. Und ab Mittag, dann kommen dann von Frankreich auch mal Regenfälle rein. Die können zum Teil auch mal ein bisschen kräftig sein. Auch einzelne Gewitter sind möglich und mit 14 Grad im Hochwald bis 18 Grad an der Saar auch kühler als zuletzt. Und wenn ich mal kurz auf die nächsten Tage schaue, viel Regen ist da nicht mehr dabei. Immer mal so ein bisschen bei einer Mischung aus Sonne und Wolken und es wird noch ein bisschen kühler.
0: Aber nicht ganz so schlimm. Morgen am Dienstag schaffen wir in der Spitze 18 Grad.
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0: viel Sonnenschein, viel Eis, Freibad, draußen sitzen und auf diesen Mann hier. So do you love me now? SR1 bringt euch Robby am 6. Juli nach Luxemburg. Er kommt rum, steht auf der Bühne und bringt alle Hits und natürlich auch alles Neue mit. Wir freuen uns sehr drauf und hört ihn gleich für euren Montagnachmittag auf SR1 mit Forbidden Road.
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0: um 16.31 Uhr mit Maureen Welter.
16: US-Armee zieht 5000 Soldaten offenbar aus Bayern ab. Nach Informationen des Bayerischen Rundfunks ist die sogenannte Striker-Brigade in Vielzeck an der Oberpfalz betroffen. Das Regiment stand 2020 schon kurz vor einem Abzug. Er kam nach Trumps Wahlniederlage damals nicht zustande. Mehrere Parteien verlassen Online-Plattform X. SPD, Grüne und Linke erklärten, dass die offiziellen Parteikonten sowie die privaten Profile führender Parteimitglieder nicht mehr genutzt werden. Sie werfen X vor, Desinformation zu fördern. Streit um Staubemissionen. Im Raum Beach berichten zahlreiche Anwohner von gesundheitlichen Beeinträchtigungen durch eine Recyclingfabrik. Die Präfektur in Metz hat jetzt festgestellt, dass die geplanten Anpassungsmaßnahmen zum Schutz der Bevölkerung nicht ausreichen. Auch Quierschied gegen Regionalverbandsumlage. Nach der Stadt Friedrichsthal hat die Gemeinde ebenfalls Widerspruch gegen die finanziellen Forderungen des Regionalverbands Saarbrücken eingelegt. Seit Jahren steige die Belastung. Aktuell mache sie rund ein Drittel des Haushalts der Gemeinde Quierschied aus. 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
0: SR1 Wetter. 15 Grad im Moment in St. Wendel, 14 Grad in Mettlach, 16 Grad aktuell gemessen in Ludweiler, bis zu 19 Grad sind heute möglich. Heute Nacht wird es auch eine ziemlich wolkenverhangene Kiste sein. Sterne gucken, wird schwierig. Temperaturen heute Nacht zwischen 12 und 9 Grad. Morgen am Dienstag zuerst noch ein bisschen Sonne, später mehr Wolken und auch mal nass bei 18 Grad maximal.
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0: Hallo Autofahrer. A620 Saarbrücken in Richtung Saarlouis zwischen Gersweiler und Klarental und in der Gegenrichtung zwischen Geislautern und Gersweiler. Stau an der Baustelle. Im Moment dauert es hier 20 Minuten länger als sonst. Lebach-Steinbach, Hauptstraße. Hier haben wir immer noch Behinderungen. Es brennt ein Auto. Wenn es geht, fahrt bitte drumherum. Die neuesten Blitze habt ihr uns gemeldet. Kostenlos an die 0800 700 8000. Danke fürs Bescheid geben. Sie stehen in Dudweiler in der St. Ingberter Straße, in Querschied in der Rathausstraße und in Niederwürzbach in der Bezirksstraße. Das sind nicht alle, es gibt noch einige mehr. Wir haben sie alle aufgeschrieben. Schaut mal rein auf sr1.de.
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0: Im Studio für euch ist Katrin Baron. Hallo zusammen. Wir ziehen gemeinsam durch, bis ihr es alle in den Feierabend geschafft habt. Unterstützung dafür jetzt von Robby. Ein Montag mit Robby ist ein guter, oder? Forbidden Road.
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0: wunderschöner neuer Song von Holly Humberstone. To Love Somebody für euren Montag mit SR1. Dabei ist heute nicht nur Montag, sondern eigentlich auch der mächtigste Tag des Jahres. Der 4. Mai. May the Force be with you. Aus diesem Wortspiel haben Star Wars-Fans einen richtigen weltweiten Feiertag gemacht, um Laserschwerter, die wir gerade gehört haben, Darth Vader und Raumschiffe zu feiern. Aber wie sieht eigentlich so ein Feiertag aus im Leben von einem Star Wars-Nerd? Marc-André Krupper aus der SR1 Morning Show weiß es, denn der ist selbst einer.
1: 37, aufstehen, meditieren, Kaffee aus meiner Yoda-Tasse trinken. Müde du bist. Kaffee du brauchst. 8:30 Uhr Episode 1 gucken. 11:30 Uhr ehrenlos Essen bestellen wie Jabba the Hutt. Mittags Episode 2 und 3 gucken. Prequels waren doch nicht so schlecht. Kurze Pause, bisschen Gymnastik, paar Laserschwertbewegungen nachmachen. Feststellen, dass die Macht im Sprunggelenk doch nicht so stark ist. Nachmittags Episode 4 bis 6, die ich eh mitsprechen kann. Also baue ich parallel dazu meinen Lego Millennium Falcon noch ein bisschen auf. Abends Episode 7 bis 9, sich dabei aufregen, dass die Sequels einfach die schlechtesten Filme aller Zeiten sind. Aber irgendwie gucke ich die denn jetzt doch zum 8. oder zum 9. Mal. Zum Einschlafen nochmal den Original John Williams Soundtrack über meine Wookiee-Haar-dekorierten Boxen laufen lassen und sich fragen, einen Film du eigentlich nur gucken wolltest.
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0: hier.
1: Hallo Autofahrer, Vorsicht bitte auf der A8 Pirmasens in Richtung Pirmasens. In Höhe der Sulzbachtalbrücke liegen gerade Gegenstände auf der Fahrbahn. Kommt gut und sicher an mit neuer Musik von Clock Clock. Carry me out of the dark. Wie schön ist bitte Out of the Dark geworden? Hört ihr gleich in voller Länge.
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3: 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Mittlerweile ist Gewalt gegen Lehrerinnen und Lehrer real und keine Seltenheit mehr. 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
1: Das SR Info Update wartet schon auf euch heute mit Isabel Tentrup. Wir hören uns morgen wieder. Macht euch noch einen schönen Montagabend mit SR1 und Amy McDonald. Im Studio war Katrin Baron.

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1: Mit Christian Koch.
2: US-Soldaten sollen aus bayerischer Kaserne abgezogen werden. Künftige Nutzung der Redener Wassergärten bleibt unklar. Das Wetter grau, gegen Abend Schauer möglich, bis 19 Grad. 17 Uhr. Die US-Armee will offenbar 5000 Soldaten aus Bayern abziehen. Nach Infos des Bayerischen Rundfunks ist die sogenannte Striker-Brigade in Vielsegg in der Oberpfalz betroffen. Der BR beruft sich auf eine Quelle aus US-Army-Kreisen. Das Regiment auf dem Truppenübungsplatz Grafenwöhr stand 2020 schon kurz vor einem Abzug. Der kam aber nach Trumps Wahlniederlage damals nicht zustande. Der Standort soll nicht gänzlich geschlossen werden. Mindestens 8000 Soldaten sollen dauerhaft dort stationiert bleiben. Am Freitag hatte US-Präsident Trump einen Truppenabzug angekündigt. Ein konkreter Standort war bisher aber nicht bekannt. Seit heute begleiten US-Einheiten Frachtschiffe aus der blockierten Straße von Hormuz. Am ersten Tag dieser von Präsident Trump angekündigten Aktion meldet das zuständige Regionalkommando Erfolge. Zwei US-Kriegsschiffe seien durch die Meerenge in den Persischen Golf gefahren. Uwe Lüb.
3: Zudem hätten zwei US-Handelsschiffe die Route in Richtung Omanischer Golf passiert und setzten nun ihre Reise fort. Aus dem Iran heißt es dagegen, man habe ein US-Kriegsschiff durch einen Warnschuss an der Einfahrt in die Straße von Hormuz gehindert. Iranische Medien hatten zuvor übereinstimmend berichtet, das US-Schiff sei von iranischen Raketen getroffen worden. Die USA wiesen das zurück. Die Vereinigten Arabischen Emirate melden den Beschuss eines Tankers eines staatlichen Energiekonzerns. Das Schiff soll mit Drohnen angegriffen worden sein.
2: Die Demokratie hat in Deutschland breite Unterstützung. Das geht aus dem aktuellen Demokratie-Monitor der Bertelsmann-Stiftung hervor. Danach befürworten 82% der Befragten demokratische Grundsätze wie Wahlen, Parlament, Regierung und Bürgerrechte. Anders sieht es laut Studie aber aus, wenn nach der alltäglichen Umsetzung von Demokratie gefragt wird. Da sind nur 35% der Ansicht, dass die Bürgerrechte gut umgesetzt sind. Die geringe Zufriedenheit mit der praktischen Arbeit von Institutionen habe aber nicht dazu geführt, dass Menschen Demokratie grundsätzlich weniger befürworten. Die Wassergärten in Landsweiler Rehden werden teilweise trockengelegt. Das Kulturministerium hat heute Einzelheiten zur künftigen Nutzung vorgestellt. Hintergrund ist das Ende der Grubenwasserförderung an dem Standort. SR-Reporter Jimmy Booth.
4: Zu teuer, zu viel Energieverbrauch. Ein weiter Betrieb der Wassergärten in Rehden ist nach Einschätzung des Kulturministeriums nicht möglich. Grubenwasser ist nach der Abschaltung der Pumpen nicht mehr vorhanden und eine Umstellung auf Frischwasser würde zu viele Ressourcen kosten. Zu der Einschätzung ist das Ministerium nach Prüfung mehrerer Szenarien gekommen. So habe sich der zuständige Aufsichtsrat jetzt auf ein Konzept ohne Wasser im Mosesgang geeinigt. Wenn das Gelände gesichert und saniert ist, sollen ab Herbst etwa Kunstwerke, Spielplätze oder Konzerte getestet werden. Eine dauerhafte Lösung soll ab 2027 umgesetzt werden. Die Regenwasserbecken bleiben erhalten.
2: Die Sparkasse Saarbrücken hat einen Architekturwettbewerb für den Neubau ihrer Zentrale in der Saarbrücker City gestartet. Der Baubeginn am Neumarkt ist für das Jahr 2028 geplant. Das hat die Geschäftsführung bei der Vorstellung der Jahresbilanz der Sparkasse mitgeteilt. Den Angaben nach hat sich das Bilanzvermögen des Instituts im letzten Jahr stabil entwickelt. Es lag bei knapp 7,9 Milliarden Euro. Der Jahresüberschuss betrug 8,5 Millionen Euro. Die Sparkasse Saarbrücken beschäftigt etwa 1000 Mitarbeiter. Die Stadtgalerie Saarlouis erhält einen hochmodernen LED-Glassportboden. Wie die Stadt mitteilte, belaufen sich die Kosten auf rund 1,4 Millionen Euro. 1 Million davon übernimmt das Sportministerium. Mithilfe von LED-Linien können in der Halle verschiedene Spielfelder dargestellt werden, etwa für Basketball, Handball oder Volleyball. Sportminister Joost erklärte, die Stadtgartenhalle sei ein zentraler Austragungsort für den überregionalen Sport. Der neue Hallenboden biete künftig optimale Bedingungen für Training und auch für Wettkampf. Und das waren die Nachrichten mit Christian Koch. 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
1: Es bleibt erstmal frisch diese Woche. Morgen ein eher grauer Tag. Nur vormittags schafft es die Sonne noch kurz durch die Wolken hier und da. Ab Mittag zieht dann neuer Regen rein. Immer wieder schauerartig und es kann morgen auch gewittern. Das Ganze bei maximal 18 Grad, im Hochwald höchstens 14.
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1: A620 Saarbrücken Richtung St. Louis zwischen Gersweiler und Klarental und in der Gegenrichtung zwischen Geislautern und Gersweiler. Stau an der Dauerbaustelle dauert ungefähr eine Viertelstunde länger für euch. Landkreis St. Louis, Lebach-Steinbach, in der Hauptstraße Behinderungen durch einen brennenden PKW. Die neuesten Blitzer im Saarland in der Ortsdurchfahrt Zollstock, in Dudweiler in der St. Ingberter Straße und in Quierschied in der Rathausstraße. 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
1: Ich bin Isabel Tentrup. Guten Abend. Der Tankrabatt, er ist ja jetzt in Kraft. Aber wirkt er auch? Darum geht's gleich hier.
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0: Der Tankrabatt. Jetzt ist er in Kraft, aber er wird nicht vollständig an die Autofahrer weitergegeben. Heißt es beim ADAC. Die Preise von Benzin und Diesel müssten um rund 17 Cent pro Liter unter den Preisen der vergangenen Woche liegen, tun sie aber nicht. Nach der ADAC-Auswertung lagen die Preise pro Liter gestern im Tagesschnitt nur um etwa 11 Cent unter der Vorwoche. Jan Zimmermann für uns in Berlin. Was sagen denn dazu die Mineralölkonzerne?
1: Die Mineralölkonzerne, die widersprechen jetzt. Die sagen, Moment mal, wir geben die Steuersenkung komplett weiter und die gestiegenen Spritpreise in den vergangenen Tagen hätten etwas mit gestiegenen Produktpreisen für Benzin und Diesel am Weltmarkt zu tun. Schaut man aber auf den Weltmarktpreis für Rohöl, ist dieser zuletzt gesunken und viele Experten fragen sich, wie passt das zusammen, wie kommen die Konzerne auf so eine Begründung?
0: Und wie reagiert die Bundesregierung darauf?
1: Das Finanzministerium sagt, es gibt eine ganz klare Erwartungshaltung. Die Mineralölkonzerne sollen die Steuersenkung in vollem Umfang an die Verbraucher weitergeben. Ob das passiert, beziehungsweise in welchem Umfang das passiert, das könne man noch nicht sagen, so ein Sprecher des Finanzministeriums. Also man will sich die Auswertung des ADAC nicht zu eigen machen. Das Wirtschaftsministerium wartet noch auf Untersuchungen des Bundeskartellamts, der Monopolkommission und des Wirtschaftsinstituts IFO. Aber wenn die Steuersenkung nicht weitergegeben wird, dann soll das Kartellrecht weiter verschärft werden, um entsprechend eingreifen zu können, heißt es aus dem Wirtschaftsministerium.
0: Viele rufen jetzt nach dem Bundeskartellamt, aber das kann erst dann in Aktion treten, wenn Verstöße rechtlich sicher nachgewiesen wurden. Und das muss erstmal geprüft werden und das braucht Zeit.
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0: Gute Nachrichten für Pendler aus Frankreich. Die Region Grand Est hat für Lothringen 16 neue Regionalzüge gekauft. Lisa Huth ist unsere Reporterin für die Großregion. Lisa, wer profitiert denn besonders von diesen neuen Zügen?
1: Es profitieren zigtausende Menschen, vor allem die Pendler zwischen Nancy, Metz, Thionville und Luxemburg. Die quetschen sich derzeit Tag für Tag in völlig überfüllte Züge. Aber auch alle, die zwischen Saarbrücken und Metz reisen oder pendeln, die haben bislang oft am Hauptbahnhof in Saarbrücken in die Röhre geguckt, weil die Zubringer nach Forbach permanent ausgefallen sind. Demnächst fahren diese Züge dann tatsächlich über die Grenze. Es gibt kein Umsteigen mehr, heißt Zeitersparnis und mehr Komfort.
0: Und diese Neuanschaffungen, was sind das für Züge?
1: Also diese vier- bzw. fünfteiligen Züge haben viel mehr Sitzplätze als bisher, zwischen 203 und 554 Sitzplätze. Außerdem können bis zu 18 Fahrräder mitgenommen werden. Der eigentliche Knaller aber ist, die bisherigen grenzüberschreitenden Regionalzüge von Grand Est nach Deutschland waren eben nicht grenzüberschreitend, weil die Deutschen, so hieß es damals, sich nicht an den Zusatzkosten beteiligen wollten, damit das deutsche Schienennetz genutzt werden konnte. Und jetzt wäre es fast schon wieder schiefgegangen, unter anderem wegen der, Achtung Hobby-Eisenbahner, Magnetschienenbremse. Jetzt aber haben die Deutschen und Franzosen je die Hälfte für die Zusatzkosten getragen und demnächst werden alle Züge tatsächlich über die Grenze auch bis ins Saarland fahren.
0: Die Region Grand Est hat 16 neue Regionalzüge gekauft. Die sollen auf den Lothringer Pendlerstrecken eingesetzt werden, Richtung Luxemburg. Auch für Saarland ist das in Vorbereitung.
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0: Eine Minute vor 5:30.
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0: Mit Maureen Welter.
2: US-Armee zieht 5000 Soldaten offenbar aus Bayern ab. Nach Informationen des Bayerischen Rundfunks ist die sogenannte Striker-Brigade in Vilseck an der Oberpfalz betroffen. Der Standort soll demnach aber nicht geschlossen werden. Mindestens 8000 Soldaten sollen dauerhaft stationiert bleiben. USA melden Erfolge. Bei ihrer sogenannten Befreiungsaktion in der Straße von Hormus sind nach Angaben des US-Kommandos in der Region 2 Kriegsschiffe in den Persischen Golf gefahren. Aus dem Iran heißt es dagegen, man habe ein US-Kriegsschiff durch einen Warnschuss an der Einfahrt in die Meeresenge gehindert. Wassergärten werden teilweise trockengelegt. Hintergrund ist das Ende der Grubenwasserförderung in Landsweiler-Rehden. Nach Einschätzung des Kulturministeriums ist ein Weiterbetrieb zu teuer und verbraucht zu viel Energie. Wenn das Gelände gesichert und saniert ist, sollen ab Herbst etwa Kunstwerke, Spielplätze oder Konzerte getestet werden. Architekturwettbewerb der Sparkasse Saarbrücken. Er ist für den Neubau ihrer Zentrale in der Saarbrücker Innenstadt vorgesehen. Der Baubeginn am Neumarkt ist für das Jahr 2028 geplant. 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
0: Diese Woche bleibt es erstmal frisch. Morgen ein eher grauer Tag. Die Sonne schafft es nur vormittags kurz durch die Wolken hier und da. Ab Mittag zieht dann neuer Regen rein von Frankreich her. Immer wieder schauerartig und es kann morgen auch gewittern. Maximal 18 Grad im Hochwald, höchstens 14.
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0: Die A620 Saarbrücken Richtung St. Louis zwischen Gersweiler und Klarental und Gegenrichtung zwischen Geislautern und Gersweiler. Stau an der Dauerbaustelle dauert im Moment ungefähr eine Viertelstunde länger noch für euch. Landkreis St. Louis in Lebach-Steinbach in der Hauptstraße Behinderungen durch einen brennenden PKW. Die neuesten Blitzer im Saarland habt ihr gesehen in der Ortsdurchfahrt von Zollstock, in Dudweiler in der St. Ingberter Straße und in Quierschied in der Rathausstraße. 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
0: Mit Isabel Tentrup heute. Warum die Bundeswehr ein Minensuchboot Richtung Mittelmeer losschickt, das hört ihr gleich hier.
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0: die Straße von Hormus. Seit Ausbruch des Iran-Kriegs mehr oder weniger dicht mit ziemlichen Folgen für die Energiepreise. Nach dem Iran-Krieg könnte sich Deutschland an der Sicherung der Meerenge beteiligen. Heute schickt die Bundeswehr ihr Minenjagdboot Fulda für einen möglichen Einsatz Richtung Mittelmeer los. Oliver Neuroth für uns in Berlin. Warum geht es für die Fulda denn jetzt schon los?
1: Das Minenjagdboot Fulda macht sich nicht auf den Weg zu einem konkreten Einsatzauftrag. Es handelt sich um eine Verlegefahrt. Das heißt, die Bundeswehr will das Schiff näher an den möglichen Einsatzort bringen. Im Mittelmeer soll es dann quasi in Wartestellung bleiben, um von dort schnell in der Straße von Hormus zu sein. Dorthin soll das Schiff ja erst fahren, wenn in der Region nicht mehr gekämpft wird und wenn der Bundestag und die UNO, so wünscht es sich die Bundesregierung, den offiziellen Auftrag gegeben haben, also wenn es ein Mandat gibt für die Friedenssicherung. Wenn die Fulda dann erst losfahren würde in Deutschland, dann würde es Wochen dauern, bis sie in der Straße von Hormus ist.
0: Da ist also immer noch sehr vieles offen. Die Bundesmarine, die gilt ja als führend bei der Minenräumung. Was können denn solche Minenjagdboote?
1: Das sind hochspezialisierte Schiffe. Die Bundeswehr hat 8 Minenjagdboote. Sie sollen Seeminen aufspüren mit Sonar, also einem Unterwasserradar, könnte man sagen, und mit Unterwasserdrohnen. Wenn Minen gefunden sind, werden sie unschädlich gemacht. Das heißt, sie werden gezielt gesprengt. Mit an Bord der Schiffe sind auch Minentaucher, eine Eliteeinheit der Bundeswehr, Soldaten, die gleichzeitig Sprengstoffexperten sind. Sie sind dafür ausgebildet, besonders tief zu tauchen und sich Seeminen zu nähern, ohne dass sie auslösen. Wenn also die Technik an Bord der Schiffe an ihre Grenzen stößt, Objekte vielleicht nicht exakt als Minen identifiziert werden können, dann gehen die Taucher ins Wasser und überprüfen das Ganze aus der Nähe.
0: Bis die Fulda aber zum Einsatz kommen kann, dürfte es wohl noch dauern. Die Spannungen an der Straße von Hormus haben jedenfalls wieder zugenommen. Die USA haben nach eigenen Angaben Kriegsschiffe in den Persischen Golf geschickt. Aus Teheran heißt es, die iranische Marine habe Warnschüsse abgefeuert.
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0: Nach einem mutmaßlichen Ausbruch des Hunter-Virus auf einem Kreuzfahrtschiff ist nach Angaben des Schiffsbetreibers auch ein deutscher Passagier unter den Toten. Nach Angaben der Weltgesundheitsorganisation WHO sind bisher 3 Menschen gestorben. Das Kreuzfahrtschiff liegt weiterhin vor der Küste von Kap Verde. An Bord befinden sich nach Informationen des Kreuzfahrtunternehmens 149 Menschen aus 23 Ländern. Julia Macher, was ist denn über den deutschen Passagier bekannt und wie ist die Lage an Bord?
1: Die Person aus Deutschland ist laut der Schifffahrtsgesellschaft am 2. Mai gestorben. Allerdings konnte das Hunter-Virus bei ihr noch nicht einwandfrei nachgewiesen werden. Bei den anderen beiden Todesfällen handelt es sich um ein holländisches Ehepaar. Beide starben bereits im April. Ein Brite wird derzeit auf einer Intensivstation in Johannesburg behandelt. Nur bei ihm wurde das Virus bisher bestätigt. An Bord sind 2 Crewmitglieder mit akuten Atemwegsbeschwerden. Sie durften das Schiff bisher noch nicht verlassen, ebenso wenig wie die anderen mehr als 140 Passagiere und Crewmitglieder. Die kapverdischen Gesundheits- und Hafenbehörden haben noch keine Genehmigung zur Evakuierung des Kreuzfahrtschiffes erteilt.
0: Wie gefährlich ist das Hunter-Virus?
1: Das Hunter-Virus wird durch den Kot oder Urin von Nagetieren wie Mäusen oder Ratten übertragen. Es kann zu schweren Lungenerkrankungen, hohem Fieber und Nierenversagen führen. Das Problem: derzeit gibt es weder eine Impfung noch Heilungsmöglichkeiten für Hunter-Virus-Erkrankungen. Die Symptome müssen daher so schnell wie möglich behandelt werden.
0: In seltenen Fällen kann das Virus auch von Mensch zu Mensch übertragen werden. Laut Schifffahrtsgesellschaft hat man umfangreiche Vorsichtsmaßnahmen angeordnet und überwacht die Passagiere medizinisch. Nun ist geplant, die Kanarischen Inseln anzusteuern, um eine bessere medizinische Betreuung zu gewähren.
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1: Mit Marc Langels.
2: Debatte über Truppenabzug aus Deutschland. Auto fährt in Leipzig in Menschengruppe und das Wetter in der Nacht meist dicht bewölkt, etwas Regen. 18 Uhr. Die US-Armee will offenbar 5000 Soldaten aus Bayern abziehen. Nach Informationen des BR ist die sogenannte Striker-Brigade in Vilseck in der Oberpfalz betroffen. Auch verzichten die USA auf die Stationierung von Mittelstreckenraketen in Deutschland. Reaktion zum angekündigten Truppenabzug aus Deutschland von Gábor Hallas.
3: Einen Dialog mit den USA suchen, dafür wirbt der Außenminister. Johann Wadephul möchte, dass die Bundesregierung klärt, welche Entscheidungen in Washington definitiv getroffen wurden und welche Möglichkeiten es gäbe, noch Einfluss zu nehmen. Wadephul betont, Deutschland müsse das als erneute Aufforderung begreifen, schneller Fähigkeiten zu entwickeln. Damit meint er, weiter in die eigene Verteidigung zu investieren. Grünen-Chefin Franziska Brandner wirft dem Kanzler vor, untätig zu sein. Merz habe Deutschland nicht rechtzeitig auf den Rückzug der USA vorbereitet. Die Sicherheitslücken würden von Tag zu Tag größer. Notwendig sei eine europäische Verteidigungsunion. Merz müsse dies vorantreiben, fordert die Grünen-Chefin.
2: In der Leipziger Innenstadt ist am Nachmittag ein Auto in eine Menschenmenge gefahren. Wie der MDR unter Berufung auf die Polizei berichtet, wurden dabei mehrere Menschen verletzt. Weitere Einzelheiten zu den genauen Umständen konnte die Polizei noch nicht nennen. Es laufe ein Großeinsatz. Von Seiten der USA und des Iran gibt es unterschiedliche Angaben zur Lage in der Straße von Hormuz. Die US-Armee meldete, dass zwei unter amerikanischer Flagge fahrende Handelsschiffe die Meerenge passiert hätten. Die iranische Revolutionsgarden dagegen erklärten, in den letzten Stunden habe kein Handels- oder Tankschiff die Straße durchfahren. US-Präsident Trump hatte gestern angekündigt, das US-Militär werde festsitzende Schiffe durch die Straße geleiten. Nach der SR-Berichterstattung über Gewalt an Schulen wirft die CDU-Fraktion im Landtag der Landesregierung vor, Rückschritte bei der Gewaltprävention gemacht zu haben. Ein großer Fehler sei die Auflösung des Landesinstituts für präventives Handeln gewesen. SR-Reporterin Jennifer Klein.
1: Außerdem fehle weiterhin eine systematische Erfassung aller Gewalttaten an Schulen, kritisiert die bildungspolitische Sprecherin der CDU-Fraktion Schmidt-Lang. Sie bekräftigte erneut die Forderung ihrer Fraktion, das Dunkelfeld zu beleuchten. Die AfD-Fraktion betonte dagegen, es sei wichtig, den Schulen möglichst viel Entscheidungsspielraum zu überlassen. Sie wüssten selbst am besten, welche Maßnahmen an ihrem Standort ergriffen werden müssten. Der stellvertretende AfD-Fraktionsvorsitzende Schaufert ergänzte, auch die Eltern müssten stärker Verantwortung für das Fehlverhalten ihrer Kinder übernehmen. Die Zunahme der Gewalt sei ein gesamtgesellschaftliches Phänomen. Letzteres sieht auch die SPD-Fraktion so.
2: Fraktionschef Commerson sagte, die Landesregierung habe die Präventionsarbeit ausgebaut. Dazu zähle die Stärkung der Schulsozialarbeit und die Schaffung neuer Lehrerstellen. Nach der Stadt Friedrichsthal wehrt sich jetzt auch die Gemeinde Querschied gegen finanzielle Forderungen des Regionalverbandes Saarbrücken. Wie die Gemeinde mitteilte, hat sie Widerspruch gegen die Umlage des Verbandes eingelegt. Begründet wird diese Entscheidung mit der seit Jahren stark steigenden Belastung durch die Umlage. Aktuell mache sie 32% des Haushaltes der Gemeinde Querschied aus. Die Umlage soll vor allem die Ausgaben des Regionalverbandes in den Bereichen Soziales, Jugend und Bildung decken. Und das waren die Nachrichten mit Marc Langels. 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
5: In Riegelsberg aktuell 16 Grad, in Neuweiler auch 16, aktuell noch wolkenverhangen. Stellenweise lockert's auf heute Nacht bei bis zu 9 Grad. Zum Teil zieht auch Nebel durch. Morgen weiter angenehm warm mit bis zu 18 Grad. Mit Frühnebel und Sonne bis zum Mittag geht's erstmal los. Danach mehr Regen und der zieht von Frankreich durch. Die Wolken werden dann auch dichter.
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5: A620 Saarbrücken Richtung Saarlouis zwischen Gersweiler und Klarental, sowie in der Gegenrichtung zwischen Geislautern und Gersweiler. Hier Stau an einer Dauerbaustelle, Zeitverlust hier 10 Minuten. Landkreis Saarlouis, Lebach, Steinbach. In der Hauptstraße hier Behinderungen durch ein brennendes Auto. Und die neuesten Blitzer in der Ortsdurchfahrt von Zollstock, in Duttweiler in der St. Ingberter Straße stehen sie und in Quierschied in der Rathausstraße. Weitere Blitzer findet ihr bei uns in der kostenlosen SR1-App. Und falls ihr noch was habt für uns, was dringend rein muss, 0800 700 8000.
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5: Viele Jungs, die wollen nicht mehr telefonieren, schicken lieber Sprachnachrichten oder Texten. Warum gerade die Jungs ein Problem damit haben und was das für Folgen haben kann, sprechen wir drüber nach 3 Songs. Naina Singh ist hier für euch im Studio. Habt einen schönen Abend.
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0: Wir bringen euch gut durch den Feierabend. Afterwork hört ihr und das ist auch gut so. Ach ja, und jetzt zum Feierabend so richtig schön lange telefonieren mit der Mutti oder mit der besten Freundin. Das machen wir Mädels doch richtig gerne. Männer fassen sich da oft eher kürzer am Telefon und Jungs haben offenbar immer häufiger sogar Angst vorm Telefonieren. Telefonphobie heißt das Ganze. Marc-André Krupper aus dem SR1-Team sagt uns, was genau dahinter steckt.
1: Ja, Schweizer Medien sind dem Phänomen mal nachgegangen und die haben mit jungen Männern gesprochen, die sagen, hey, wenn das Telefon klingelt, dann setzt mich das total unter Stress. Es ist viel entspannender, eine Sprachnachricht zu bekommen. Dann kann ich mir auch überlegen, was ich darauf antworten soll. Und die Wissenschaftler sehen das schon als kleines Problem, mit Unvorhersehbarkeit umzugehen. Also mit allem, was irgendwie spontan kommt und worüber man nicht die Kontrolle hat.
0: Ja, klingt auf jeden Fall auch spannend. Sprachis verschicken oder einfach nur texten ist auch einfacher. Aber telefonieren ist halt schon irgendwie praktischer und so ein bisschen direkter. Und problematisch wird es dann auch an der einen oder anderen Stelle so ein bisschen.
1: Die Forscher sagen, das kann halt dann ein Problem werden, wenn man einfach dieses spontane Kommunizieren nicht mehr richtig lernt und dann auch nicht mehr direkt auf die andere Person eingeht. Das könnte uns zum Beispiel unempathisch oder insgesamt ängstlicher machen. Gleichzeitig kann man sich das natürlich aber, sagen die auch, wieder leicht antrainieren. Also ob Sprachi oder Telefonanruf, da ist ja nichts angeboren, sondern einfach nur erlernt.
0: Also Jungs, macht's wie wir Mädels, eine Runde quatschen mit den Liebsten, bringt doch auch ein bisschen Freude und macht gute Laune. Denn jetzt einfach mal eine extra lange Sprachnachricht rüberschicken. Und Beyoncé bringt euch jetzt auch durch den Abend mit Halo. Ganz entspannt.

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1: In der Leipziger Innenstadt läuft aktuell ein Polizeigroßeinsatz. Wie ein Polizeisprecher dem MDR Sachsen bestätigt, ist ein Auto in eine Menschenmenge gefahren. Nach Angaben der Polizei wurden 2 Menschen durch das Auto getötet und mindestens 2 schwer verletzt. Ein Autofahrer soll nach dem tödlichen Vorfall in Leipzig festgenommen worden sein. Wir halten euch hier weiterhin auf dem Laufenden auf SR1.

0: Wir rocken gleich durch den Abend mit den Red Hot Chili Peppers. Danny California und Paula Stella auch mit dabei, mit ein paar ruhigeren Tönen. Alles gleich in der nächsten halben Stunde hier in After Work.
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0: Erschreckende Nachrichten, die uns heute Abend aus Leipzig erreichen. Dort ist am späten Nachmittag ein Auto in eine Menschenmenge gefahren. Sachsens Ministerpräsident Kretschmer spricht mittlerweile von einer mutmaßlichen Amokfahrt. Was wir bisher wissen, dabei wurden mindestens ein Mensch getötet. Das hat ein Polizeisprecher den Kollegen vom MDR bestätigt. Zuvor hatten Behördenvertreter von 2 Toten und etwa 20 Verletzten gesprochen. Um die genauen Zahlen gibt's also immer noch so ein bisschen Verwirrung. 2 Menschen seien schwer verletzt in Kliniken gebracht worden. Der Oberbürgermeister der Stadt Leipzig, Burkhard Jung, hat sich im MDR zu den Vorfällen geäußert.
2: Die wichtige Botschaft ist, dass alle Menschen davon ausgehen können, die Lage ist jetzt geklärt, es gibt keine weitere Gefährdung, alle können nach Hause gehen, in Ruhe sich auf den Weg nach Hause machen, es gibt keine Gefährdungslage mehr, es ist im Griff, die Polizei hat den Täter gefasst, den mutmaßlichen Täter gefasst und die Feuerwehr hat mit ihren Einsatzkräften dafür gesorgt, nach bestem Wissen und Möglichkeiten Menschen zu versorgen. Jetzt sind erstmal alle können davon ausgehen, sie können nach Hause gehen, sie können in Ruhe den Heimweg antreten und müssen sich keine Sorgen über weitere Gefährdungen machen.
0: Mehr Details werden wir wahrscheinlich jetzt gleich erfahren. In diesen Minuten soll es eine Pressekonferenz geben. Sobald es da Neues gibt, erfahrt ihr es hier bei uns im Programm.
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0: Morgen am Dienstag erst neblig und sonnig, gegen Nachmittag Regen und dichte Wolken, die aufziehen, bei bis zu 18 Grad dann.
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0: Regionalverband Saarbrücken in Duttweiler ist die Scheiterstraße immer noch zwischen der Saarbrücker Straße und der Schwenselstraße wegen eines Feuerwehreinsatzes gesperrt. Die neuesten Blitzer in Duttweiler in der St. Ingberter Straße, in Quierschied in der Rathausstraße und zwischen Heusweiler und Eiweiler. Die komplette Blitzerliste könnt ihr ganz in Ruhe euch durchlesen, bevor ihr losfahrt, bei uns im Netz. Und die 0800 700 8000 wählt ihr, wenn ihr noch was habt, was nicht auf die Straßen gehört.
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0: Keratin wird ja gerade als neues Wundermittel gehypt. Sportler nutzen das oft. Ob es wirklich so ein Wundermittel ist, das checken wir gleich mal nach 2 Songs. Naina singt es hier für euch im Studio. Hallo!

0: Na, gehört ihr zu den Couch-Potatoes heute Abend oder geht's für euch doch noch zum Sport? Keratin wird ja gerade richtig gehypt. Sportler nutzen das super gerne, gilt als kleine Wunderwaffe und Energielieferant für unsere Muskeln. Und das Gute ist, wir können das sogar selbst in unserem Körper herstellen, zum Beispiel in der Leber, sagt die Ernährungsberaterin Stefanie Glas aus Köllerbach hier auf SR1.
1: Wir speichern die auch in der Muskulatur und Kreatin bringt wahnsinnig schnell Energie. Und wenn man sich so überlegt, okay, wenn wir das schon selbst herstellen können, ist es halt irgendwie was Tierisches. Ne? Das heißt, man findet es auch in Fleisch und Fisch. Und man nimmt über die normale Ernährung so ungefähr 1 bis 2 Gramm am Tag zu sich.
0: Unser Körper benötigt nicht unbedingt zusätzliches Keratin. Für Sportler kann es aber ein i-Tüpfelchen sein.
1: Wichtig ist dann aber, dass man es tagtäglich nimmt. Also es bringt nichts, das dann irgendwie nur kurz vorm Sport zu nehmen, sondern du musst es wirklich tagtäglich nehmen, ob du trainierst oder nicht trainierst. Es funktioniert aber auch nur, wenn du zusätzlich trainierst. Das heißt, du musst schon auch dann die Woche wirklich 2, 3, 4 Mal Sport irgendwie machen, damit du auch diesen Zuwachs an Muskelmasse auch zum Beispiel hast.
0: Auch im Alter ist Keratin interessant. Laut EU ist wissenschaftlich belegt, dass es ab 55 die Muskelkraft verbessern kann.
1: Aber du musst dann auch wirklich Krafttraining dabei machen. Das ist das ganz Wichtige. Also nur das zu holen und dann zu hoffen, hey, jetzt bleibe ich gesund, bis ich irgendwie 100 bin, das wird so nicht funktionieren. Also man muss sportlich dabei aktiv sein und die können es, solange sie keine Nierenprobleme haben, eben wirklich super gern substituieren, ja.
0: Okay, fassen wir mal zusammen. Keratin kann unterstützen, ersetzt aber kein Training und keine ausgewogene Ernährung.

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1: Euch einen wunderschönen Abend mit uns. Gleich mit neuer Musik von St. Clara. Das ist die beste Musik hier auf SR1 und die beste Musik für Saarland. Naked und Portugal The Man auch mit dabei. Und Sabrina Carpenter mit Manchild. Alles gleich hier in Afterwork auf SR1.
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St. Clara. Geh heute Abend, an diesem Montagabend, mit SR1 gut informiert. Geht's für uns durch den Abend. Wie versprochen, hier ein schnelles Update zur mutmaßlichen Amokfahrt in der Leipziger Innenstadt heute am späten Nachmittag. Gerade gab es eine Pressekonferenz, unter anderem mit Leipzigs Oberbürgermeister Jung und dem sächsischen Innenminister Schuster. Die traurige Bilanz: 2 Tote und zahlreiche Verletzte. Der mutmaßliche Täter ist ein 33-jähriger Deutscher. Die Staatsanwaltschaft geht von einem Einzeltäter aus. Und mehr Infos zu dem furchtbaren Vorfall auch gleich um 8 in den Nachrichten hier bei uns.

Der Kurzblick auf die Straßen. Regionalverband Saarbrücken in Duttweiler ist die Scheiterstraße zwischen Saarbrücker Straße und Schwenselstraße wegen eines Feuerwehreinsatzes gesperrt. Ansonsten gute und sichere Fahrt. Jetzt mit Sabrina Carpenter und Manchild hier in Afterwork auf SR1.

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1: Mit Marc Langels.
2: Staatsanwaltschaft Leipzig ermittelt wegen Mordes nach Amokfahrt. Iran greift die Vereinigten Arabischen Emirate an und das Wetter in der Nacht meist dicht bewölkt und etwas Regen. 20 Uhr. Nach dem tödlichen Vorfall in der Leipziger Innenstadt spricht der sächsische Ministerpräsident Kretschmer von einer mutmaßlichen Amokfahrt. Der CDU-Politiker teilte bei X mit, die Behörden würden alles daran setzen, die Tat schnell und vollständig aufzuklären. Dabei wurden nach Angaben von Oberbürgermeister Jung 2 Menschen getötet und 3 weitere Personen schwer verletzt. Zudem gäbe es viele weitere verletzte Menschen. Bei dem Verdächtigen handelt es sich um einen 33-jährigen Deutschen. Der Mann wurde von den Einsatzkräften am Tatort festgenommen. Die Staatsanwaltschaft nahm wegen Mordes und versuchten Mordes auf. Der Iran hat die Vereinigten Arabischen Emirate offenbar mit Drohnen und Marschflugkörpern angegriffen. Das teilte das Verteidigungsministerium in Dubai mit. Einzelheiten von Anna Osius.
3: Im Industriegebiet der Hafenstadt Fujairah brach nach einem Drohnenangriff ein Großbrand aus. Der Zivilschutz sei dabei, die Lage unter Kontrolle zu bringen, hieß es. Außerdem mussten die Vereinigten Arabischen Emirate nach Angaben der Armee 3 iranische Raketen abfangen. Eine weitere Rakete sei im Meer niedergegangen. Zuvor hatten iranische Revolutionsgarden nach eigenen Angaben mehrere Raketen als Warnung in Richtung von US-Kriegsschiffen abgefeuert. US-Präsident Trump hatte angekündigt, die Straße von Hormuz wieder für die internationale Schifffahrt freimachen zu wollen. Die Zwischenfälle in den Emiraten stellen nun die bislang gefährlichste Eskalation seit Beginn der Waffenruhe Anfang April dar.
2: Im Korruptionsprozess um den Bau des Saarbrücker Ludwigsparkstadions hat Ex-Baustellenmanager Welker sämtliche Vorwürfe der Staatsanwaltschaft zurückgewiesen. In einer Erklärung bezeichnete er die Anklagepunkte als frei erfunden. Dem mitangeklagten Bauunternehmer habe er keinerlei Aufträge beim Stadionbau zugeschanzt. Auch das Desaster rund um die fehlende Drainage für den Rasen habe er nicht zu verantworten. Zu dem Vorwurf, dass er von dem Mitangeklagten mit 395.000 Euro bestochen worden sei, äußerte sich Welker zunächst nicht. Wie das viele Bargeld auf seinem Dachboden gelangen konnte, dazu wird er sich vermutlich am Donnerstag äußern. Erste Teile des Pergamon-Museums in Berlin sollen im Juni des kommenden Jahres wieder öffnen. Das teilte die Stiftung Preußischer Kulturbesitz in Berlin mit. Demnach wird der weltberühmte Pergamon-Altar auf der Museumsinsel wieder für die Öffentlichkeit sichtbar. Das Pergamon-Museum gehört zu den bedeutendsten Museen der Welt. Und das waren die Nachrichten mit Marc Langels. 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
1: In Lebach aktuell 15 Grad, genauso wie in Quierschied. Auf 9 geht's rund runter heute Nacht bei den Temperaturen. Nur wenig Wolken ziehen durch, zum Teil auch Nebel. Also seid vorsichtig auf den Straßen. Morgen früh dann neuer Nebel. Die Sonne schiebt sich recht schnell rein bei bis zu 18 Grad und sie bleibt auch für länger. Immer öfter nachmittags dann Wolken und auch vereinzelt Schauer mit dabei.
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1: Regionalverband Saarbrücken in Duttweiler ist die Scheiterstraße zwischen Saarbrücker Straße und Schwenselstraße wegen eines Feuerwehreinsatzes gesperrt. Geblitzt werdet ihr zwischen Heusweiler und Eiweiler. Zwischen Uchtelfangen und Göttelborn stehen sie und in Neunkirchen in der Hermannstraße. Die komplette Blitzerliste findet ihr bei uns in der kostenlosen SR1 App. Und falls ihr noch mehr Blitzer, Staus oder Unfälle für uns habt, 0800 700 8000.
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1: mit Naina Singh und Tiffany Harris und Vertigo jetzt. Kommt gut durch diesen Montagabend.
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0: After Work mit Olivia Dean, Man I Need. 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

Lady Gaga, Abracadabra, super erfolgreich ist die Frau ja aktuell. Sie ist auch drauf auf dem neuen Soundtrack zu Der Teufel trägt Prada 2. Richtig cool. Und Glockenbach und Sam Harper, die kommen genauso lässig hinterher mit Lost und der ganz neuen Single hier in Afterwork.

Na, habt ihr euch ein entspanntes Wochenende gemacht oder ging's los auf einen Familienausflug? Also Katy Perry, die hat auf jeden Fall einen gemacht mit der ganzen Sippe nach San Diego, habe ich auf Social Media gesehen. Und Robbie Williams, den gibt's auch noch gleich. Katy Perry hören wir übrigens auch gleich in der nächsten halben Stunde mit Raw. Und der Robbie macht den Anfang mit All My Life gleich nach halb. Das ist die beste Musik für Saarland heute abends.

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1: Die Nacht verläuft recht ruhig, die Wolken werden weniger, gegen morgen zieht auch wieder so ein bisschen Nebel auf, 9 Grad der Maxi-Wert. Morgen geht's rauf auf 18 Grad, geht auch wieder nebelig los, viel Sonne mit dabei bis zum Nachmittag, ab da zieht es sich dann immer mehr zu und es kommt auch Regen runter.
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1: Regionalverband Saarbrücken in Duttweiler ist die Scheiterstraße zwischen der Saarbrücker Straße und der Schwenselstraße wegen eines Feuerwehreinsatzes gesperrt. Geblitzt werdet ihr zwischen Heusweiler und Eiweiler. Zwischen Uchtelfangen und Göttelborn stehen sie und in Neunkirchen in der Hermannstraße werdet ihr geblitzt. Alle Blitzer gibt's für euch bei uns im Netz. Und falls ihr noch was habt, 0800 700 8000. Gute und sichere Fahrt.
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1: Ein großer Tag für alle Star Wars Fans heute an diesem 4. Mai. Wieder so gefeiert worden ist, hört ihr gleich nach 2 Songs. Naina Singh ist hier für euch im Studio. Nach 3 Songs meine ich übrigens. Schönen Abend.
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0: Wir brüllen ganz laut mit Katy Perry und Raw. Heute ist der 4. Mai nicht irgendein Tag, sondern ein ganz besonderer Tag für alle Star Wars Fans. May the Force be with you. Aus diesem Wortspiel haben Star Wars Fans einen richtigen weltweiten Feiertag gemacht, um Laserschwerter, Darth Vader und Yoda so richtig zu feiern. Und wir lassen diesen Feiertag schön ausklingen heute Abend hier in After Work und sagen euch, was da so alles passiert ist an diesem Special Day im Leben eines Star Wars Nerds. Marc-André Krupper aus der SR1 Morning Show weiß es nämlich ganz genau.
1: 37 aufstehen, meditieren, Kaffee aus meiner Yoda-Tasse trinken. Müde du bist. Kaffee du brauchst. 8:30 Uhr Episode 1 gucken. 11:30 Uhr ehrenlos Essen bestellen wie Jabba the Hutt. Mittags Episode 2 und 3 gucken. Die Prequels waren doch nicht so schlecht. Kurze Pause, bisschen Gymnastik, paar Laserschwertbewegungen nachmachen, feststellen, dass die Macht im Sprunggelenk doch nicht so stark ist. Nachmittags Episode 4 bis 6, die ich eh mitsprechen kann, also baue ich parallel dazu meinen Lego Millennium Falcon noch ein bisschen auf. Abends Episode 7 bis 9, sich dabei aufregen, dass die Sequels einfach die schlechtesten Filme aller Zeiten sind, aber irgendwie gucke ich die denn jetzt doch zum 8. oder zum 9. Mal. Zum Einschlafen nochmal den Original John Williams Soundtrack über meine Wookiee-Haar-dekorierten Boxen laufen lassen und sich fragen, einen Film du eigentlich nur gucken wolltest.
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Mit SR1 Pop und Kollege Michael Rolfsteck geht's hier gleich weiter. Der hat natürlich auch weitere Updates für euch zur mutmaßlichen Amokfahrt in der Leipziger Innenstadt von heute Nachmittag. Alle Infos also hört ihr dann auch im laufenden Programm. Und er stellt euch auch die neue Platte von Melanie C vor. Das ist super interessant und geht ordentlich nach vorne. Sporty Spice ist also back. Naina Seng ist hier für euch im Studio gewesen. Wir hören uns morgen Abend wieder. Passt auf euch auf.

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1: 21 Uhr. Nach dem tödlichen Vorfall in der Leipziger Innenstadt wird gegen den Fahrer wegen Mordes und versuchten Mordes ermittelt. Das teilte die zuständige Staatsanwältin mit. Dem Tatverdächtigen, einem 33-jährigen Deutschen, werden zweifacher Mord sowie mindestens zweifacher versuchter Mord vorgeworfen. Er war noch am Tatort festgenommen worden. Der Mann hatte sein Auto mit hoher Geschwindigkeit durch eine Einkaufsstraße in der sächsischen Stadt gefahren und dabei mehrere Personen verletzt. Arabische Staaten haben die Angriffe des Iran auf die Vereinigten Arabischen Emirate scharf verurteilt. Jordaniens Außenminister Al-Safadi missbilligte den brutalen Angriff. Der Golfstaat Bahrain bezeichnete die Attacken als gefährliche Eskalation. Es handele sich um einen klaren Verstoß gegen die geltende Waffenruhe. Der ehemalige israelische Verteidigungsminister Bennett sprach sogar von einer Wiederaufnahme des Krieges durch den Iran. Bei den Angriffen waren unter anderem in der Nähe eines wichtigen Hafens der Emirate ein Großbrand ausgebrochen. Nachdem eine ADAC-Analyse gezeigt hat, dass der Tankrabatt bislang nicht vollständig an Autofahrer weitergegeben wird, fordert die saarländische SPD-Landtagsfraktion Konsequenzen. Fraktionschef Commerson warf den Mineralölkonzernen vor, die Politik und die Gesellschaft zu verhöhnen. SR-Reporterin Jennifer Klein.
2: Commerson brachte erneut eine Übergewinnsteuer ins Spiel. Außerdem verwies er auf eine Initiative, die die saarländische Landesregierung am Freitag in den Bundesrat einbringen werde. Ziel sei es, Obergrenzen für Spritpreise staatlich vorzugeben, ähnlich wie in Luxemburg. Das kann sich inzwischen auch die AfD-Fraktion vorstellen. Der stellvertretende Fraktionsvorsitzende Schaufert begründete das damit, dass die Politik derzeit gegenüber den Großkonzernen machtlos sei. Die CDU-Fraktion gab sich zurückhaltend. Es sei wichtig, dass die Kartellbehörden tätig würden und wenn nötig auch Strafen verhängten. Die Fraktion hoffe, dass sich der Tankrabatt in den kommenden Tagen und Wochen deutlicher bemerkbar mache.
1: Am Abend hat es in einem Mehrfamilienhaus in Duttweiler gebrannt. Laut SR-Informationen wurden dabei zwei Menschen leicht verletzt. Nach Angaben der Polizei sind die Löscharbeiten inzwischen beendet. Zur Ursache des Feuers gibt es noch keine Informationen. Zuerst müsse das Gebäude untersucht werden. Auch dann könne man erst zur Höhe des Schadens Angaben machen. Insgesamt sind nach SR-Informationen 15 Menschen betroffen. Wie die Polizei mitteilte, ist es nicht der erste Brand in diesem Haus innerhalb der letzten Tage. Und das waren die Nachrichten mit Marc Langels. 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Das Wetter in der Nacht meist bewölkt und gelegentlich Regen. Abkühlung bis 9 Grad. Morgen grau und regnerisch bei bis zu 18 Grad.
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4: A8 Pirmasens Richtung Saarlouis. Zwischen Dreieck Friedrichsthal und Merch weiler Behinderungen an einer Baustelle. Bis Ende 2026. Regionalverband Saarbrücken. In Duttweiler ist die Scheiterstraße zwischen Saarbrücker Straße und Schwenselstraße wegen eines Feuerwehreinsatzes gesperrt. Geblitzt wird unter anderem zwischen Uchtelfangen und Göttelborn. Zwischen Heusweiler und Eiweiler. Und in Neunkirchen in der Hermannstraße.
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5: Mit Michael Reufsteg, hallo. Und falls eure Reime nach einer Woche Pause etwas rostig sind, einmal raus mit der Drahtbürste und drüber, dann geht's gleich wieder los mit einer neuen Staffel Reim dich! Unser Quiz, das sich reimt unter 07221 2011. Spielt ihr mit uns? 07221 2011. Hier sind Coldplay, Little Sims und Burner Boy. We pray.
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0: Heavy Metal Love von Two Colors.
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0: Eine neue Woche beginnt mit Reim dich, unserem Quiz heute mit Elke aus Kempen. Hallo Elke.
2: Ja, hallo.
0: Die Küche ist aufgeräumt, es kann losgehen.
2: Genau.
0: Wir sind dein Vorprogramm fürs Fernsehprogramm, ja?
2: Richtig.
0: Du weißt schon, wir senden auch gleich nach diesem Quiz noch weiter.
2: Das stimmt, aber dann gucke ich auch gerne mal im Bild.
0: Ja. Okay, ich gebe zu, das Bild ist bestimmt spannender als unsere Webcam. Aber ja, du könntest natürlich ein Fernsehbild anmachen und unseren Ton dazu laufen lassen.
2: Ah,
0: dann kann man
2: okay,
0: natürlich beim Krimi stimmt. Unter Umständen mal die Auflösung verpassen. Aber also wir haben auch noch tolle Dinge. Wir senden nachher noch einen Tatort, dann zwei Filme von Eis am Stiel, alles im Radio. Nein, machen
2: ja,
0: wir nicht.
2: Ich höre auch wirklich so gern Radio.
0: Das ist total lieb, dass du das tust. Und schön, dass du heute dabei bist. Du hast bei Reim dich schon oft mitgemacht, indem du selber dein Radio angeschrien hast, nehme ich an.
2: Richtig.
0: Heute darfst du ins Radio reinschreien. 6 richtige Antworten bitte im besten Fall. Innerhalb von 30 Sekunden. Und alle Antworten müssen sich aufeinander reimen. Dann gewinnst du. Bei falschen Antworten nicht. Und wenn sich was nicht reimt, dann fresse ich dich.
2: Ja, kenne ich schon.
0: Dann legen wir los. 30 Sekunden. Reim dich. Welches Tier wurde vergangene Woche in die Nordsee geschleppt?
2: Der Wal.
0: Wie nennt man ein Viertel eines Kalenderjahres?
2: Quartal.
0: Wer oder was hat laut einer Fußballweisheit seine eigenen Gesetze?
2: Oh.
0: Der hat seine eigenen Gesetze. Bitte? Reimt sich auf Quartal.
2: Nein, schade.
0: Pokal hat seine eigenen Gesetze, weil da manchmal Mannschaften gewinnen gegen ganz, ganz große Bundesligisten, obwohl sie in der 4. Liga sind und dann weiterkommen. Der Pokal
2: Okay, verpasst.
0: Ja. Tut mir leid, Elke, wie gesagt, ich habe ja befürchtet, dass unsere Reime alle ein bisschen rostig sind. Wir versuchen das dann morgen nochmal, aber dann leider mit jemand anderem.
2: Ja, okay. Aber
0: danke,
2: du hast
0: dass du dabei bist.
2: Drin, oder?
0: Na, siehste.
2: Bin ich im Topf? Oder muss ich anrufen?
0: Nee, du warst heute auf Sendung.
2: Genau, nein, ich meine, muss ich nochmal anrufen.
0: Wenn du nochmal mitmachen willst, musst du nochmal anrufen jetzt.
2: Ich rufe
0: jetzt,
2: immer
0: jetzt
2: an.
0: Jetzt warst du im Spiel. Versuch's gerne demnächst nochmal.
2: Ja,
0: jetzt gucken wir mal, wer morgen dran kommt. Heute erstmal dir vielen Dank fürs Mitmachen.
2: Ja,
0: schönen
2: hat
0: Abend.
2: Spaß gemacht. Tschüss.
0: Und dann jetzt, okay, dann müssen wir jetzt halt. Ja, ich sehe ein, wenn du bei uns nichts gewinnst, dann gehst du halt beleidigt zum Fernsehprogramm. Ist schon okay.
2: Ja, mach ich.
0: Alles Gute, Elke. Bis bald. Ciao.
2: Bis bald.
0: Hier
2: ciao.
0: Ist Harry Styles, American Girls.

0: Top, die Abendshow. Abend sind wir alle zusammen in WDR 2, NDR 2, HR 3, SR 1 und MDR Jump, gemacht von SWR 3. Und jetzt neue Musik von einem britischen Newcomer. Siku war als jüngster Künstler jemals in der Kategorie Rising Star nominiert. Das ist der Kritikerpreis bei den renommierten Brit Awards. Und nicht nur seine Fans lieben seine Musik, auch die Megastars SZA, Bruno Mars, Dua Lipa, Post Malone und Lola Young feiern Siku für seinen R&B-igen und poppigen Sound. Sarah Talmon aus unserem Team, wofür feierst du ihn?
1: Für seinen saugeilen Afro. Der ist wirklich riesig und er ist so perfekt rund, also ein Megaschnitt. Lieb
0: ich. Okay, alles klar. Das Runde muss ins Eckige, der runde Afro von Siku jetzt im Radio. Ist eine alte Fußballweisheit, nur falls ich in einem Quiz irgendwann mal danach frage. So, wir klatschen zweimal in die Hände und dann kommt Siku mit Dangerous Lover.

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4: Heute Nacht ist der Himmel meist wolkenverhangen und nur gelegentlich lockert es auf. Dann kann sich Nebel bilden. Es fällt aber nur gelegentlich etwas Regen. Die Tiefstwerte liegen bei 12 bis 9 Grad. Morgen wird es ein eher grauer Tag. Ab Mittag kommt Regen auf, auch einzelne Gewitter sind möglich. Dabei werden 14 bis 18 Grad erreicht.
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5: A620 Saarbrücken, Saarlouis. Zwischen Wattgassen und Ensdorf in beiden Richtungen Behinderungen wegen einer Baustelle. Bis Samstag. In Saarbrücken ist die Metzerstraße zwischen dem Kreisverkehr Untertürkerstraße und dem Kreisverkehr Metzerstraße wegen einer Baustelle gesperrt. Bis morgen ca. 12 Uhr. Regionalverband Saarbrücken. In Duttweiler ist die Scheiterstraße zwischen Saarbrücker Straße und Schwenselstraße wegen eines Feuerwehreinsatzes gesperrt. Geblitzt wird unter anderem zwischen Uchtelfangen und Göttelborn, zwischen Heusweiler und Eiweiler und in Neunkirchen in der Hermannstraße.
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0: Alle Farben und Please Tell Rosie zusammen mit You Know Das. Hallo, hier ist Michael Reufsteck. Kennt ihr das, wenn ihr in einer Situation seid und sofort merkt, hier wurde eine Chance vertan. Hier hat jemand eine Möglichkeit ausgelassen. Ich war in einem Hotelzimmer und während ich mir beim Umdrehen den Ellbogen stieß, dachte ich, hier wurde eine Chance vertan. Mir ist sofort Werbung eingefallen, die man hätte machen können. Warum werben die nicht mit das kleinste Hotelzimmer der Welt? Es ist doch eine Attraktion, wenn man sowas sieht. Hier können sie nicht umfallen, weil das Zimmer nicht breit genug ist. Nie mehr müde Füße vom vielen Gehen. Hier sind keine Schritte möglich. Lieben sie den Komfort einer Flugzeugtoilette, aber verlieren sie ob der Größe zu leicht den Überblick? Es gibt noch eine Pointe zu dieser Geschichte. Von diesem winzigen Zimmer. Während ich allein in diesem winzigen Zimmer wohnte, fiel mir wieder ein, was ich bei der Online-Buchung angezeigt bekommen hatte. Es gibt in diesem Hotel angeblich keine Einzelzimmer.
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Handtricks und Golden aus K-Pop Demon Hunters. Hier ist Pop, die Abendshow. Wenn Künstler ihre Tour absagen, macht man sich sofort Sorgen. Oh, gesundheitliche Probleme, irgendwas Mentales, müssen wir uns Sorgen machen? Nein, in diesem Fall nicht. Post Malone sagt die Tour ab, weil er sein Album fertig machen will. Ja gut, es gibt Menschen, die sich selbst das Leben schwer machen. Und Post Malone gehört dazu. Erst hat er angekündigt, dass er 40 Titel auf seinem neuen Album haben will. Normal sind so 10 bis 15 Titel. Und dann kommt er damit halt leider nicht ganz hinterher. Jetzt hat er die ersten 3 Wochen seiner Tour abgesagt, damit er erst noch die ganzen Songs fertigstellen kann. Ja, er hat zu seinen Fans gesagt, dass sich das aber auch voll lohnen würde. Ich zitiere, "We've been making some badass shit for this double album." Also ein bisschen badass. Ich weiß nicht, ob man Shit im Radio sagen darf, deswegen übersetze ich das lieber nicht. "And I can't wait to perform for y'all again." Kann nicht abwarten, für alle wieder live aufzutreten. Aber ein paar Wochen länger kann er offenbar doch noch abwarten, sonst hätte er die Tour nicht mehr schieben müssen, gell? Aber er hat sich selbst noch mal ein bisschen mehr Druck aufgebaut. Die Tour beginnt am 9. Juni. Das ist jetzt erst der neue Starttermin, der 9. Juni. Und das neue Album soll wohl deutlich country-lastiger werden als die frühen Werke, aber worauf die letzten Werke schon durchaus so ein bisschen Hinweis gegeben haben. Wird nicht allen seinen frühen Fans gefallen, den aktuellen vielleicht sehr. Ihr habt 3 Wochen länger Zeit, sich daran zu gewöhnen. Hier ist Paul.

0: 1035 Tiesto und Tate McRae. Der nächste Hit gleich nach 10, der aktuelle von BTS, Swim.
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2: 22 Uhr. In Leipzig ist ein Mann mit einem Auto in eine Menschenmenge gefahren. Dabei kamen zwei Menschen ums Leben. Nach Angaben der Polizei wurden zahlreiche weitere Passanten teils schwer verletzt. Der Fahrer wurde festgenommen. Arndt Groß mit weiteren Einzelheiten.
3: Die Leipziger Polizei hat ein Hinweisportal freigeschaltet. Zeugen können Videos oder Fotos hochladen mit Hinweisen zum Tathergang. Der mutmaßliche Fahrer des Wagens wurde von der Polizei festgenommen. Dabei handelt es sich um einen 33 Jahre alten Deutschen, der in der Region Leipzig wohnen soll. Der sächsische Innenminister Armin Schuster von der CDU sagte, es sei von einem Amoktäter auszugehen. Bisher gibt es keinen Hinweis auf einen Anschlag. Eine Gefahr für die Bevölkerung bestehe nicht. Möglicherweise ist der mutmaßliche Täter psychisch erkrankt. Es gibt Hinweise, dass der Mann erst vor kurzem aus der Psychiatrie entlassen wurde. Das meldet MDR Investigativ.
2: Im Korruptionsprozess um den Bau des Saarbrücker Ludwigsparkstadions hat Ex-Baustellenmanager Welker sämtliche Vorwürfe der Staatsanwaltschaft zurückgewiesen. In einer Erklärung bezeichnete er die Anklagepunkte als frei erfunden. Dem mitangeklagten Bauunternehmer habe er keinerlei Aufträge beim Stadionbau zugeschanzt. Auch das Desaster rund um die fehlende Drainage für den Rasen habe er nicht zu verantworten. Zu dem Vorwurf, dass er von dem Mitangeklagten mit 395.000 Euro bestochen worden sei, äußerte sich Welker zunächst nicht. Die russische Armee hat eine einseitige Waffenruhe mit der Ukraine für den 8. und 9. Mai verkündet. Das Verteidigungsministerium in Moskau erklärte, das Militär folge damit einer Entscheidung des russischen Präsidenten Putin, der auch Oberbefehlshaber der Streitkräfte ist. Am 9. Mai wird in Russland feierlich an den Sieg der Sowjetunion über Deutschland im Zweiten Weltkrieg erinnert. Die SPD, Linke und die Grünen wollen die Online-Plattform X verlassen. In einer gemeinsamen Aktion kündigten die Parteien an, dass ihre Benutzerkonten stillgelegt werden sollen. Betroffen sind demnach sowohl die offiziellen Parteikonten als auch die privaten Profile führender Parteimitglieder. In der Erklärung heißt es, dass politische Debatten zwar vom Austausch leben, X aber zunehmend Desinformation fördere. Der US-Milliardär Elon Musk hatte den damaligen Online-Dienst Twitter Ende 2022 gekauft und in X umbenannt. Das waren die Nachrichten mit René Jacqueline Möhler. 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Das Wetter. In der Nacht meist Wolken verhangen und gelegentlich etwas Regen. Die Temperaturen sinken auf 12 bis 9 Grad. Tagsüber grau und regnerisch, örtlich Gewitter möglich, Höchstwerte 14 bis 18 Grad. Die Aussichten mehr Wolken als Sonne und zeitweise Regen, maximal 16 bis 22 Grad.
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5: A8 Pirmasens Richtung Saarlouis. Zwischen Dreieck Friedrichsthal und Merch weiler Behinderungen an einer Baustelle. Bis Ende 2026. A620 Saarbrücken, Saarlouis. Zwischen Wattgassen und Ensdorf in beiden Richtungen Behinderungen wegen einer Baustelle. Bis Samstag. In Saarbrücken ist die Metzerstraße zwischen dem Kreisverkehr Untertürker Straße und dem Kreisverkehr Metzerstraße wegen einer Baustelle gesperrt. Bis morgen ca. 12 Uhr. Regionalverband Saarbrücken. In Duttweiler ist die Scheiterstraße zwischen Saarbrücker Straße und Schwenselstraße wegen eines Feuerwehreinsatzes gesperrt. Geblitzt wird unter anderem zwischen Uchtelfangen und Göttelborn, zwischen Heusweiler und Eiweiler und in Neunkirchen in der Hermannstraße.
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0: Mit Michael Räufschneck, hallo, jetzt der aktuelle Hit von BTS, den uns Sven neulich verdorben hat. Und wenn ihr es nicht mitbekommen habt, dann verderben wir ihn euch jetzt auch alle. Denn seit Sven geschrieben hat, warum singen die dauernd meinen Namen? Sven, Sven. Seitdem werde ich nichts anderes mehr hören und ihr werdet ab jetzt auch nie wieder was anderes in diesem Hit hören als Sven, Sven.
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0: Fate of Ophelia von Taylor Swiss. Nein, ich habe mich nicht gerade versprochen. Swiss wie Schweizer Käse. Und hier seid ihr falsch, wenn ihr denkt, mit Essen spielt man nicht, denn es gibt eine Content-Creatorin, die aus Stars Food-Stars macht. Aus Taylor Swift also Taylor Swiss aus Schweizer Käse. Sarah Talmon aus unserem Team hat sich durch die Stars aus Essen durchgeklickt. Was gibt's noch?
1: Brad Pitt aus Toastbrot.
0: Das klingt ja schon namentlich fast genauso. Mhm. Brad Pitt, ja, mhm. Toastbrot, okay, gut.
1: Katy Perry aus Erdbeeren. Auch schön, oder? Mhm. Und Ed Sheeran aus Eiern.
0: Wie genau sieht das aus? Was machen die da?
1: Die Gesichter sind immer so ausgeschnittene Fotos und der Körper dann Lebensmittel. Also teilweise mit den Original-Outfits vom roten Teppich.
0: Nachgebaut aus Eiern.
1: Genau, bei Ed Sheeran, die Künstlerin heißt übrigens Ruby Perlman, da hat sie das Eiweiß von einem Spiegelei zu einem kleinen weißen Sakko zusammengeschnitten und dazu gab es noch eine schwarze Hose und eine schwarze Krawatte aus Nori-Papier. Mhm. Das ist dieses Eigenzeug, das so um Sushi drum ist.
0: Warte, Sushi, ich habe mich hier eben auch mal durchgeklickt, was du mir da geschickt hast und verlinkt hast auf popabend.de.
1: Ja.
0: Wer war es? Irgendjemand hat sie doch aus Sushi gemacht.
1: Tsushima Carpenter.
0: Tsushima Carpenter.
1: Die meisten Klicks hat aber ihr Justin Brieber.
0: Brie.
1: Wie der Käse im weißen käsigen Anzug.
0: Herrlich.
1: Wir haben euch das natürlich im Live-Blog auf popabend.de verlinkt.
0: Alles ganz, ganz großer Käse. Hat sie schon irgendjemanden aus Kaugummi gemacht?
1: Nein,
0: dann
1: noch nicht.
0: Dann hätte ich hier eine Empfehlung. Kaigo. Könnte sie Kaigummi draus machen. Aktueller Hit von Kaigo zusammen mit Khalid und Griffin, Save My Love.

0: Horst aus Eschau am Elsass ist der Meinung, mit Lebensmitteln spielt man doch. Wie wäre es mit einem Michael Reuf Steak?
1: Ja!
0: Sarah, was machen wir aus dir? Sarah Talmon?
2: Tara Salmon.
0: Salmon Lachs.
2: Perfekt, passt zum Steak.
0: Einfach, nur ein Buchstabendreher. Tutengag.

Lena Meyer-Landrut. Nee, das war sie nicht, das war Boyzone, aber Peter sagt Lena Meyer-Landrut, weil es eben um Prominente ging, die man irgendwie aus Dingen, die man essen kann, zusammenstellen kann. Wir überlegen die ganze Zeit, was man mit Markus Barsch machen könnte, aber uns fällt partout nichts ein.

0: Ray Garvey, Free Like the Ocean, gleich Bruno Mars, aktueller Hit I Just Might. Und in 10 Minuten hören wir uns mal durch das neue Album von Melanie C quer.
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0: Für den Fall, dass ihr gerade auch nichts mehr hört, kommt hier das Neueste aus dem Verkehrszentrum. 2232 auf der A5 bitte Vorsicht, Frankfurt Richtung Karlsruhe zwischen Kreuz Waldorf und Kronau steht ein defektes Fahrzeug. Vorsicht auf der A7 Kassel Richtung Fulda zwischen Hattenbacher Dreieck und Niederaula ist eine ungesicherte Unfallstelle und es steht ein unbeleuchtetes Fahrzeug auf der Fahrbahn. A1 Lübeck-Hamburg auf der Norderelbbrücke staut es sich in beiden Richtungen wegen eines Schwertransports. Die A1 Hamburg Richtung Bremen ist zwischen Hamburg-Stillhorn und Harburg wegen einer Nachtbaustelle bis morgen 5 Uhr gesperrt, Umleitung über die U76. Die A1 Bremen Richtung Osnabrück ist zwischen Wildeshausen West und Dreieck Ahlhorner Heide wegen einer Nachtbaustelle bis morgen 5 Uhr gesperrt. Umleitung ab Dreieck Stur über die A28 nach Delmenhorst, weiter auf die A29 und dann am Dreieck Ahlhorner Heide auf die A1. Die A4 Frankfurt Richtung Dresden ist zwischen Glauchau Ost und Hohenstein-Ernsttal wegen Bauarbeiten bis morgen früh gesperrt. A14 Leipzig Richtung Halle zwischen Leipzig Messegelände und Leipzig Nord 4 Kilometer Stau wegen Bergungsarbeiten. Die A43 Wuppertal Richtung Recklinghausen ist zwischen Bochum-Riemke und Kreuz Recklinghausen wegen Bauarbeiten bis Mitternacht gesperrt. Die A44 Düsseldorf Richtung Essen ist zwischen Hetterscheid und Velbert Nord wegen Bauarbeiten bis Anfang Juli gesperrt. Die A71 Erfurt Richtung Suhl ist zwischen Gräfenroda und Oberhof wegen Tunnelwartungsarbeiten bis 6 Uhr gesperrt. Die A535 Wuppertal Richtung Velbert zwischen Dornab und Wülfrath wegen Bauarbeiten bis 5 Uhr. Kommt gut an!

Maroon 5 zusammen mit Lisa und Priceless. Hier ist Pop, die Abendshow. Wir sind zusammen in SR1, NDR 2, HR3, Bremen 4, MDR Jump, WDR 2 und SWR 3. Und Sporty Spice macht wieder Sport. Sporty Spice macht aber auch noch Musik im Gegensatz zu allen anderen Spice Girls. Am Wochenende ist Melanie C's neues Album Sweat erschienen und schon der Titelsong, den sie vorab veröffentlicht hatte, klang so, als sei er vor allem als Soundtrack zum Sport gedacht. Ein sehr antreibendes Album. Und er wollte auch tanzbar. Im Prinzip für jegliche Art von Bewegung geeignet, um dabei die Herzfrequenz hochzutreiben. Das Sportthema schwingt auch in vielen Titeln mit, wie bei Sweat oder beim ungeschlagenen Meister Undefeated Champion. Schnelle Beats, in der Regel von einer Drum Machine, ein Song heißt sogar so.

Gute Workout-Musik von Melanie C. Aber fürs Intervalltraining ab und zu auch mal eine kleine, fast schon Balladen-Verschnaufpause. Cashmere. Oder One Track Mind. Das hat sogar so ein bisschen was von den alten Spice Girls Balladen. So klingt das neue Album von Melanie C. Es heißt Sweat und einen Song hören wir in voller Länge. What could possibly go wrong?

What could possibly go wrong? Was kann schon schiefgehen? Die Frage stellen wir uns ja auch gelegentlich, zuletzt um kurz nach halb. Melanie C., das aktuelle Album heißt Sweat. Daraus war dieser Song. Here's Hozier.

0: Too Sweet von Hozier. Hier ist Pop, die Abendshow. Wie das neue Leben wird, wenn man ein Kind bekommen hat, das kann man sich nie richtig vorstellen. Und vielleicht bekommt man wenigstens so einen kleinen Eindruck, wenn man Caroline Kebekus aufmerksam zuhört.
1: Da habe ich ja auch gedacht, ich hätte eine Pause, ne? Von diesem ganzen Druck, der immer auf Frauen lastet, was wir alles erfüllen müssen, wie unsere Körper aussehen. Habe ich gedacht, schwanger, habe ich eine Pause. Jetzt kann ich einfach in Ruhe, gesund, fett, schwanger werden. So. Nein, es gibt auch schwanger ein Körperideal, das wir erfüllen müssen. Hat mir natürlich Instagram gesagt. Und Instagram ist ja so eine richtige Bitch, ne? Instagram hat mir so gesagt, auf der einen Seite so, hey, embrace your pregnant body, fühl dich wohl, geh in deine Weiblichkeit, embrace. Aber auf der anderen Seite hat es gesagt, embrace your pregnant body, but stay fuckable. Wir wollen sexy schwanger sein. Und zwar heißt das Körperideal, was wir erfüllen müssen, ist belly only pregnant. Das heißt, nur der Bauch darf dick sein, der Rest muss dünn, dünn, dünn, dünn, dünn sein, wie immer. Und zwar ist das ganz einfach. Man muss einfach, Achtung, in seine Pregnancy-Workout-Routine. Moment. Da soll man einfach ganz viel Cardio einbauen, also Ausdauertraining. Schwanger hat man sowas von Bock auf Cardio, oder? Das steht ganz oben auf unserer Liste. Das steht direkt nach sich Sprühsahne in die offene Fresse springen. Da steht schon Cardio. Wir können, oh, wir wollen am liebsten den ganzen Tag. Niemals. Das einzige Cardio, was ich gemacht habe, schwanger, war Intimrasur. Aber ich habe auch so Gas gegeben. Ich dachte so, ich muss es schaffen. Ich habe nicht gesagt, komm, scheiß drauf. Nein, nein, ich muss es schaffen. Gerade so kurz vor der Geburt. Ich habe gesagt, es muss alles blitzeblank. Es muss blitzeblank. Ich wollte, dass es unbedingt für die Geburt alles perfekt ist. Weil ich wollte ja nicht, dass der Arzt sagt, bei der Geburt sagt, so, ja, keine Ahnung, ob man Kopf schon sieht. Weiß ich nicht. Keine Ahnung, man sieht ja gar nichts. Ich weiß nicht, vielleicht ist es ja schon da. Mal gucken. Ja, da ist er, 14 Jahre alt schon. Bravo. Da ist er schon.
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1: 23 Uhr. Die USA haben inmitten einer Waffenruhe im Irankrieg mehrere Schnellboote der Islamischen Republik zerstört. Präsident Trump schrieb auf seiner Plattform Truth Social zur Begründung, der Iran habe einige in dem Krieg unbeteiligte Nationen angegriffen, darunter ein südkoreanisches Frachtschiff. Abgesehen von diesem Schiff sei bislang kein weiteres bei der Durchfahrt der Straße von Hormuz zwischen dem Iran und dem Oman zu Schaden gekommen. Der staatliche iranische Rundfunk dementierte die Berichte über versenkte Schnellboote unter Berufung auf eine namentlich nicht genannte Militärquelle. In der Leipziger Innenstadt ist am Nachmittag ein Auto in eine Menschengruppe gerast. Wie die Polizei mitteilte, wurden zwei Menschen getötet, viele weitere teils schwer verletzt. Sachsens Innenminister Schuster, CDU, sprach von einer Amokfahrt. Bei dem mutmaßlichen Täter handelt es sich offiziellen Angaben zufolge um einen 33-jährigen Deutschen. Er sei noch am Tatort festgenommen worden. Hinweise auf ein mögliches politisches Motiv gebe es nicht. Die russische Armee hat eine einseitige Waffenruhe mit der Ukraine für den 8. und 9. Mai verkündet. Das Verteidigungsministerium in Moskau erklärte, das Militär folge damit einer Entscheidung des russischen Präsidenten Putin. Björn Blaschke für SR Info.
2: Am 9. Mai feiert Russland traditionell den Sieg der Sowjetunion über Nazi-Deutschland. Und diese Gedenkveranstaltung möchte Putin ohne Zwischenfälle begehen. Es ist klar, dass Putin in diesem Zeitraum mit verstärkten ukrainischen Attacken rechnet. In seiner Ankündigung zur Feuerpause am Abend drohte nun das russische Verteidigungsministerium, sollte die Ukraine die Feuerpause brechen, würde Russland auf das Stadtzentrum von Kiew einen Vergeltungsangriff mit Raketen starten. Und wörtlich, wir warnen die Zivilbevölkerung von Kiew und die Mitarbeiter ausländischer diplomatischer Vertretungen, sie sollten die Stadt rechtzeitig verlassen.
1: Kurz nach der russischen Erklärung hat die Ukraine ebenfalls eine Waffenruhe angekündigt, beginnend am 6. Mai um Mitternacht. Die deutschen Tischtennisspielerinnen haben die erste K.O.-Runde bei der Teamweltmeisterschaft in London erfolgreich überstanden. Die vier Spielerinnen besiegten Malaysia im 16. Finale mit 3:0. Nächster Gegner ist Nordkorea. Das waren die Nachrichten mit René-Jacqueline Möhler. 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Das Wetter. In der Nacht meist Wolken verhangen und gelegentlich etwas Regen. Die Temperaturen sinken auf 12 bis 9 Grad. Tagsüber grau und regnerisch, örtlich Gewitter möglich. Höchstwerte 14 bis 18 Grad. Die Aussichten mehr Wolken als Sonne und zeitweise Regen. Maximal 16 bis 22 Grad.
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4: Vorsicht bitte auf der A64A, Hermeskeil Richtung Luxemburg. Zwischen Pfalzel und Trier liegt ein Tier. A8 Pirmasens Richtung Saarlouis. Zwischen Dreieck Friedrichsthal und Merch, weiler Behinderungen an einer Baustelle. Bis Ende 2026. A620 Saarbrücken, Saarlouis. Zwischen Wattgassen und Ensdorf in beiden Richtungen Behinderungen wegen einer Baustelle. Bis Samstag. Regionalverband Saarbrücken. In Duttweiler ist die Scheiterstraße wegen eines Feuerwehreinsatzes gesperrt. Geblitzt wird unter anderem zwischen Uchtelfangen und Göttelborn, zwischen Heusweiler und Eiweiler und in Neunkirchen in der Hermannstraße.
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5: Mit Michael Räufschleck, hallo, mit den neuen Hits von Teddy Swims und Olivia Rodrigo. Vor Mitternacht außerdem noch mit einem Kulthit aus den 90ern, der heute in jedem Fall ein bisschen oder ganz anders klingen wird, als ihr es gewohnt seid. Das entscheidet ihr bei Ein Hit, drei Stars. Und jetzt Ofenbach und Overdrive.
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Your Body is a Wonderland. John Mayer, hier ist Pop, die Abendshow. Es gibt interessante Orte, an denen man Dinge machen kann, die dort irgendwie fehl am Platz wirken. Ich war im Kino und zwei Reihen vor mir saß eine Frau, die hat gestrickt. So, das ist jetzt natürlich die eine Sache, wenn der Film langweilig ist und du spontan irgendwas anderes machst, um dich von einem langweiligen Film abzulenken. Aber sie war ja offensichtlich dabei vorbereitet, darauf vorbereitet, denn sie hatte ja das nötige Material dabei. Und dann ist mir eingefallen, dass ich etwas über diesen Trend gelesen habe, Stricken im Kino. Und habe die Artikel dazu gefunden, die so alle im Laufe des letzten Jahres erschienen sind, bis vor kurzem auch noch, immer wieder Artikel über den Trend Stricken im Kino. Menschen treffen sich dann aber gezielt im Kino, um gemeinsam zu stricken. Das kann im konkreten geschilderten Fall also nicht der Fall gewesen sein, denn sie war die Einzige, die in diesem Film strickte. Vielleicht war sie einfach nur im falschen Saal gelandet statt im Stricktreff. Aber ja, da werden dann Filme gezeigt, bei denen die Handlung mehr oder weniger egal ist oder bei denen man zumindest so leicht folgen kann, dass man nicht ständig auf die Leinwand gucken muss. Dialoglastige Dinge, seichtes, Komödien. Und dann wird im Kino auch das Licht angelassen, damit das Stricken sicherer ist. Finde ich einen interessanten Trend, zum Stricken ins Kino gehen. Was noch? Gut, ich kenne viele Menschen, die gehen zum Husten ins Theater, das ist gängig. Zum Schwimmen in die U-Bahn wäre noch eine Möglichkeit. Seht selbst, wie ihr das umsetzt. Oder zum Puddingessen im Park. Wartet, das gab's schon. Gut, das Puddingessen war natürlich mit der Gabel. Das hat das Ganze total crazy gemacht. Das würde den Trend im Kino vielleicht noch deutlich verstärken. Stricken mit der Gabel.

0: Michael Schulte, 5 a.m., hier ist Pop, die Abendshow. Statt Stricken im Kino und einen Film schauen, kann man auch stricken und Rolf Steck lauschen, schreibt Friederike. Immer wieder interessant, Gruß aus Niedersachsen. Vielen Dank. Ja, was hatten wir eben? Menschen, die zum Stricken ins Kino gehen. Wichtig ist, dass währenddessen etwas läuft, das seicht ist oder irrelevant. Ja, das trifft auf diese Show ja kurz so. Vielen Dank. Und Jochen aus Kerpen würde interessieren, welche grausigen Unfälle zu befürchten sind, wenn beim Stricken nicht das Licht im Saal brennt. Ob es einen Unterschied macht, ob der nebenher laufende Film aus dem Horror- oder Slasher-Genre kommt. Die indische Rundstricknadel, da hat Hitchcock was liegen lassen. Okay, vielen Dank. Man kann natürlich auch noch andere Dinge machen, bei denen man sich vielleicht am falschen Ort wähnen könnte, aber einen neuen Trend auslösen möchte, wie Stricken im Kino. Man kann auch einfach zum Grillen auf die Autobahn gehen. Es gibt aber auch Argumente, die dagegen sprechen. Hier sind beide Seiten von Sarah Talmon.
1: Na, drei jugendliche Mädels, so im Alter zwischen 14 und 15, haben am Wochenende auf einer Autobahnbrücke über der A61 im Kreis Mainz-Bingen gegrillt. Das Fleisch haben sie aber nicht nur gegessen, sie haben es auch auf die Autobahn geworfen.
0: Ja, nicht gut.
1: Nee, das ist aufgefallen, weil ein Motorradfahrer ausweichen musste. Es ist zum Glück nichts Schlimmeres passiert. Er musste wirklich so stark abbremsen, um dem Grillfleisch zu entkommen. Die Polizei hat er dann gerufen und die konnte die Mädchen finden, ihnen sagen, wie gefährlich ihre Aktion war. Und die suchen jetzt auch noch Zeugen, um weitere Menschen zu finden, die von dem fliegenden Fleisch gefährdet wurden.
0: Fliegendes Fleisch. Mhm. Also, Menschen werfen Grillgut auf die Autobahn. Was ist das? Das ist ja ein Wurst-Case-Szenario. Das ist auf der Heckscheibe ein Stück Hack gelandet und es hat es zu einer Hackscheibe gemacht.
1: Oder ein Kotflügelsteak.
0: Stoßstangensteak.
1: Stoßstangensteak.
0: Also ja, manche Trends wollen wir einfach nicht fortgesetzt sehen. Vielen Dank. Geh zum Grillen ins Kino gefälligst. Aber sagt bloß nicht, dass ihr das von uns habt.

Klassiker von Toto, Africa. Neuer Hit von Olivia Rodrigo jetzt, oder? O-Rod. Das ist sein Spitzname, der sich offenbar unter Fans durchsetzt. O-Rod für Olivia Rodrigo nach dem Muster von J-Lo. Oder eben wie der Name eines Grillrestaurants in Dessau. Rumsteak für 30,50 Euro. Gibt nicht viele Stars, die es zu einem solchen Spitznamen bringen. Michael Schulte hat es nicht geschafft, M-Schuh zu werden. Olivia Dean nicht. Odin. Und Ray Garvey nicht. Ärger. Hier ist Olivia Rodrigo, O-Rod und Drop Dead.

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5: Heute Nacht ist der Himmel meist wolkenverhangen und nur gelegentlich lockert es auf. Dann kann sich Nebel bilden. Es fällt aber nur gelegentlich etwas Regen. Die Tiefstwerte liegen bei 12 bis 9 Grad. Morgen wird es ein eher grauer Tag. Am Vormittag schafft es die Sonne hier und da noch kurz durch die Wolken und es ist meist noch trocken. Ab Mittag kommt Regen auf, auch einzelne Gewitter sind möglich. Dabei werden 14 bis 18 Grad erreicht.
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6: A8 Pirmasens Richtung Saarlouis. Zwischen Dreieck Friedrichsthal und Merch Weiler Behinderungen an einer Baustelle. Bis Ende 2026. A620 Saarbrücken, Saarlouis. Zwischen Wattgassen und Ennsdorf in beiden Richtungen Behinderungen wegen einer Baustelle. Bis Samstag. In Saarbrücken ist die Metzerstraße zwischen dem Kreisverkehr Untertürkerstraße und dem Kreisverkehr Metzerstraße wegen einer Baustelle gesperrt. Bis ca. 12 Uhr. Geblitzt wird unter anderem zwischen Uchtelfangen und Göttelborn, zwischen Heusweiler und Eiweiler und in Neunkirchen in der Hermannstraße.
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0: Slow Motion, Marshmello und die Jonas Brothers. Hier ist Pop, die Abendshow. Ihr seid dran, wir brauchen eure Stimme jetzt unter 07221 2011, um mit vereinten Kräften zu entscheiden, wer den nächsten Hit singt, beziehungsweise von wem wir den nächsten Hit hören werden. Drei Versionen eines bekalten Kundhits. Hallo, es kommt jetzt ein bekalter Kundhit. Wir legen alles zusammen hier bei MDR Jump, Bremen 4, NDR 2, HR 3, WDR 2, SR 1 und SWR 3 und entscheiden, welche Version von What is Love hören wir heute? Entweder Alex Christensen und das Berlin Orchestra. Orchestrale Version bekannter Hits. Initiiert von einem bekannten Dance-Produzenten Alex Christensen. Oder Reset. Ein Duo, das gechillte oder countryartige Coverversionen bekannter Hits gemacht hat. Zwei Alben erschienen in den 10er Jahren mit unterschiedlichen Besetzungen. Oder Hathaway, What is Love, das Original. Und ich hatte versprochen, dass es in jedem Fall heute entweder ganz anders oder ein bisschen anders klingen würde, als ihr es gewohnt seid. Im Falle von Hathaway wäre das bisschen anders. Einfach ein bisschen länger. Wir würden die 12-Inch-Maxi-Version spielen, wenn Hathaway gewinnt. Ihr entscheidet 07221 2011. Jetzt live mit euren Stimmen. Wer zuerst drei Stimmen hat, wird gespielt. Hallo, hier ist Michael Reutschneck. Wer ist da?
1: Stefan aus Tuttlingen. Die Nummer 3 hätte ich gern.
0: Einmal Hathaway extra lang. Vielen Dank, Stefan. Mach's gut. Hallo, hier ist Michael. Wer ist da?
2: Hallo, hier ist Thorsten. Hathaway, bitte.
0: Auch einmal Hathaway. Danke dir, Thorsten. Schönen Abend. Klares 2:0. Ich bin sehr gespannt, was jetzt passiert. Hallo, wer spricht?
3: Hier spricht Stefan Fink aus Sulzbach. Auch Hathaway, bitte.
0: Ja, dann klares 3:0. Kurze Abstimmung. Mehr Zeit für den vollen Song. Hier ist 6,5 Minuten Hathaway.

0: Schon das letzte Love ist 8-mal so lang wie in der kurzen Version. Und trotzdem hatte man noch das Gefühl, es ging schnell vorbei. Die 12-Inch-Maxi-Version von Hathaway und What is Love?
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Neu von Teddy Swims, Mr. Know-It-All. Das war Pop, die Abendshow mit Michael Reufsteck. Gleich die Pop-Nacht mit Dennis Tienert. Leider haben wir noch ein paar Themen übrig, zu denen wir heute Abend einfach nicht mehr gekommen sind. Wir hatten noch vor einen Programmtipp. Das Programm Schonwaschgang. Eine Analyse des Beziehungsverhaltens von Exenmenschen anhand des Verhältnisses zu ihrem Ex. Und den ersten Teil unserer Retroperspektive über den Türknauf im Wandel der Zeit. Vielleicht beim nächsten Mal. Gute Nacht.

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1: 24 Uhr. Das US-Militär hat 6 kleine iranische Boote in der Straße von Hormus versenkt. Zudem wurden den Angaben zufolge Drohnen und Marschflugkörper abgefangen. Der Iran habe Schiffe der US-Marine angegriffen, aber vor allem auf zivile Schiffe abgezielt, hieß es. Aus Washington berichtet Sarah Schmidt.
2: Präsident Trump erklärte gegenüber Fox News, Iran werde dem Erdboden gleichgemacht, sollten eskortierende US-Schiffe angegriffen werden. Trump steht im Hinblick auf die Zwischenwahlen im November unter Druck. Seine Zustimmungswerte sinken, laut einer neuen Umfrage unter anderem der Washington Post, auf den schlechtesten Wert in beiden Amtszeiten. Die Spritpreise in den USA steigen dagegen weiter, zum Frust vieler Amerikanerinnen und Amerikaner. Deshalb ist die Blockade der Meerenge für Donald Trump ein politisches Problem.
1: In der Leipziger Innenstadt ist am Nachmittag ein Auto in eine Menschengruppe gerast. Wie die Polizei mitteilte, wurden 2 Menschen getötet, viele weitere teils schwer verletzt. Sachsens Innenminister Schuster von der CDU sprach von einer Amokfahrt. Bei dem mutmaßlichen Täter handelt es sich offiziellen Angaben zufolge um einen 33-jährigen Deutschen. Er sei noch am Tatort festgenommen worden. Hinweise auf ein mögliches politisches Motiv gebe es nicht. Im Korruptionsprozess um den Bau des Saarbrücker Ludwigsparkstadions hat Ex-Baustellenmanager Welker sämtliche Vorwürfe der Staatsanwaltschaft zurückgewiesen. In einer Erklärung bezeichnete er die Anklagepunkte als frei erfunden. Dem mit angeklagten Bauunternehmer habe er keinerlei Aufträge beim Stadionbau zugeschanzt. Auch das Desaster rund um die fehlende Drainage für den Rasen habe er nicht zu verantworten. Zu dem Vorwurf, dass er von dem Mitangeklagten mit 395.000 Euro bestochen worden sei, äußerte sich Welker zunächst nicht. Der Arbeitskreis Steuerschätzung beginnt heute seine 3-tägigen Beratungen über die neue Frühjahrsprognose. Das Gremium schätzt jeweils im Mai und November jeden Jahres die zu erwartenden Steuereinnahmen. Die Prognosen sind Grundlage der Haushaltsplanung von Bund, Ländern und Kommunen. Am Donnerstag will Bundesfinanzminister Klingbeil die neuen Schätzergebnisse bekannt geben. Dabei dürften die deutlich verringerten Wachstumserwartungen unter anderem wegen des Irankriegs eine Rolle spielen. Das waren die Nachrichten mit René Jacqueline Möhler. 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Das Wetter. Nachts meist Wolken verhangen und gelegentlich etwas Regen. Die Temperaturen sinken auf 12 bis 9 Grad. Tagsüber grau und regnerisch, örtlich Gewitter möglich. Höchstwerte bis 18 Grad. Die Aussichten mehr Wolken als Sonne und zeitweise Regen bis 22 Grad.
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4: A8 Pirmasens Richtung Saarlouis. Zwischen Dreieck Friedrichsthal und Merch weiler Behinderungen an einer Baustelle. Bis Ende 2026. A620 Saarbrücken, Saarlouis. Zwischen Wattgassen und Ensdorf in beiden Richtungen Behinderungen wegen einer Baustelle. Bis Samstag. Geblitzt wird unter anderem zwischen Uchtelfangen und Göttelborn, zwischen Heusweiler und Eiweiler und in Neunkirchen in der Hermannstraße.
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0: Oh, Moment. Ich wollte eine Sprachnachricht abspielen, aber da habe ich den falschen Drehlauf gemacht. Jetzt. Achtung.
1: Guten Morgen, Dennis.
0: Moin.
1: Der Mann aus Oberfeld wieder. Denk dran, dein Pop-Nacht-Café aufzuschließen und nachher wieder schön fleißig abzuschließen.
0: Na klar.
1: Schöne Grüße von der Mosel. Ciao.
0: Liebe Grüße zurück, Manuel. Wenn ich dich nicht hätte, vielen Dank. Und damit hereinspaziert und willkommen zur Popnacht an diesem Dienstag, den 5.05.2026 und zum größten Kindergeburtstag der Welt. Ich hörte Kritik. Also ein Freund hat mir weitergeleitet. Es gibt so ein Forum im Internet, da wird über Radio diskutiert. Und da stand irgendwie immer, wenn Dennis Tina die Nacht moderiert, dann ist es wie Kindergeburtstag. Ich muss ganz ehrlich sagen, ich nehme das nicht als Kritik an, denn ich fand Kindergeburtstage immer total toll. Bin da gerne hingegangen. Ich gehe auch heute noch gerne hin. Aber ich kann natürlich auch nachvollziehen, dass das Kindergeburtstage bei dem einen oder anderen vielleicht alte Wunden aufreißen. Gerade bei denen, die vielleicht nicht so häufig eingeladen wurden. Bei mir seid ihr alle herzlich willkommen. Ihr seid alle eingeladen hier auf eine schöne Popnacht von jetzt bis um 5.

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0: Forster.
1: Ein Lied um gleich 0.15 Uhr, jetzt piep auf die Sekunde genau. Einmal wer sein, einmal berühmt sein, das machen wir möglich hier nachts. Und machen euch zum Bürgermeister eurer Stadt. Das ist ein Spiel, was ihr euch immer wieder wünscht von mir. Ich das aber sehr auf schmaler Flamme mit euch immer spiele. Also immer mal so unregelmäßig. Aber ich habe mir gedacht, heute, weil es unsere vorerst letzte Nacht ist, also zumindest für ein paar Tage, am Wochenende hören wir uns schon wieder, wollte ich euch diesen Wunsch aber mal erfüllen, weil ihr immer danach fragt, dass wir mal wieder Bürgermeister spielen. Machen wir das jetzt in dieser Stunde. Für alle, die neu sind und nicht wissen, wie das Spiel funktioniert. Ich brauche jetzt irgendjemanden von euch, der sich bereit erklärt, hier als Bürgermeister für seine Stadt anzutreten. Also nicht als echter Bürgermeister, ne? Der echte Bürgermeister schläft ja in der Regel jetzt. Ihr seid jetzt der Nachtbürgermeister eurer Stadt. Wir machen euch ganz offiziell dazu. Und ihr ruft jetzt also Jan auf der 07221 2011. Sagt euren Namen, aber erstmal nicht, aus welchem Ort ihr kommt. Denn das muss der Rest vom Radio rausfinden. Ja, mit geschickten Fragen. Und am Ende ist es so, ihr müsst 5 dieser Fragen beantworten, die ich dann hier wild rauswähle aus allen Einsendungen. Und damit gebt ihr 5 Hinweise auf euren Ort. Und dann, wenn wir diese 5 Hinweise haben, spiele ich 2 Songs. Und der Rest von Deutschland und der Welt hat eben diese 2 Songs Zeit herauszufinden, aus welchem Ort ihr denn kommt mit euren Hinweisen. Schafft das irgendjemand, gibt's für ihn das Popnacht-Goodie. Wenn es aber niemand schafft, und das passiert auch regelmäßig, dann geht das Popnacht-Goodie an euch und dann macht ihr natürlich auch noch ein bisschen Werbung für euren Ort. So funktioniert das hier. Wer hat Bock? Wer möchte heute Nacht Popnacht-Bürgermeister sein? 07 221 2011.

0: Der rasende Reporter Niklas ist hier an der 0722211. Guten Morgen.
1: Hallo.
0: Hallo. Du bist gerade unterwegs, ja, du kommst noch vom späten Einsatz. Wir sagen jetzt mal nicht, wo du unterwegs warst, weil wir wollen ja keine Hinweise darauf geben, wo du herkommst. Das soll ja jetzt der Rest von Deutschland und der Welt rausfinden. Aber du bist relativ weit gefahren heute für einen Einsatz, für was Aktuelles, wo du unterwegs warst und betreibst selber so eine Art Blaulicht-Report-Plattform, ne? Also wo du so Pressemitteilungen über aktuelle Dinge veröffentlichst, die so passiert sind.
1: Ja. Ja. Ja, das ist richtig.
0: Und davon lebst du?
1: Nee, das ist nur ein Hobby.
0: Ach, das ist tatsächlich nur ein Hobby? Oh, okay, wow. Ja. Das heißt, du machst das neben deinem Job jetzt?
1: Ja.
0: Was machst du eigentlich?
1: Eigentlich bin ich beruflich im medizinischen Bereich tätig.
0: Und da musst du dann auch heute wieder raus?
1: Nee, ich habe heute frei.
0: Ah, okay. Na gut, dann ist das ja alles nochmal gut gegangen für dich. Okay, Niklas, du bist hiermit offiziell der Popnacht-Nachtbürgermeister. Diesen Titel kann dir niemand mehr nehmen. Du trittst an jetzt für deinen Ort, aus dem du kommst. Und wir verraten natürlich nicht, aus welchem Ort du kommst, denn das soll der Rest von Deutschland und der Welt jetzt rausfinden. Mit geschickten Fragen, Leute. Deswegen brauchen wir jetzt wieder von euch ganz viele Fragen. Am besten so 3000 Stück. Das ist immer so eine gute Anzahl, wo ich dann einfach 5 rausziehe und die dann stellvertretend für euch an Niklas gleich weitergebe und damit 5 Hinweise entlocke aus dem Ort, aus dem er kommt, auf den Ort, aus dem er kommt. Und dann habt ihr 2 Songs Zeit, um zu raten oder rauszufinden, woher der Niklas denn stammt. Es ist, genau, achso, zu den Regeln muss ich noch dazu sagen, es ist nicht alles erlaubt, also ihr dürft jetzt zum Beispiel nicht fragen, aus welchem Ort kommt denn der Niklas, weil das wäre ein bisschen witzlos, dann ist das Spiel sofort vorbei. Niklas muss nicht selber den Namen seiner Stadt sagen auf eure Fragen, ja, also denkt ein bisschen um die Ecke, wir haben ja immer so tolle Lieblingsfragen, so wie sieht das Stadtwappen aus, was ist so die Sehenswürdigkeit, das jetzt rüberschicken an die 0722211. Niklas, bis gleich!
1: Ja, bis gleich.

0: Ja nun, also das wurde der kürzeste Popnacht-Bürgermeister, den wir jemals gespielt haben, denn ihr habt den Niklas natürlich sofort erkannt. Niklas! Ja? Hallo? Bist du noch da? Ja, der Nick unter anderem hat sich gemeldet hier an der 0722-2011 aus Dienstlaken. Nick, du hattest direkt einen Tipp.
1: Ja, genau. Also ich würde sagen, der Niklas, also Anzeigenhauptmeister, den kennen wir alle. Ich glaube, der kommt aus Gräfenhainchen in Sachsen-Anhalt. Kann das sein?
0: Gräfenhainchen, Niklas, stimmt das? Bist du der Anzeigenhauptmeister? Du hast dich gar nicht zu erkennen gegeben.
2: Natürlich.
0: Ja, natürlich. Ja, das ist natürlich echt blöd, weil dann können wir nicht weiterspielen an dieser Stelle. Weil die Leute kennen dich und Gräfenhainchen ist damit gelöst.
1: Ja, super.
0: Tut mir leid an dieser Stelle. War es das dann leider? Und wir brauchen einen neuen Bürgermeister. Nick, du bist jetzt quasi auch verbrannt, weil ich habe gesagt, aus welchem Ort du kommst. Dienstlaken ist auch raus. Aber gut, dann nehmen wir den nächsten. 0722211. Wer will sich mit seinem Ort jetzt unbekannterweise, also vielleicht ruft mal kein Prominenter an hier in der Sendung, das wäre sehr nett, an der 0722211. Nick und Niklas, habt eine gute Nacht.
1: Danke, gleich
2: bei uns. Tschüss. Ciao.

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1: 0.33 Uhr ist es.
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3: Heute wird ein eher grauer Tag. Am Vormittag schafft es die Sonne hier und da noch kurz durch die Wolken und es ist meist noch trocken. Ab Mittag kommt von Frankreich Regen auf, auch lokale Gewitter sind möglich. Dabei werden 14 bis 18 Grad erreicht. Der Wind ist schwach, am Mittwoch fällt zeitweise Regen und meist behalten die Wolken die Oberhand bei 13 bis 17 Grad. Am Donnerstag geht es mit vielen Wolken weiter und dabei muss zumindest vereinzelt mit Regen gerechnet werden. Die Höchsttemperaturen liegen zwischen 12 und 16 Grad.
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4: A8 Pirmasens Richtung Saarlouis. Zwischen Dreieck Friedrichsthal und Merch Weiler Behinderungen an einer Baustelle. Bis Ende 2026. A620 Saarbrücken, Saarlouis. Zwischen Wattgassen und Ensdorf in beiden Richtungen Behinderungen wegen einer Baustelle. Bis Samstag. Geblitzt wird unter anderem zwischen Uchtelfangen und Göttelborn. Zwischen Heusweiler und Eiweiler. Und in Neunkirchen in der Hermannstraße.
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0: Tja, da fangen wir halt einfach nochmal von vorne an. Aber ich glaube, wir haben die viel bessere Nachtbürgermeisterin gefunden. Guten Morgen, Verena aus XY.
1: Hallo.
0: Du hast gesagt, du bist irgendwie vom Laptop versackt.
1: Ja.
0: In welchem Rabbit Hole bist du denn da verschwunden?
1: Facebook und ja, so ein bisschen Stellenausschreibungen.
0: Stellenausschreibungen? Suchst du einen neuen Job?
1: Ja.
0: Okay, aber du hast noch aktuellen Job, weil du gerade sagtest, du musst um 7 Uhr wieder aufstehen?
1: Ja.
0: Und der nervt dich aber?
1: Nerven ist nicht ganz richtig, aber ich würde mich gerne weiterentwickeln.
0: Weiterentwickeln. Es ist mal wieder an der Zeit, was Neues zu machen, oder?
1: Genau.
0: In welchem Bereich denn? Vielleicht können wir helfen.
1: Ja, das wäre toll. Also was ich gerne machen würde, wäre Pharmareferentin.
0: Pharmareferentin? Was macht denn eine Pharmareferentin?
1: Die besucht Ärzte und berät zu Medikamenten.
0: Ah ja, okay. Und das ist jetzt auch gerade so dein Fachgebiet? Schon?
1: Ja,
0: also wenn, ich bin
1: Biologin, aber das ist durchaus ein Bereich, wo man da gut rüber wechseln könnte.
0: Ja. Dann machen wir das doch so. Aktuell wissen wir natürlich noch nicht, wo du herkommst, aber wenn wir das dann später auflösen, dann können wir mal gucken, ob das irgendjemanden gibt in deiner Nähe, der da vielleicht ein gutes Jobangebot für dich hätte.
1: Ja, sehr gerne.
0: Jetzt machen wir aber erstmal, musst du dein Amt erfüllen und ausfüllen als Popnachbürgermeisterin. Ich habe ja gerade eben schon gesagt, dass wir viele Fragen brauchen. Die müssen wir jetzt nochmal neu einsammeln. Da sind schon einige reingekommen. Die waren natürlich jetzt auf den anderen da zugeschnitten. Ja. Jetzt brauchen wir Fragen für Verena, Leute. Geht nochmal in euch, um aus Verena rauszukriegen oder also über Hinweise rauszukriegen, aus welchem Ort sie kommt. 07221 2011.

0: Aha. Jetzt gibt es die Fragerunde an unsere Popnach-Bürgermeisterin Verena. Ihr habt ganz viele tolle Sachen geschickt hier an die 07221 2011, die ich jetzt weitergebe an unsere Popnach-Bürgermeisterin. Und Verena, du musst wie immer die Fragen wahrheitsgemäß beantworten, aber auch nur so viel verraten, wie die Frage von dir verlangt. Ist es also eine Ja-Nein-Frage? Und ich versuche schon die ganze Zeit aus den Leuten dieses Ja-Nein rauszukriegen, weil das bringt uns ja in der Regel nicht weiter. Dann musst du aber auch nur mit Ja oder Nein antworten, okay?
1: Okay.
0: Frage 1 kommt von Walter aus Bielefeld. Der möchte gerne wissen, wie die Landeshauptstadt von dem Bundesland heißt, in dem dein Ort ist.
1: Das ist München.
0: Aha. Wir befinden uns also in Bayern. Kommt die Bürgermeisterin aus der Nähe eines großen Pharmakonzerns, der an einem großen deutschen Fluss liegt, die auch einen Bundesligaverein haben? Fragt der Rainer.
1: Ja.
0: Okay, es ist eine Ja-Nein-Frage. Es wäre natürlich interessant gewesen, welcher, aber Rainer, das hast du nicht gefragt. Okay, dann Bakerman hier. Moin, gibt's in der Nähe im Umkreis von 50 Kilometern eine Uniklinik?
1: Ja.
0: Du hast das Spiel total verstanden, Verena. Ey Leute, ihr tut euch selber keinen Gefallen damit, wenn ihr nur Ja-Nein-Fragen stellt. Wir wissen doch jetzt nicht, welche Uniklinik. Das hätten wir gebraucht. Okay, vielleicht lernt er draus. Nächste Frage. Gibt es dort einen Autobahnanschluss? Hat dein Ort einen Autobahnanschluss direkt oder indirekt?
1: Also nein zu direkt.
0: Also nicht direkt, das heißt, gibt keine direkt. Eigene Ausfahrt?
1: Nein.
0: Ja, aber du bist quasi schnell auf der Autobahn?
1: Ja.
0: Okay, dann liegt die Hoffnung jetzt und ist hoffentlich etwas ergiebiger die Antwort auf der Frage von Dean. Habt ihr eine Sehenswürdigkeit bei euch in der Stadt und wenn ja, welche ist das?
1: Es gibt einen Wasserturm.
0: Einen Wasserturm. Und warum ist der so besonders?
1: Das ist das bekannteste Bauwerk des Ortes.
0: Des Ortes, okay. Leute, mehr war jetzt nicht rauszukriegen. Liegt natürlich auch ein bisschen an euren Fragen. Das ist jetzt das, womit wir arbeiten müssen. Haut mal raus. Alle Tipps, wir brauchen jetzt eine möglichst große Streuwirkung. Wenn ihr nur annähernd eine Idee oder einen Tipp habt, dann ballert raus, ruft an 07221 2011. Aus welchem Ort kommt unsere Popnacht-Bürgermeisterin? Zwei Songs habt ihr Zeit. Ab jetzt.

0: Ich glaube, heute wird das nicht einfach. Da waren leider nicht viele Infos dabei, Verena. Du bist wahrscheinlich happy, ne, dass da so wenig aus dir rausgekommen ist. Rauskommen musste, weil die Fragen so gestellt waren entsprechend. Aber wir gucken mal. Wir haben auf jeden Fall eine Menge Tipps bekommen. Wir gucken jetzt, ob da irgendwas dabei war, was in die richtige Richtung geht. Wir fangen an mit Andi aus Gießen. Andi, hast du noch eine letzte Frage an Verena?
1: Jawohl.
0: Schieß los.
1: Kann man von der besagten Anschlussstelle die Berge sehen?
2: Entschuldigung, nochmal?
0: Ob man die Berge sehen kann von der Autobahnanschlussstelle?
2: Ja.
0: Ja, okay. Dennis aus Walldürn, hallo. Was ist deine letzte Frage?
3: Eine Frage wäre, wie sieht denn das Stadtwappen aus?
2: Das Stadtwappen enthält zwei Bäume und einen Falter.
0: Passt das, Dennis?
3: Ah, passt, ja.
0: Passt, okay, dann bin ich gespannt. Und Stefan aus Oberramstadt noch?
4: Gibt es da einen Truppenübungsplatz?
2: Einen Truppenübungsplatz? Mhm. Nein.
0: Gibt es nicht. Alles klar. Dann gucken wir mal. Andi, was ist dein Tipp?
1: Wolfratshausen.
0: Verena?
2: Nein.
0: Ah, schade.
1: Verdammt.
0: Dennis, deine Frage wurde positiv beantwortet. Was ist dein Tipp?
3: Ich würde Harthausen sagen.
2: Auch nicht.
0: Bitte?
2: Auch nicht.
0: Auch nicht. Oh Mann, Stefan. Die Hoffnung liegt auf dir.
4: Dann ist es auch nicht Grafenwöhr.
0: Es ist auch nicht Grafenwöhr. Verena?
2: Es ist Kirchseeon.
0: Es ist Kirchseeon und damit haben wir endlich mal wieder eine Popnacht-Bürgermeisterin, die auch gewonnen hat. Glückwunsch! Verena Kirchseeon, wo ist das? Wir wollen alles darüber wissen.
2: Es ist östlich von München.
0: Östlich von München, und warum sollen wir da alle unseren nächsten Urlaub hinplanen? Was ist so toll? Was habt ihr da Besonderes, außer eben den Wasserturm, den du schon erwähnt hast?
2: Nee, der Wasserturm ist gar nicht so spektakulär, meiner Meinung nach. Wir haben ganz viel schöne Natur.
0: Ja, das war's dann aber
2: und
0: auch schon.
2: Und ist schnell in München.
0: Ja, und ihr habt einen sehr umsatzstarken Blitzer, habe ich gelesen.
2: Wir haben einen sehr umsatzstarken Blitzer, ja.
0: Also wer ein bisschen Geld loswerden will, ein paar Punkte einsammeln will, der fährt nach Kirchseeon bei München.
2: Ich wollte gerade sagen, das ist vielleicht nicht unbedingt ein Grund, hier zu fahren.
0: Ja, alles klar. Ey, wir haben wieder einen neuen Ort kennengelernt. Mal gucken, ob da die Tourismuszahlen steigen jetzt durch diese Runde. Ansonsten, Anni, Dennis und Stefan, vielen Dank fürs Mitmachen, auch allen anderen. Habt eine gute Nacht hier in der Popnacht. Ja?
1: Gute Nacht.
0: Ciao.
1: Gute Nacht.
0: Ciao.

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1: Um 1 Uhr mit Christine Beidt. Verteidigungsminister Pistorius hat sich besorgt darüber gezeigt, dass die USA wohl doch keine Tomahawk-Marschflugkörper in Deutschland stationieren wollen. US-Präsident Trump hatte das angekündigt. Pistorius sagte im ZDF Heute-Journal, die Europäer müssten jetzt schneller eigene Waffen mit großer Reichweite entwickeln. Zum Abzug von rund 5000 US-Soldaten aus Deutschland erklärte der SPD-Politiker:
2: Es hat immer Rotation in der Menge gegeben bei den amerikanischen Soldaten, die in Europa stationiert waren, mal mehr, mal weniger. 5000 reduzieren nicht wirklich die Abschreckungsfähigkeit.
1: Die EU-Kommission kritisiert, dass die Schritte der Mitgliedstaaten zur Senkung der gestiegenen Energiepreise oft nicht zielgenau seien. Die Länder müssten die Hilfen besser auf die am stärksten betroffenen Wirtschaftsbereiche zuschneiden, sagte EU-Wirtschaftskommissar Dombrovskis nach einem Treffen der Finanzminister. Der Spielraum sei allerdings begrenzt wegen höherer Schulden, steigender Zinsen und dringender Verteidigungsausgaben. Die Leipziger Polizei hat nach der mutmaßlichen Amokfahrt ein Hinweisportal im Internet freigeschaltet. Dort können Zeugen Aufnahmen hochladen, damit die Ermittler den Tathergang besser nachvollziehen können. Ein Mann war gestern Nachmittag mit einem Auto durch eine Fußgängerzone in Leipzig gerast. Zwei Menschen wurden dabei getötet, laut Polizei eine 63-jährige Frau und ein 77-jähriger Mann. Festgenommen wurde ein 33-jähriger Deutscher. Das niederländische Kreuzfahrtschiff, auf dem das seltene Hunter-Virus ausgebrochen ist, soll die Kanarischen Inseln ansteuern. Dort soll eine bessere medizinische Behandlung der Menschen an Bord sichergestellt werden. Das Schiff liegt zurzeit in einem Hafen von Kap Verde. Laut WHO sind 3 Menschen mutmaßlich an einer Infektion gestorben, darunter ein deutscher Passagier. Julia Macher berichtet.
3: 2 Patienten mit schweren Atemwegsbeschwerden befinden sich noch an Bord. Sie sollen nun in die Niederlande ausgeflogen werden. Ein Ärzteteam aus Kap Verde habe die erkrankten Menschen mehrere Male an Bord betreut und Sicherheitsmaßnahmen verhängt. Eine Evakuierung der gesamten Passagiere und der Crew hatten die kapverdischen Behörden nicht gestattet, um die Inselbevölkerung nicht zu gefährden. Das Hunter-Virus wird über Ausscheidungen von Nagetieren übertragen und kann schwere Lungenerkrankungen und Nierenversagen verursachen.
1: Das Wetter für Deutschland. In der Nacht vor allem im Norden gebietsweise Regen, anfangs auch Gewitter. Nach Süden hin länger trocken und teils aufgelockert, nur vereinzelt Regen. Die Tiefstwerte 13 bis 3 Grad. Tagsüber von Nord- und Ostfriesland bis zur Lübecker Bucht sowie im Südosten Bayerns am häufigsten Sonne, sonst ab und zu Regen. Später örtlich Gewitter mit stärkeren Schauern, dazu maximal 12 bis 27 Grad. Die Zeit 1.03 Uhr.
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5: A8 Pirmasens Richtung Saarlouis. Zwischen Dreieck Friedrichsthal und Merch weiler Behinderungen an einer Baustelle. Bis Ende 2026. A620 Saarbrücken, Saarlouis. Zwischen Wattgassen und Ensdorf in beiden Richtungen Behinderungen wegen einer Baustelle. Bis Samstag. Geblitzt wird unter anderem zwischen Uchtelfangen und Göttelborn. Zwischen Heusweiler und Eiweiler. Und in Neunkirchen in der Hermannstraße.
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0: Leute, jetzt wieder der pure und absolute Kontrollverlust in dieser Sendung.
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0: Nicht mal ich weiß, was gleich hier passieren wird, welcher Song laufen wird in der Popnacht. Das Einzige, was ich weiß, es wird ein Song der letzten 46 Jahre Chartgeschichte sein. Aber da war eine Menge dabei, auch vieles, was wir vielleicht auch besser lassen wollen würden. Last Ketchup Song zum Beispiel oder The Randfichten. Ne? Lebt denn der alte Holzmichel noch? Ich würde das gerne nicht hören heute Nacht. Torfrock Beinhardt, ne? Der Song aus dem Werner-Film. Ah, da kann man sich drüber streiten, ist vielleicht auch ein bisschen cool schon. Wir werden gucken, wir haben es eh nicht in der Hand. Wir überlassen alles dem Schicksal. Und damit das genauso funktioniert, wir aber alle gemeinsam dran schuld sind, machen wir es wie immer. Ich sammle jetzt die nächsten vier Songs ganz viele Zahlen von euch ein. Im ersten Song brauche ich eine Zahl für den Tag. Im zweiten Song eine Zahl für den Monat oder ihr könnt ihn auch gerne ausschreiben. Im dritten Song brauche ich dann eine Jahreszahl und im vierten Song noch eine Zahl für die Chartplatzierung. Dann habe ich am Ende ganz viele Zahlen hier in unserem Postfach und werde wie immer blind vier rausziehen und dann haben wir am Ende ein Datum und eine Chartplatzierung und dann gucken wir in unserer schlauen Liste der Charthistorie der 46 Jahre, was war an diesem Tag Platz so und so der deutschen Singlecharts und egal was es ist, dieser Song wird dann uns hier in der Popnacht beglücken und wir hoffen einfach das Beste. Das wird ganz großartig. Auf geht's, eine Zahl von 1 bis 31 jetzt bitte rüberschicken an die 07221 2011.

Nächste Zahl ist die Zahl für den Monat. Oder, ich habe es gerade gesagt, ihr dürft es auch gerne ausschreiben, wenn ihr da mehr Zeit habt. Ihr habt 2,5 Minuten Zeit, mir jetzt euren Lieblingsmonat rüber zu schicken an die 0722211 4 für das Chartroulette.

wichtigste Zahl jetzt, die Zahl für das Jahr, aus dem der Song sein soll, den wir gleich zufällig ziehen werden. Alles von 1980 bis heute ist erlaubt. Schickt euer Lieblingsmusikjahr jetzt rüber an die 0722 1 20

So, gleich habt ihr es geschafft. Eine Sache brauchen wir noch, und zwar die Chartplatzierung. Wir sind ja immer in den Top 10 unterwegs, deswegen eine Zahl von 1 bis 10 jetzt bitte schicken an die 07221 2011 für unser Chartroulette.

0: Stopp!
1: Jetzt haben wir alles, was wir brauchen für die absolute Überraschung hier in der Popnacht. Wir werden jetzt wieder ziehen unter allen Ziffern, die ihr mir geschickt habt, hier die letzten 4 Songs. Solange die Kugel rollt, kreist der Mauszeiger durchs Postfach, bleibt die Kugel stehen, bleibt auch der Zeiger stehen und das ist dann die Auswahl. Wir beginnen mit dem Tag. Kommt von Jessica, es ist die 22. Den Monat kriegen wir von Franzi, es ist der Februar. 22. Februar 1986 kommt hier von Daniel Lorenz. Vielen Dank dafür. 22. Februar 96. Entschuldigung. Danke, Sarah. Ich habe hier eine Kollegin im Studio, die sich mal so anguckt, wie das hier nachts funktioniert. Und ich habe hier 96 ausgelost, habe aber 86 gesagt. Okay. Wir sind gelandet auf Kai, der schreibt Platzierung, egal, Hauptsache was von Shakira. Kai, du hast das Spiel nicht verstanden, ich brauche eine Zahl, es tut mir leid, ich muss nochmal auslösen. Und die Platzierung kommt von Bakerman, es ist Platz 6. Was war also am 22. Februar 1996 auf Platz 6 der deutschen Singlecharts? Okay, Leute, es ist ein Tag, an dem wir wieder sehr stark sein müssen. Wir können es nicht immer gut haben. Höchstplatzierung, Platz 4. Eine Woche hat das durchgehalten. Insgesamt 18 Wochen in den deutschen Singlecharts. Hier ist unser Chartroulette. Blümchen.

0: traue ich gar nicht in eure Audios reinzuhören hier. Mal gucken, wie das bei euch angekommen ist.
1: Immer geile Mucke zum Autofahren. Cool, weiter so. Mehr davon.
0: Danke, Frank. Was haben wir hier noch?
2: Also Dennis, wenn du Blümchen mal jetzt im Autobahn-Tunnel, Rennstecktunnel, 8 Kilometer lang mit offenen Fenstern hörst,
0: ja,
2: das sind alle wach, die da jetzt durchfahren. Jetzt ist ja, glaube ich, Wartungsarbeiten bis 6 Uhr gesperrt.
0: So,
2: ach, klappt heute irgendwie alles nicht. Aber ein geiles Lied ist es trotzdem, Blümchen, oder?
0: Ja, doch. Also geht voll. Michael schreibt ja auch, Lautmach oder Matthias aus Lemgo, gibt Schlimmeres. Also, was haben wir hier noch? Andreas ist wieder der. Schon wieder wohl eher ein Fehlgriff, wenn auch nicht der Schlimmste. Okay. Andreas aus Hamburg ist heute gnädig mit uns. Es ist genau 1.30 Uhr.
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4: Heute wird ein eher grauer Tag. Am Vormittag schafft es die Sonne hier und da noch kurz durch die Wolken und es ist meist noch trocken. Ab Mittag kommt von Frankreich Regen auf, auch lokale Gewitter sind möglich. Dabei werden 14 bis 18 Grad erreicht, der Wind ist schwach, Mittwoch fällt zeitweise Regen und meist behalten die Wolken die Oberhand bei 13 bis 17 Grad. Am Donnerstag geht es mit vielen Wolken weiter und dabei muss zumindest vereinzelt mit Regen gerechnet werden. Die Höchsttemperaturen liegen zwischen 12 und 16 Grad.
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5: A8 Pirmasens Richtung Saarlouis. Zwischen Dreieck Friedrichsthal und Merch weiler Behinderungen an einer Baustelle. Bis Ende 2026. A620 Saarbrücken, Saarlouis. Zwischen Wattgassen und Ensdorf in beiden Richtungen Behinderungen wegen einer Baustelle. Bis Samstag. In Saarbrücken ist die Metzerstraße zwischen dem Kreisverkehr Untertürkerstraße und dem Kreisverkehr Metzerstraße wegen einer Baustelle gesperrt. Bis ca. 12 Uhr. Geblitzt wird unter anderem zwischen Uchtelfangen und Göttelborn, zwischen Heusweiler und Eiweiler und in Neunkirchen in der Hermannstraße.
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Hello? Hier ist die Popnacht. Wusstet ihr, dass Deutschland eine Wüste hat? Ja, seit gestern. Oder das einzige Dackelmuseum der Welt in Regensburg. Oder dass nahezu alle Funkuhren in Europa von einem Sender bei Frankfurt gesteuert werden. Oder dass es in Hamm das weltweit einzige Gebäude in Tierform gibt. Viele wissen das erst durch unser Lieblings-Geo-Zufalls. Wir biegen irgendwohin ab, wo wir noch gar nicht wussten, dass es sowas in Deutschland gibt, Spiel. Wir werden jetzt auch heute wieder bei Deutschland Dart eine ganz besondere Einzigartigkeit dieses Landes kennenlernen. Jetzt gemeinsam. Ich werfe wie immer den schwarz-rot-goldenen Pfeil auf unsere imaginäre Deutschlandkarte hier im Studio. Er wird irgendwo landen und euer Job ist es, vor 5 Uhr am besten rauszufinden, wo dieser Pfeil gelandet ist. Wie gesagt, wir suchen in der Regel keine Städtenamen, sondern wir suchen ganz besondere Sehenswürdigkeiten. Eben solche Sachen wie hier Wüste, Dackelmuseum, dieses Gebäude in Tierform oder den Geysir von Andernach hatten wir auch schon. Ne? Wir haben schon viele tolle, besondere Dinge kennengelernt, die eben dieses Land nur hat. So, Achtung, ich werfe wieder. Aha. Ach Mist, ich habe mir gar keinen Tipp überlegt. Aber ich glaube, ich mache es heute wirklich mal ohne Tipp, weil gestern wart ihr mir zu schnell. Wir machen das heute wirklich mal so, dass wir so komplett blind anfangen. Das heißt aber, der Erste, der jetzt hier anruft auf der 07221211 und der sich vorfragt, der muss ein besonders mutiger Mensch sein. Aber ich bin mir sicher, dass auch um 1.40 Uhr hier jetzt noch mutige Menschen wach sind, die überhaupt gar nicht wissen, wo sie anfangen sollen, aber genau wissen, wo sie einfach mal anfangen. Ihr dürft mir wieder so viele Ja-Nein-Fragen stellen, wie ihr wollt, um diesen Pfeil, diesem Ort näher zu kommen. Wenn ihr euch 3 Neins verdient habt, ist der Nächste dran. Okay? Wer macht die Vorarbeit und traut sich, als Erster voranzustreiten? 07221 2011.

0: muss ja direkt den roten Teppich ausrollen. Der Meister meldet sich und traut sich in die erste Runde. Andreas aus Berlin, guten Morgen.
1: Guten Morgen, Dennis.
0: Ach, die Regel ist ja eigentlich, wenn du dran warst, dann löst der Nächste, ne?
1: Ja, der Nächste nach mir.
0: So war das immer in der Vergangenheit. Das ist eigentlich nicht so nach meinem Plan, ehrlich gesagt, weil ich würde gerne mal ein bisschen länger spielen wie der
1: Plan. Ja, war ja nur dreimal.
0: Ja, na gut. Wir gucken mal, wie weit du kommst. Du hast auch direkt eine Verbesserung, einen Verbesserungsvorschlag, ne?
1: Wir haben ja was gesagt vom Kindergeburtstag da im Forum.
0: Ja.
1: Dann werden wir das jetzt oben in den Topf schlagen.
0: Also statt Deutschland, da spielen wir jetzt immer Topf schlagen. Das genau. Muss ich dann direkt mal an unseren Wikipedia-Beauftragten weitergeben, der das dann ändert im Text. Also ich finde Deutschland, da zwar schon ein bisschen besser, aber heute nennen wir es mal Topf schlagen. Also, ja. Ja, Andreas, du bist der Mutige, der voranschreitet. Wir haben den Pfeil irgendwo wild auf unsere Deutschlandkarte geworfen und du fragst dich jetzt ran. Was ist denn deine erste Frage?
1: Ohne Tipp ist natürlich schwer. Ja. Also mit einem lieben Gruß an alle Lkw-Fahrer heute Nacht gehe ich mal das Autobahnnetz durch. Ja. Wir befinden uns südlich der A2.
0: Ja.
1: Westlich der A7.
0: Westlich der A7. Nein.
1: Die A7.
0: Ich weiß, wo die A7 ist. Die spaltet uns ja einmal und du sagtest westlich. Oh, nein.
1: Richtig. Nicht westlich.
0: Das ist dein erstes Nein.
1: Ja. Dann nehmen wir die A9 dazu. Östlich der A9.
0: Moment, da muss ich mal ranzoomen. Östlich der A9.
1: Die A9 geht auch von nein. Berlin nach München.
0: Nein.
1: Also zwischen A7 und A9, ja. Da ist doch schon mal ein Plan.
0: Ja.
1: Und südlich der A2.
0: Ja.
1: Dann wissen wir ja schon mal ungefähr, wo wir sind.
0: Ja gut, es ist schon ein breiter Korridor.
1: Ja, aber...
0: Du willst doch jetzt aber nicht schon aufhören, Andreas. Enttäusch mich nicht. Ein Nein kannst du dir noch verdienen.
1: Ja, ich weiß. Ich überlege gerade, wo wir sind. Nördlich der A6.
0: Nördlich der A6.
1: Nürnberg-Heilbronn.
0: Nein, auch nicht. Das ist ein drittes Nein.
1: Na, dann wissen ja die anderen nach mir, dass sie irgendwo da tief im Süden sind.
0: Ja, insofern schon gute Vorarbeit. Aber ich fürchte, heute wird es nicht ganz aufgehen, dass der Nächste, der jetzt dran kommt, schon direkt löst. Weil mal da ist, glaube ich, dafür ist dieses Quadrat oder dieses Rechteck, was wir da jetzt noch abzufrühstücken haben, noch zu groß.
1: Ohne Tipp ist
0: ja. Ja, ich bin heute zicke ich ein bisschen. Heute gibt es keine Tipps, weil gestern habt ihr mir zu schnell gelöst. Ich weiß nicht, ob du es auch mitbekommen hast. Ich habe den Aufruf gemacht und direkt in der ersten Spielrunde war die Lösung da.
1: Nee, ich fahre am Sonntag nicht raus, deshalb bin ich da nicht im Radio.
0: Achso, du meinst gestern Sonntagabend, meinst du, fährst du nicht los, ne? Weil wir hatten ja gestern schon Montag. Nee, gut, also, dann gehen wir die Fragerei weiter an den nächsten. Wer möchte sich weiter ranfragen in unseren Pfeil? 07221 2011. Andreas, danke dir. Vielleicht brauchen wir später nochmal deine Hilfe.
1: Dennis, schöne Sendung noch.
0: Danke, tschüss.

Eilmeldung aus dem Verkehrszentrum. Achtung, Falschfahrer auf der B3 zwischen Bräungesheimer Dreieck und Karben-Kloppenburg. Kommt euch ein Falschfahrer entgegen. Fahrt äußerst rechts, nicht überholen. Auf der B3 zwischen Bräungesheimer Dreieck und Karben-Kloppenburg ist ein Falschfahrer unterwegs. Vorsicht hier in beiden Richtungen.

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1: Um 2 Uhr mit Christine Beitsch. Nach Russland hat auch die Ukraine eine Feuerpause angekündigt. Laut Präsident Selenskyj soll sie in der Nacht auf Mittwoch beginnen mit unbestimmtem Ende. Zuvor hatte Kreml-Chef Putin eine einseitige Waffenruhe für den 8. und 9. Mai ausgerufen. ARD-Korrespondent Björn Blaschke berichtet.
2: Am 9. Mai feiert Russland traditionell den Sieg der Sowjetunion über Nazi-Deutschland. Und diese Gedenkveranstaltung möchte Putin ohne Zwischenfälle begehen. In seiner Ankündigung zur Feuerpause am Abend drohte nun das russische Verteidigungsministerium, sollte die Ukraine die Feuerpause brechen, würde Russland auf das Stadtzentrum von Kiew einen Vergeltungsangriff mit Raketen starten. Und wörtlich, wir warnen die Zivilbevölkerung von Kiew und die Mitarbeiter ausländischer diplomatischer Vertretungen, sie sollten die Stadt rechtzeitig verlassen.
1: Verteidigungsminister Pistorius hat sich besorgt geäußert über die Ankündigung von US-Präsident Trump, auf die Stationierung von Tomahawk-Marschflugkörpern in Deutschland zu verzichten. Der SPD-Politiker sagte im ZDF, für Europa wäre das nachteilig. Die Europäer müssten jetzt schneller eigene Waffen mit großer Reichweite entwickeln. In der Nähe des Weißen Hauses in Washington sind Schüsse gefallen. Dort hatten laut Secret Service Einsatzkräfte einen bewaffneten Mann verfolgt. Dieser habe das Feuer eröffnet und einen unbeteiligten Jugendlichen getroffen. Die Beamten schossen zurück und trafen den Bewaffneten. Die beiden Verletzten wurden ins Krankenhaus gebracht. Die Hintergründe sind unklar. Das Weiße Haus selbst war nicht direkt betroffen, wurde aber vorübergehend abgeriegelt. Das internationale Trickfilmfestival beginnt heute in Stuttgart. Es zählt zu den wichtigsten Festivals für Animationsfilme weltweit. Bis Sonntag werden Zehntausende Besucher erwartet. Rund 500 Kurz- und Langfilme sind im Programm zu sehen. Sophia Volkert mit den Einzelheiten.
3: Die Bandbreite der gezeigten Filme ist groß. Von experimentellen Kurzfilmen bis hin zu großen internationalen Produktionen und innovativen Games. Thematisch spiegelt sich nach Angaben der Festivalleitung die Weltlage in den Filmen. Häufig wurden dystopische Ansätze gewählt. Die Gewinner des Grand Prix qualifizieren sich automatisch für den Oscar, also die Longlist der Academy Awards in Los Angeles. Es werden verschiedene Auszeichnungen von internationalen Jurys sowie einer Kinderjury vergeben, darunter die Preise für den besten Animationsfilm.
1: Das Wetter für Deutschland. In der Nacht vor allem im Norden gebietsweise Regen, nach Süden hin länger trocken und teils aufgelockert, nur vereinzelt Regen. Die Tiefstwerte 13 bis 3 Grad.